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0: 5:45. 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
1: Ich bin Jan-Henner Reitze. Im Ukraine-Krieg ist eine 3-tägige Waffenruhe ausgelaufen, in der Russland und die Ukraine weitgehend auf gegenseitige Luftangriffe verzichtet hatten. Die Ukraine geht davon aus, dass Russland diese Angriffe wieder aufnimmt.
2: Die Waffenruhe kam vor allem dem Kreml gelegen, weil sie für die gesamten 3 Tage um den hier in Russland groß gefeierten 9. Mai galt. Eine dauerhafte Waffenruhe lehnt Kreml-Chef Putin aber weiter ab, bis die Verhandlungen über ein Kriegsende abgeschlossen sind. Dazu setzt er vor allem weiter auf die US-Vermittler, die schon bald hier in Moskau erwartet werden. Putin zeigte sich aber auch bereit, jemanden aus der EU zu beteiligen. Das ist neu. Er sagte, es solle jemand sein, der bisher nicht mit abschätzigen Äußerungen über Russland aufgefallen sei. Aus Moskau, Ulf Mauder.
1: Das Hantavirus ist auch bei einem spanischen Passagier nachgewiesen worden, der isoliert ist und bisher keine Symptome hat. Der positive Test ist in Madrid durchgeführt worden. Vorher war das Virus auch schon bei 2 Passagieren nachgewiesen worden, die nach Frankreich und in die USA ausgeflogen worden waren. Alle waren an Bord eines Kreuzfahrtschiffes, auf dem das Virus ausgebrochen war. Das Schiff ist inzwischen mit einer Restbesatzung auf dem Weg von Teneriffa in die Niederlande, wo es desinfiziert werden soll. Kaffee ist günstiger geworden. Nach einer Umfrage der deutschen Presseagentur haben die großen Lebensmittelhändler in Deutschland die Preise ihrer Eigenmarken gesenkt.
3: Die Produkte kosten seit dieser Woche 10 bis 50 Cent weniger als bisher. Eine Kilopackung Bohnen liegt je nach Sorte zwischen 10,50 Euro und 11,50 Euro. Auch Pads und Kapseln werden billiger. Die Discounter und Supermärkte begründen das mit sinkenden Rohstoffpreisen. Insgesamt gesehen hat sich Kaffee aber in den vergangenen Jahren stark verteuert, sowie auch andere Lebensmittel. Grund dafür waren höhere Rohstoffpreise nach Trockenheit und schwachen Ernten. Thomas Bremser, Redaktion.
1: Beim Absturz eines Kleinflugzeuges in Namibia sind der Pilot und alle 3 Passagiere ums Leben gekommen. Bei den Toten handelt es sich um deutsche Staatsangehörige. Darunter sind eine langjährige Mitarbeiterin der Schwarz-Unternehmergruppe, zu der Lidl und Kaufland gehören, ihr Ehemann und der gemeinsame Sohn. Die Absturzursache ist noch unklar.

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1: Ich bin Jan-Henner Reitze. Die Bundesregierung steht unter Druck, bei geplanten Reformen wie der Rente oder in Sachen Steuern gemeinsame Lösungen zu finden. Themen, die heute Abend im Koalitionsausschuss besprochen werden sollen. Außerdem wollen Union und SPD einen neuen Ansatz finden, was den gestiegenen Spritpreisen noch entgegengesetzt werden könnte.
2: Für die schwarz-roten Koalitionäre geht es heute hier in der Hauptstadt um 2 Punkte. Zum einen müssen sie mindestens Ansätze finden, wie die Bürger entlastet werden sollen, nachdem die Pläne mit der 1.000-Euro-Prämie ja im Bundesrat gescheitert sind. Und zum anderen müssen sie sich nach der offenbar kontroversen letzten Runde zusammenraufen und auf das Wesentliche fokussieren, wie CSU-Chef Söder betont. Mentale Aufräumarbeiten nennt er das. Wie weit Schwarz-Rot heute kommt, ist allerdings schwer zu sagen. Thomas Thonfeld, Berlin.
1: Im Ukraine-Krieg ist eine 3-tägige Waffenruhe ausgelaufen. Hintergrund waren Feierlichkeiten in Russland zum Jahrestag des Sieges im Zweiten Weltkrieg. Es wird erwartet, dass Luftangriffe wieder aufgenommen werden. Der ukrainische Präsident Volodymyr Zelensky sagte, Russland habe nicht die Absicht, den Krieg zu beenden. Den Vorschlag von Russlands Präsident Wladimir Putin, den früheren Bundeskanzler Gerhard Schröder als Vermittler einzusetzen, hatten unter anderem Vertreter der EU und der Ukraine abgelehnt. Griechenland will Massentourismus stärker begrenzen. Die Regierung hat dazu neue Regeln vorgestellt, zum Beispiel für den Hotelbau.
3: Überfüllte Bars, Cafés und Tavernen. Und es ist laut, sehr laut. Rund um die Uhr. Besonders betroffen sind Inseln wie Santorini und Mykonos. Dort sollen neue Hotels stark begrenzt werden auf maximal 100 Betten. Und ganz wichtig, in einem 25 Meter Streifen entlang der Küsten ist Neubau künftig verboten. Ob das klappt, ist allerdings unklar, sagen viele vor Ort. Denn mit rund 38 Millionen Touristen im Jahr in einem Land mit etwa 11 Millionen Einwohnern ist das keine leichte Aufgabe. Takistafos Athen.
1: In Wassenberg in Nordrhein-Westfalen ist ein Mann auf offener Straße erschossen worden. Der Täter soll aus einem Auto ausgestiegen sein und die tödlichen Schüsse abgefeuert haben. Dann flüchtete der Schütze mit dem Auto, in dem noch ein weiterer Mann gesessen haben soll. Weitere Hintergründe sind bisher noch unklar.

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1: Ich bin Jan-Henner Reitze. Das Kreuzfahrtschiff Hondius, auf dem das Hunter-Virus ausgebrochen war, hat Teneriffa verlassen und ist auf dem Weg in die Niederlande. Dort soll es desinfiziert werden. Bis auf eine Restbesatzung waren alle Menschen von Bord gebracht und in ihre Heimatländer ausgeflogen worden. Positiv getestet wurde mittlerweile auch ein spanischer Passagier. Vorher war das Virus auch schon bei nach Frankreich und in die USA ausgeflogenen Passagieren nachgewiesen worden. Ein 17-jähriger Syrer soll einen Terroranschlag in Hamburg geplant haben. Er ist deshalb festgenommen worden.
2: Der 17-jährige soll von der Terrormiliz Islamischer Staat inspiriert worden sein, heißt es. Er habe geplant, eine unbestimmte Anzahl Ungläubiger zu töten. Als mögliche Anschlagsorte habe er ein Einkaufszentrum, eine Bar oder eine Polizeiwache im Blick gehabt. Laut Ermittlern wollte der 17-jährige Syrer Sprengstoff, Molotow-Cocktails oder ein Messer verwenden und habe sich bereits Dünger, Grillanzünder, eine Sturmhaube und ein Messer beschafft. Bereits am Donnerstag hätten Spezialkräfte den Jugendlichen vorläufig festgenommen. Ronny Tochau, Nachrichtenredaktion.
1: Die Waffenruhe im Krieg mit dem Iran hängt nach den Worten von US-Präsident Donald Trump am seidenen Faden. Rund um diplomatische Bemühungen, wie der Krieg beendet werden könnte, schimpfte Trump über einen neuen Vorschlag der Führung des Irans.
3: Es sei der größte Müll, dieser Vorschlag, sagte Trump. Er habe gar nicht zu Ende gelesen, denn er wolle ja nicht seine Zeit verschwenden. Ursprünglich habe der Iran zugestimmt, angereichertes Uran aus dem Land zu schaffen. Nun ist davon nichts mehr zu lesen. Trump verglich die Waffenruhe mit einem Patienten an der Herz-Lungen-Maschine mit einer 1%igen Überlebenschance. Das sei nicht gut, meinte Trump. Aber immer noch glaubt er an eine diplomatische Lösung. Wie es aber jetzt weitergeht, ist völlig unklar. Tina Eck, USA.
1: Spitzenvertreter der Bundesregierung kommen heute Abend im Koalitionsausschuss zusammen. Union und SPD stehen unter Druck, zum Beispiel weitere Entlastung wegen der gestiegenen Spritpreise auf den Weg zu bringen, nachdem eine geplante 1.000-Euro-Prämie im Bundesrat gescheitert war. Auch bei geplanten Reformen bei der Rente oder Steuer liegen die grundsätzlichen Positionen der Regierungsparteien weit auseinander.

0: Tja, und diesen Mann erlebt ihr bald live. Aber nicht irgendwie live, sondern...
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0: Gerade gehört Play with Fire Nico Santos und er ist mit dabei bei unserem Stars for Free am Strand. Wir treffen uns im Nordseehallbad Caroline Siel, Halle Siel. Mal wieder muss man ja sagen, wir hatten ja schon großartige Abende mit

Silbermond zum Beispiel oder zuletzt mit Sarah Connor. Naja, und jetzt kommt Nico Santos. Und es bleibt wie immer, ganz kleiner Rahmen am Strand. Im Hintergrund geht die Sonne unter und nur ganz, ganz wenige von euch werden mit dabei sein können. Man kann das für kein Geld der Welt kaufen. Ein Erlebnis, ihr werdet noch euren Enkelkindern davon erzählen. Aber ihr bekommt es so von uns, denn wir laden euch wieder ein. Ab kommenden Montag geht's los. Sobald ihr Nico Santos bei uns mit einer Einladung im Programm hört, dann einfach die Antenne Niedersachsen App zücken und mit ein bisschen Glück seid ihr mit dabei. Nico Santos am Strand. Mit Antenne Niedersachsen. Schönen guten Morgen.

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7: Sieht nass aus heute, ne? Und vor allem, es ist auch kalt.
8: Wirklich, wir messen gerade aktuell um die 5 Grad. Da zieht heute eine etwas dickere Regenfront durch Niedersachsen. Die startet heute Morgen in Ostfriesland und zieht dann so langsam über den Tag Richtung Lüneburger Heide. Zwischendurch gibt es viele Wolken, allerdings luschert da auch immer mal wieder heute so der ein oder andere Sonnenstrahl durch. Und das alles bei Höchstwerten zwischen 10 bis 13 Grad.
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9: Mit Daniel Flüß, moin. Ja, und bitte Vorsicht, wenn ihr eine Mail von der Stadtverwaltung Neustadt am Rübenberge bekommt, die mitteilen, dass sie eure Brandmelder zu Hause prüfen wollen. Aus dem Rathaus heißt es jetzt dazu, diese Ankündigungen sind falsch, da sind Betrüger am Werk.
10: Unterzeichnet ist die Mail mit Team für Haushaltssicherung der Stadt Neustadt. Mit dabei ist auch ein Link, über den man seinen Brandschutz eintragen soll. Die Stadt sagt, bitte auf keine Anhänge oder Links klicken. Und wenn Leute vor der Tür stehen, die sich als Brandschutzprüfer von der Stadt vorstellen, sofort die Polizei rufen. Kai von Hefen, Regionalredaktion.
9: Die Abnehmspritze ist ein Lifestyle-Medikament. Das entschied jetzt das Landessozialgericht in Celle. Geklagt hatte eine 24-Jährige. Sie hatte die Spritze unter anderem wegen starken Übergewichts verschrieben bekommen und wollte, dass die Krankenkasse die Kosten trägt.
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7: Um 17:55 Verkehrsgeil, ist das noch alles frei, ne?
11: Schönes Autofahren und guck mal, es ist draußen schon hell. Das ist komplett andere Situation. Ja. Sonst, ich bin mit dem Fahrrad unterwegs gewesen, ich fand es nicht so kalt, wie ihr jetzt gerade gesagt habt. Mir kommen immer irgendwelche Zeitungsausträger mit Stirnlampen entgegen, wie die Grubenarbeiter in irgendwelchen Stollen.
7: Glück
11: sehen
7: auf.
11: Wir uns da im Dunkeln. Und jetzt, es ist hell um diese Jahreszeit, also es geht jetzt wirklich ein bisschen bergan. Straßen noch frei, schönes Autofahren, genießt das, solange es geht.
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7: Bisschen verspätet, der gute Michael Schulte. 5 a.m. haben wir nicht ganz geschafft, aber 5.29 Uhr, also.
11: Na dann.
7: Immerhin. Guten
12: Mensch.
7: Morgen.
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0: schon nicht schlecht. Licky Lee, I Follow Rivers.
1: Ja.
0: Wenn es um Partystimmung geht. Aber es geht, glaube ich, noch ein bisschen wilder.
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0: 5:39 die Moin Show hier, heute wieder komplett Tiziana.
1: Guten Morgen.
0: Verkehrskai.
1: Morgen.
0: Und ich bin auch wieder mit dabei, der Flücki. Guten Morgen. Und übermorgen ist es ja soweit. Wir laden euch ein, Vatertag mit uns zu verbringen und vor allem mit euren Lieblingspartyhits. Das klingt dann ungefähr so.

0: Und jetzt sag doch mal, welcher Song darf für euch auf keiner Party fehlen? Da müssen wir jetzt mal drüber sprechen. Welcher müsste für euch da laufen?
1: Also mich als Kylie, als Party-Kylie kriegst du mit Kylie. Wenn irgendwas von Kylie Minogue läuft, dann zack, dann bin ich aber da.
0: Oh, fühl ich.
1: Das finde ich alles gut. Oder your disco needs you.
2: Ich hab die noch nie singen hören, Verkehrskylie.
0: Ich auch nicht. Ich muss ehrlich sagen, ich war gerade ganz angetan.
1: Ich wusste gar nicht, dass ich Party-Kylie bin, was? Das ist meine andere Rolle, wenn ich mal den Verkehrs ablege und der Kylie bin.
2: Was ist es bei dir,
0: Dieter? Bei mir ist es, um ehrlich zu sein, mit dem hier kannst du nichts falsch machen.

0: Also bei mir muss eigentlich auf jeder Party mit dabei sein folgender Song.
1: Ja, das ist auch so ein Hinternwackelsong.
0: Ja, oder?
1: Ja.
2: Damit gewinnt man ja auch gerne mal das Aufstehbattle.
0: Apropos, gestern das Aufstehbattle, das war ja mein Kandidat. Leider konnte ich nicht mit dabei sein. Ich habe dann Tom angerufen und gesagt, Tom, nimm diesen Song, weil dieser Song ist ja noch schöner, wenn man ihn...
3: Kurze Woche, Montag, Dienstag,
2: ja. Ja. Leider zählt das nicht bei dir, weil du warst
0: nicht da. Hat er eigentlich gewonnen mit meinem Song gestern?
2: Er hat gewonnen, ja.
0: Er hat gewonnen?
2: Ja.
1: Er kam aber selber nicht drauf, dass es kurze Woche ist. Das haben wir ihm so ein bisschen eingesagt. Und dann, ja, natürlich. Und das wollten natürlich alle.
0: Er hat gewonnen,
1: ja?
0: Mit meinem Song.
1: Naja.
0: Ist das dann auch mein Punkt?
2: Nee, weil wir machen das ja immer so, wenn jemand anders einspringt für die Person, die den Song ausgesucht hat. Leider nicht. Wie
1: leider
2: blöd.
1: Nein. Ach, das machen wir dann immer so?
2: Ich drück dir die Daumen für nächste Woche.
1: Das wusste ich gar nicht.
0: Hier werden die Regeln wieder ausgelegt, wie sie euch am besten passen.
1: Sehr großzügig. Aber
0: kommen wir lieber zum Donnerstag zurück, bevor wir an den nächsten Montag denken.
2: Ja.
0: Donnerstag, also der völlig verrückte Vatertag, nur hier bei Antenne Niedersachsen. 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Auch das ist der völlig verrückte Vatertag.
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0: 5 Minuten vor 6.
1: Und jetzt das Wetter für Niedersachsen. 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
0: Das ist ein Tag für die Sitzheizung heute.
2: Ja, es ist wirklich recht frisch. 5 Grad messen wir aktuell. Und dann sehe ich auf meinem Wettermodell eine dicke Regenfront. Die sorgt jetzt gerade für Regen in Teilen von Ostfriesland und dem Emsland. Und dann zieht die im Laufe des Tages bis in die Lüneburger Heide rein. Überall sonst gibt es viele Wolken. Zwischendurch schaut aber auch sogar mal die Sonne durch. Das alles bei Höchstwerten zwischen 10 bis 13 Grad. Und jetzt der wichtigste Tag der Woche, der freie Donnerstag. Da müsst ihr unbedingt eine Kapuze mit in eure Planung bringen, weil mein Wettermodell zeigt Regen und teilweise sogar Gewitter an.
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4: Ich bin Dirk Zeitler. Das Kreuzfahrtschiff Hondius, auf dem das Hunter-Virus ausgebrochen war, ist auf dem Weg in die Niederlande. Es hat die Insel Teneriffa am Abend verlassen. Außerdem wurde bekannt, dass auch ein nach Spanien ausgeflogener Passagier positiv auf das Virus getestet wurde.
5: Die Zahl der nachweislich Infizierten wächst. Auch bei nach Frankreich und in die USA ausgeflogenen Passagieren waren Tests schon positiv. Der in Spanien betroffene Passagier hat bisher keine Symptome. Auch den nach Deutschland gebrachten Menschen geht es bisher gut, sie müssen aber in Quarantäne bleiben. Von dem betroffenen Kreuzfahrtschiff waren bis auf eine Restbesatzung alle Menschen von Bord gebracht worden. Wenn das Schiff in Rotterdam ankommt, soll es dort gründlich desinfiziert werden. Jan-Henner Reitze, Nachrichtenredaktion.
4: Nur wenige Stunden nach dem Ende einer befristeten Waffenruhe hat Russland die Ukraine nach Angaben aus Kiew erneut massiv angegriffen. Die ukrainische Luftwaffe meldete in der Nacht Drohnenangriffe auf die Hauptstadt Kiew und weitere Städte. Die seit Samstag geltende Waffenruhe war in der Nacht ausgelaufen. Über Verletzte und das Ausmaß der Schäden gab es zunächst keine Information. Hohe Wohnkosten in deutschen Großstädten schrecken viele Berufstätige ab. Dies hat nach einer Umfrage der Beratungsgesellschaft PwC auch Folgen für die Unternehmen. Denn diese haben dadurch zunehmend Probleme, Fachkräfte zu gewinnen und zu halten.
6: Eine Fülle an Bars und Restaurants, Museen, Kinos und an jeder Ecke ein Späti. Das Leben in der Stadt bietet einiges. Deshalb fühlen sich 9 von 10 Befragten an ihrem Wohnort eigentlich auch wohl, wenn da nicht die teuren Mieten wären. In deutschen Großstädten sei es ein Glücksspiel, eine bezahlbare Wohnung zu finden, heißt es. Der Umfrage zufolge spielt für rund die Hälfte von Jobsuchenden die Miete eine große Rolle, noch vor der Länge des Arbeitswegs. Punkten könnten Arbeitgeber nach Ansicht der Befragten daher mit Mietzuschüssen oder auch in dem Betriebswohnungen bereitgestellt werden. Tanja Wagner, Nachrichtenredaktion.
4: Die Spitzen von Union und SPD kommen heute Abend im Koalitionsausschuss zusammen, um über Entlastungen angesichts der hohen Energiepreise, über den Haushalt und den weiteren Reformfahrplan zu beraten. Es ist die erste Sitzung dieser Art seit dem Treffen vor einem Monat in der Villa Borsig. Das Treffen damals gilt inzwischen als ein Tiefpunkt der Zusammenarbeit von CDU, CSU und SPD.
0: 4 Minuten vor 6, der Antenne Niedersachsen Stau- und Blitzer-Service. Stau geht leider los auf der A1, Verkehrskai.
7: Das ist vor der Weserbrücke, Osnabrück Richtung Bremen, der erste Wert in der Echtzeitmessung heute früh. Am Dreieck Stur, 3 Kilometer Baustellenstau, zieht sich bis Hemelingen, 12 Minuten mehr. Aber ansonsten, wenn ihr unterwegs seid, draußen ist hell, schönes Autofahren, nutzt das, solange das geht.
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0: Guten Morgen um 3 Minuten vor 6.
2: Moin.
0: Wieder komplett heute.
2: Juhu.
0: Habe ich gestern was verpasst?
7: Jede Menge.
2: Ganz viel.
0: Zum Beispiel?
2: Dass du beim Song Battle gewonnen hättest, aber jetzt leider deine Punkte nicht zählen.
0: Okay, wir starten rein in diesen Dienstag. Mit einer Dame, die kennen neuerdings ganz viele Menschen, weil sie eine Schnapsidee. Klemmen wir auf, gleich nach Genesis und Kamrat, Be Mine. Schönen guten Morgen.
2: Moin. Moin.

0: guter Song, um reinzukommen, ne? In diesen Dienstag, ist ja eh eine kurze Woche, 6:03. Hier ist Antenne Niedersachsen, die Moin Show.
1: Moin.
0: Tiziana, Verkehrskeil.
2: Morgen.
0: Der Flücki hier. Und es grenzt, ja, vielleicht grenzt es ein bisschen an Schadenfreude, aber auch 2 Wochen danach können wir Niedersachsen immer noch herrlich lachen. Und zwar über den Streamer Emre. Der lernt ja in Sachen Geografie im Moment dazu.
3: Not Ernie. Was ist das? Ach so, Not Derney.
0: Ja, versuch's mal bitte mit Norderney. So. Jetzt könnte Norderney natürlich auch eingeschnappt sein. Wieso kennt der Norderney nicht? Stattdessen nehmen wir es aber mit niedersächsischer Gelassenheit und vor allem mit Humor. Moin nach Norderney. Moin, Madeline.
4: Hallo, guten Morgen.
2: Guten Morgen.
1: Sag mal, wann ist dir denn der Clip begegnet und wann hast du zum ersten Mal von Norderney gehört?
4: Ich glaube, das war direkt, nachdem er online gegangen ist. Und ich habe herzhaft gelacht. Und mir kam dann so in den Sinn, ja, ich kommentiere jetzt einfach mal, dass ich auch Norderney-Armbänder verkaufe. Und das ging dann plötzlich so viral. Und jetzt bin ich im Radio und das ist doch total verrückt.
1: Einfach Armbänder, richtig schön. Also ich finde, so entstehen ja auch oft die besten Dinge, ne? So eine Schnapsidee. Das war ja bei dir auch so mit deinem Song.
0: Bei mir?
1: Ja.
0: Also mit 1, 2, 3 Norderney.
1: Ja?
0: Ja, das stimmt, ja.
4: Richtig, man muss meistens oder eigentlich immer einfach machen, ohne zu denken. Ich habe vor 6 Jahren mit meinem Schmuck angefangen und das war tatsächlich auch nie eine Idee. Ich habe immer Armbänder so nebenbei hobbymäßig geknüpft. Dann hat mich meine Freundin gefragt, ob sie mir das abkaufen kann. Und dann habe ich gesagt, nein, um Gottes Willen, ich schenke dir das. Und so kam das dann irgendwann, dann habe ich einen Etsy-Shop gemacht und so hat sich das im Laufe der Jahre ja richtig etabliert hier. Und alles daraus kam eigentlich immer aus einem Gefühl. Und das war auch in dem Moment, wo ich da was kommentiert habe. Ich habe da gar nicht drüber nachgedacht, dass das so durch die Decke geht oder auch so lustig ankommt. Mhm. Damit hat ja keiner gerechnet. Und ich glaube, das war einfach im richtigen Moment eine witzige Idee gehabt. Und wenn wir doch alle mit den Norderney-Anwendern, den anderen Menschen ein Lächeln ins Gesicht zaubern können, dann ist es doch

0: Schönen Dienstagmorgen. 6:11, wir entführen euch mal ganz kurz. Wir tauschen die Kaffeetasse gegen ein Cocktailglas. Wir tauschen den Autositz gegen einen Strandkorb. Und wir tauschen die nervigen Kollegen gegen Wellenrauschen und gegen einen der Künstler bei uns in Niedersachsen, den ihr hautnah und ganz exklusiv erleben werdet.
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2: Auch in diesem Jahr steht's wieder an, unser Stars for Free am Strand im Nordseeheilbad Carolinsiel, Halleseel. Und wir dürfen auch, also wir als Moinshow so mit vor Ort sein. Wir freuen uns schon riesig.
0: Ja, am 30. Mai ist es soweit.
2: Mhm. Und die exklusiven Tickets sichert ihr euch ab nächster Woche immer dann, wenn Nico Santos euch einlädt. Also ganz persönlich hier im Programm. Und ihr habt schon die ersten Fragen. Luna schreibt nämlich, hallo, ich versuche seit Stunden beim Nico Santos Strandkonzert mitzumachen. Leider funktioniert's bei mir nicht. Also auf meinem Handy erscheint kein Formular. Und da können wir sagen, liebe Luna, dass du das Formular nicht findest, liegt daran, dass es erst ab nächste Woche losgeht.
0: Ja.
2: Also ab dann findest du auch das Formular zum Mitmachen.
0: Was ihr auf jeden Fall machen könnt, ihr könnt euch schon mal unsere kostenlose Antenne Niedersachsen App herunterladen.
2: Oh ja.
0: Also ihr nutzt einfach die nächsten Tage.
2: Mhm.
0: Könnt da natürlich auch schon mal ein bisschen drin rumklicken, damit ihr dann wisst, wenn es drauf ankommt nächste Woche, wo ihr was findet. Carsten fragt auch noch gerade, kann man denn Tickets einfach kaufen?
2: Carsten, auch nicht.
0: Du musst dir das so vorstellen, das ist wirklich mitten am Strand. Es ist eine ganz kleine Bühne, also wirklich zum Anfassen nah. Und in den letzten Jahren bei Sarah Connor oder bei Silbermond, bei Vincent Weiss, da war es immer so, da sind die Künstler dann auch runtergegangen von dieser kleinen Bühne, weil die Stufe ist, das sind 10 Zentimeter.
2: Ja.
0: Dann stehen die wirklich mitten im Publikum, gehen dann da rum. Also es ist etwas ganz, ganz Exklusives und wir dürfen nur ganz wenige auf dieses kleine Gelände lassen, weil es so klein ist. Deswegen, natürlich verkaufen wir keine Tickets, sondern wir wollen die an euch verschenken. Also, unterm Strich, ihr seid mit dabei. Ab kommenden Montag auf die Einladung von Nico Santos achten, die App zücken und Tickets sichern für Stars for Free am Strand. Antenne Niedersachsen macht's möglich. Gleich 6:15. Schönen guten Morgen.
2: Moin.

0: Gleich geht's weiter.
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0: Kurze Woche mit Antenne Niedersachsen. Wie sieht's heute aus auf den Straßen? Ist da mehr los als sonst, weil ein paar Tage fehlen unterm Strich? Und was hat das Wetter vor, auch am Feiertag vor allem? Klären wir gleich bei uns im Niedersachsen-Wetter.
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2: Ihr haltet uns up to date, wie es bei euch vor der Haustür aussieht.
3: Ja, Mike schickt uns ein Bild aus Clausthal-Zellerfeld. Bei ihm liegt Raureif vor der Tür. Das sieht ganz weiß aus, eher wie Winter, um ehrlich zu sein. Dazu messen wir frische 5 Grad in Niedersachsen und auch heute begleitet uns der Regen durch den Tag. Angefangen heute Morgen im Westen, in Teilen von Ostfriesland und im Emsland. Und dann zieht die Regenfront langsam Richtung Lüneburger Heide. Dazu messen wir später noch Höchstwerte zwischen 10 und 13 Grad. Und jetzt werfen wir schon mal einen kurzen Blick auf Vatertag, also auf den Feiertag. Mhm. Da braucht ihr Stand jetzt eine Regenjacke für eure Ballerwagentour, weil mein Wettermodell zeigt viel Regen und teilweise sogar Gewitter dazu.
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4: 6:55, ich bin Alena Triebold. Guten Morgen. Ein Wohlfühltermin dürfte das für Bundesgesundheitsministerin Nina Wagen heute beim Deutschen Ärztetag in Hannover nicht werden. Die Ärzte kritisieren nämlich ihr geplantes Sparpaket fürs Gesundheitssystem. Wagen will ja auch an die Vergütungen für Praxen und Kliniken ran. Ärzteverbände warnen, dass das Folgen für die Behandlung haben wird. Eine der größten deutschen Suchtkliniken für Kinder und Jugendliche in Ahlhorn im Kreis Oldenburg steht größtenteils vor dem Aus. In der jetzigen Form wird die Einrichtung nicht fortgeführt, hieß es am Abend von den Betreibern. Grund: Es fehlt Geld. Stattdessen sind therapeutische Wohngruppen geplant. Ein vollwertiger Ersatz sei das aber nicht, hieß es. Bei Bussen und Stadtbahnen in Niedersachsen könnte es in den nächsten Wochen wieder Warnstreiks geben. Die Gewerkschaft Verdi und die kommunalen Arbeitgeber haben sich auch gestern in den Tarifverhandlungen nicht einigen können. Das nächste Gespräch ist für den 1. Juni geplant. Vorher will Verdi nochmal Druck machen. Und jetzt mehr aus eurer Region.
5: Mit Daniel Flüß, moin. Ja, und unter dem Meer gibt's Wälder. Im Kampf gegen den Klimawandel kann in Zukunft sogenannter Kelp helfen. Das sind Wälder aus Großalgen unter Wasser. Forschende der Leibniz-Uni Hannover wissen jetzt, wie die Aufforstung dieser Algenwälder besser funktioniert. Sarah Buletta.
6: Ja, diese Unterwasserwälder werden bis zu 40 Meter lang. Mithilfe von KI-gestützter Videoanalyse wurde erforscht, wie die Umgebung auf dem Meeresboden beschaffen sein muss, damit sich der Kelp ansiedeln und gut wachsen kann.
5: Die wieder anzusiedeln klingt auch ein bisschen nach Glück.
6: Es ist vor allem kompliziert. Sporen sollen im Meer von Tauchern auf Steinen quasi ausgesät werden und dann wachsen. Das Problem ist aber die Meeresströmung. Die Steine müssen am Zielort bleiben, bis der Kelp gewachsen ist. Der Erfolg dieser Methode entscheidet sich in den ersten Wochen im Meer.
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2: Um 6:53. Es gibt leider einen Unfall auf der A7, Verkehrskeil.
8: Die Unfallaufnahme Hannover Richtung Kassel zwischen Göttingen und dem Dreieck Drammetal. Guten Morgen auf die A1. Bei euch staut es sich in beiden Richtungen vor der Weserbrücke. Bremen Richtung Osnabrück beginnt das bei Opusen-Mahndorf. 13 Minuten mehr. Und Osnabrück Richtung Bremen. Der Stau hier ab dem Dreieck Stur eine Viertelstunde plus. Auf der A2 Berlin Richtung Hannover zwischen Peine und Lehrte Ost durch die Arbeiten dort 13 Minuten. Mehr und Helfereinsatz auf der A39 Braunschweig Richtung Salzgitter. Es hat einen Unfall gegeben im Kreuz Braunschweig Süd. Die sind da auf der Abbiegespur. Tanken ist ja gerade unfassbar teuer und trotzdem gibt es gerade Diesel zu einem Preis, bei dem die meisten denken, das kann doch gar nicht wahr sein. Das ist an zwei Rasthöfen im Oldenburger Land, an den Autobahnen A29 und A28. Da gibt es den Liter Diesel für rund 1,85. Mhm. Selbst die Tankstellenmitarbeiter, die wundern sich gerade, auch weil die anderen Benzinpreise, also Super E5 und E10, das liegt alles deutlich über 2 Euro, 2,60 Euro zum Teil. Mhm. Ist völlig unklar, ist das eine Werbeaktion oder ein Systemfehler? Es geht um die Preistafeln bei Shell, Huntetal West und Shell Hassbruch Nord. Da gibt es jetzt den Diesel für 1,85. Die anderen Marken, ich habe geguckt, die haben noch nicht nachgezogen. An der Aral-Tankstelle gegenüber Huntetal Ost kostet Diesel 2,60 Euro. Das Verrückte ist, ich erinnere mich, dass genau eine von diesen beiden Shell-Tankstellen, Huntetal West, vor ein paar Wochen überall durch die Nachrichten ging, als teuerste Tankstelle in ganz Deutschland. Aktuell Diesel für 1,85.
2: Na, wenn das keine Meldung ist.
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1: Gleich in der Moin Show.
2: begeben wir uns mit euch auf eine echte Schatzsuche. In den 60ern gefertigt, mit einem sehr großen ideellen Wert, auf Knien verschenkt und dann verloren. Jetzt wieder aufgetaucht. Wir sind gespannt, ob wir heute im Laufe der Sendung den rechtmäßigen Besitzer wiederfinden.
3: Hoffentlich.
2: Ihr helft hoffentlich mit gleich nach Survivor und Ray Dalton.
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0: So, Hüte raus um 6.35 Uhr. Hier ist die Antenne Niedersachsen 9 Show. Tiziana, Verkehrs...
1: Guten Morgen.
2: Ich hasse Schlangen, Indiana Jones.
0: Peitsche in die Hand nehmen. Wir und ihr begeben uns jetzt auf eine richtige Schatzsuche. Folgendes.
3: Stefan aus dem Landkreis Celle hat sich bei uns gemeldet. Er darf mit Metalldetektoren unterwegs sein und der hat da jetzt was gefunden auf seiner Reise und sich dann bei uns gemeldet. Stefan, erzähl doch mal selber.
4: Ich war quasi an einem Feld, entlang eines Feldes unterwegs und da habe ich am Wegesrand unter so 3-4 Zentimeter Gras habe ich tatsächlich was gefunden. Darum geht's ja heute.
3: Da musst du jetzt mal genauer drauf eingehen. Was hast du da gefunden?
4: Ja, also ich habe einen Ehering gefunden. Das ist ein goldener Ehering. Relativ groß. Also ich nehme an, der gehört einem großen Mann. Mhm. Drin steht ein Name, nämlich Barbara. Barbara.
3: Ja.
4: Und auch, ich denke, dass Datum der Hochzeit, das ist der 24.12.63.
3: Okay.
4: Und da dieser Ring für mich, also der ist natürlich toll, fantastischen Goldring zu finden, ist immer toll. Aber ich würde den eigentlich gerne seinem Besitzer zurückgeben und das ist der Grund, warum ich mit euch in Kontakt getreten bin.
0: Das ehrt dich sehr, Stefan. Wir fassen noch mal ganz kurz zusammen. Also, ein Ehering gefunden, sehr groß, in Alwan im Landkreis Celle. Drin steht Barbara und das Datum 24.12.1963.
3: Ihr findet ein genaues Bild vom Ring und alle Infos auch nochmal auf antenne.com und gleich dann auch in unserer Instagram-Story.
0: Sind wir mal gespannt. Vielleicht finden wir heute den rechtmäßigen Besitzer. Ich meine, vielleicht heißt ihr nicht selber Barbara, aber vielleicht kennt ihr eine Barbara, die in den 60ern geheiratet hat, da irgendwo im Landkreis Celle in Alwan unterwegs war. Das wäre doch eine tolle Geschichte, oder?
3: Das wäre richtig schön.
0: Hier bei Antenne Niedersachsen.

0: 6.43 Uhr, Dienstag in dieser kurzen Woche mit uns, Antenne Niedersachsen, die Moin Show. Tiziana hat heute Morgen schon das ein oder andere Mal ganz große Augen gemacht. So.
1: Ja.
0: Und wenn sie das macht, dann ist irgendwas los.
1: Dann
0: heute Morgen ist es Schnee, raureif. Und ich gucke nochmal kurz auf den Kalender. 12. Mai?
1: Ja, 12. Mai und ich sehe hier auf meinem Wettermodell ganz offiziell Schnee. Vor allem im Südosten von Niedersachsen, im Raum Harz, da sehe ich einige Schneewolken so ganz vereinzelt. Das kann an den Eisheiligen liegen und ihr bestätigt uns das auch. Also Mike zum Beispiel hat uns ein Bild geschickt aus Clausthal-Zellerfeld, da ist zumindest so raureif vor seiner Haustür direkt.
0: Ja.
1: Und wir haben noch mehr bekommen. Also, es ist ganz verrückt.
2: Seid bloß vorsichtig. Da, wo Schnee liegt, da gilt die situative Winterreifenpflicht. Winterreifen hat nichts mit dem Datum zu tun. Wenn da ein Unfall ist und ihr habt keine geeigneten Reifen drauf, da kriegt ihr Mengkenke mit der Versicherung, sage ich euch so.
0: Was? Mengkenke? Was ist?
2: Nee, das Wort ist situative Winterreifenpflicht.
0: Okay.
2: Das ist es, worauf es ankommt.
0: Das merken
2: das
0: wir
2: wird
0: uns.
2: Die Versicherung sagen.
0: Das Wetter wird besser im Laufe der Woche, oder?
1: Vatertag? Also, ich muss ehrlich sagen, ich glaube, die Eisheiligen sind schuld. Es geht erstmal relativ frisch und nass weiter. Wir müssen, glaube ich, einfach durchhalten diese Woche.
0: Oder wir halten dagegen.
3: Wir halten dagegen. Der völlig verrückte Vatertag.
0: Okay, wenn das Wetter nicht mitmacht, dann springen wir in die Bresche mit euren Lieblingsparty-Hits am Vatertag. Zum Beispiel. Oder auch.
1: Oh.
0: Oder aber auch.
3: Gangnam Style.
2: So, da werde ich auch zum Vater.
0: So.
1: Ja, oder auch mit euren Papas, ne? Die sind ja auch nicht schlecht. Wenn ihr sagt, mein Papa, der weiß alles, dann meldet ihn einfach mal auf antenne.com an.
2: Der weiß alles besser.
1: Und dann testen wir das nämlich mal. Ne?
0: Genau.
1: Es winken nämlich dann exklusive Tickets für die Arena-Show von DJ Bobo. Und wo wir jetzt hier gerade mal bei tollen Papas sind, es wird Zeit. Eine neue Runde. Wie ist Flücki? Aber in der Papa Edition.
0: Aha, ich bin wieder.
1: Ja.
0: Na gut, okay.
1: Ich liebe das. Okay, also. Stell dir vor, deine Kinder sollen um 8 Uhr zu Hause sein. Mittlerweile ist es aber 8:30.
0: Ja.
1: Was würde Flücki tun?
0: Also erstmal die Mama beruhigen. Dann bin ich ehrlich, meine Kinder haben beide so einen Tracker. Ich würde im Handy nachgucken, wo die sind. Ich weiß, die Aufregung jetzt im Land ist wieder groß.
3: Nein, der trackt seine Kinder.
0: Oh. Doch, ich gucke im Ernstfall nach, wo die sind. Aber
1: wissen die das?
0: Ja, das wissen die natürlich.
2: Ja, okay. Ist vor kurzem hatten die ja noch eine Fußfessel und sind ja auch gechippt. Also das wussten die Kinder alle schon beide.
0: Aber um 8:30 würde ich wirklich nervös werden und dann wäre ich, glaube ich, unterwegs. Da wäre ich schon lange im Auto.
2: Ja. Mit Wachhund und Flutlicht.
0: Ja.
1: Okay.
0: Und Durchsage bei Antenne Niedersachsen.
1: Sollen wir noch eine machen?
0: Ja.
1: Du hast eine Strafe oder sagen wir eher Konsequenz angedroht. Wenn ihr bis 12 Uhr eure Zimmer nicht aufgeräumt habt, fahren wir morgen nicht in den Freizeitpark.
0: So.
1: Später merkst du dann aber selber, oh, das war doch ein bisschen überzogen. Also 12 Uhr ist schon knapp. Ziehst du durch oder ruderst du zurück?
0: Ich ziehe durch. Das habe ich gelernt in der Erziehung. Das ist, wenn man mal was gesagt hat, dann darf man da auch ehrlich gesagt nicht groß von abweichen.
1: Konsequent.
0: Genau. Und zur Not gibt es immer noch die Mama. Also bei uns ist klare Rollenverteilung. Mama ist Bad Cop, ich bin der Good Cop. Also wahrscheinlich gibt es die Ansage eher von Mama als von mir.
1: Ja.
0: Und deswegen kann ich bei meiner Meinung meist bleiben, weil die ist die mildere.
2: Also das mit dem Aufräumen, das hat ja auch wirklich was gebracht. Als wir bei deiner Geburtstagsparty bei euch waren, der Lenny hat ja Hausführung gemacht.
1: Stimmt.
2: Und es endete immer in seinem Zimmer, dass wir uns angeguckt haben, wie schön er aufgeräumt hat. Und ich habe gehört, nächste Woche waren nochmal Gäste bei euch. Dann konnten die sich das Zimmer nochmal angucken. Er hat geguckt, dass das nicht so unordentlich kriegt in der Woche.
0: Das Aufräumen hat sich gelohnt.

0: Ja.
1: 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Gerade so eine kurze Woche, ne? Das klingt immer so schön, aber die Arbeit ist ja meist nicht weniger als in einer normalen Woche. Das heißt, unterm Strich hat man einfach nur weniger Zeit für das, was man leisten muss.
2: Ja.
1: Und passend dazu gleich so ein Song von
2: Wegrennen.
1: Pink. Ja, nein.
2: Ach so.
1: Pink beschreibt ja dieses Gefühl, man muss nicht immer alles im Griff haben. Es gibt so Situationen im Leben und dazu zählt auch eine kurze Woche, wo man einfach mal sagen kann, sorry. Ein Hinweis nach draußen, man muss nicht immer alles können und machen.
2: Amen.
1: Kommt auch noch eine neue, dann wieder lange Woche auf uns zu. Deswegen gleich der Lieblingshit von den Nachrichten, Pink, Runaway hier bei Antenne Niedersachsen.
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0: bis gleich, 7:05.
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0: Wir haben schon gerade gehört, kein normaler Morgen heute, dieser 12. Mai, raureif und Schnee sogar, Tiziane.
2: Ganz verrückt. Also der Regen aktuell im Harz hat sich so in Schnee verwandelt im Laufe des Morgens. Wir haben mal im Kreis Goslar nachgehakt. Da hat es vorhin kurz geschneit. Jetzt nicht mehr ist der aktuelle Stand. Die Schneewolke ist jetzt eher so auf Höhe Clausthal-Zellerfeld. Mike wird sich wahrscheinlich, der hat uns eben nämlich schon ein Bild geschickt vom Raureif draußen. Da wird jetzt wahrscheinlich noch mehr oben drauf kommen. Dazu messen wir zwischen 2 bis 6 Grad. Das werden heute noch Höchstwerte zwischen 10 bis 13 Grad. Und eins steht fest, der Regen begleitet uns heute den ganzen Tag. Und Stand jetzt zeigen meine Wettermodelle, dass es auch jeden Tag, also bis in den Donnerstag zum Feiertag auch, uns immer wieder der Regen begleitet.
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4: 7:05, ich bin Alena Triebold. Guten Morgen. Mit ihrer umstrittenen Gesundheitsreform im Gepäck wird Bundesgesundheitsministerin Nina Wagen heute in Hannover beim Deutschen Ärztetag erwartet. Die Kassenärzte hatten mit Blick auf die Reform zuvor schon vor weniger Terminen und Leistungen für Patienten gewarnt. Beim Ärztetag steht dieses Jahr aber auch das Thema Sucht im Mittelpunkt. Der stellvertretende Chef der Ärztekammer Niedersachsen, Hans-Martin Wollenberger, sagte uns.
5: Es geht um Prävention. Es geht nicht darum, etwas zu verbieten. Das ist so ähnlich eben bei den anderen Suchtmitteln, Tabak, Alkohol. Die Folgeschäden sind ungeheuer groß, die da entstehen können.
4: Die EKN fordert mehr Mittel für Präventionsmedizin. Im Verdener Prozess gegen die frühere RAF-Terroristin Daniela Klette geht es heute weiter mit den Plädoyers. Die Nebenklage ist dran. Außerdem soll auch die Verteidigung beginnen. Und auch Klette selbst will eine Verteidigungsrede halten. Wegen mehrerer Raubüberfälle auf Geldtransporter und Supermärkte, auch in Niedersachsen, steht Klette seit über einem Jahr vor Gericht. Ein Urteil könnte Ende des Monats fallen. Die Staatsanwaltschaft hatte schon 15 Jahre Haft gefordert. Und weitere Meldungen des Morgens jetzt von Dirk Zeitler.
6: Im Kampf gegen Engpässe bei lebenswichtigen Medikamenten in der EU haben sich Unterhändler in Brüssel auf Regeln geeinigt, um die Produktion von Arzneimitteln leichter mit öffentlichen Geldern unterstützen zu können. Das teilten die Vertreter des Europäischen Parlaments und der Mitgliedstaaten mit. Nach dem Nein des Bundesrats zur Entlastungsprämie für Arbeitnehmer wollen Union und SPD rasch entscheiden, wie sich die durch den Iran-Krieg gestiegenen Kosten für die Bürger doch noch abfedern lassen. Alle Augen richten sich nun auf den Koalitionsausschuss heute Abend. Das Kreuzfahrtschiff, auf dem das Hunter-Virus ausgebrochen war, ist auf dem Weg in die Niederlande. Es hat die Insel Teneriffa am Abend verlassen. Außerdem wurde bekannt, dass auch ein nach Spanien ausgeflogener Passagier positiv auf das Virus getestet wurde.
0: 7:03. 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Auf der A7 hat es gerade 2 neue Unfälle gegeben, Verkehrskeil.
7: Vorsicht, die Unfallaufnahme einmal Hannover Richtung Hamburg bei Hamburg-Hausbruch und A7 Kassel Richtung Hannover. Der neue Unfall hier am Dreieck Drammetal. Die Straßenlage, wir haben auf der A1 Bremen Richtung Osnabrück Baustellenstau. Ab Bremerkreuz 25 Minuten mehr vor der Weserbrücke. Auf der Strecke Osnabrück Richtung Bremen ist es an derselben Stelle ab Stur 24 Minuten zusätzlich mit dem Baustellenstau. Guten Morgen auf die A2 Berlin Richtung Hannover. Baustellenstau zwischen Peine Ost und Lehrte Ost. 23 Minuten mehr. Und A39 Braunschweig Richtung Salzgitter. Da läuft eine Unfallaufnahme in der Einfahrt zum Kreuz Braunschweig Süd.
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0: um 7:02, die nächste Nachricht, die könnte sich unter Umständen so richtig für euch lohnen, denn Diesel war wahrscheinlich in den letzten Wochen und Monaten noch nie so günstig wie heute Morgen und wir vermuten dahinter einen technischen Defekt.
2: Ja.
0: Wir haben da heute Morgen schon drüber berichtet und seitdem gibt es immer mehr Nachrichten von euch, die das bestätigen.
7: Also nicht nur im Oldenburger Land, ihr habt auch im Kreis Verden entdeckt, dass Diesel da um 1,85 kostet.
0: Was dahinter steckt und an welchen Tankstellen, das verraten wir euch gleich nach Avamax und nach Sophie and the Giants, nach Loser. Schönen guten Morgen.
2: Moin.

0: 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Die Antenne Niedersachsen Moin Show ist hier und heute Morgen gibt es doch so ein paar Themen, wo man heute sagt, so echt?
1: Ja, aber voll.
0: Wirklich? Wo wir heute Morgen einfach nochmal einmal mehr hingucken mussten.
1: So muss man sich ein bisschen die Augen reiben und denken, hä, schlafe ich noch? Oder?
0: Ja, also Stichwort Schnee am 12. Mai.
1: Also die Eisheiligen, die hauen ordentlich rein. Es ist frisch und nass in Niedersachsen, jetzt aber das dickste Ding heute Morgen, Schnee. Und zwar im Harz. In der Früh ging es in Goslar stellenweise los, jetzt auf Höhe Clausthal-Zellerfeld ist viel Schnee. Und ihr schreibt uns fleißig dazu, Sonja zum Beispiel. Also ich glaube, ich warte noch mit den Sommerrädern. Und dann dazu hat sie ein Bild geschickt von vollgeschneiten Straßen. Marielle schreibt, hier liegt Schnee bei uns. Also es ist ganz verrückt, es schneit wirklich im Mai im Harz.
0: Tja. Und es gibt noch mehr Dinge, die heute Morgen für Augenjucken oder Augenreiben sorgen.
2: Das checkt Niedersachsen.
0: Dass wir das noch erleben dürfen. Sinkende Dieselpreise.
3: Ja.
0: Und zwar so, dass man wirklich davon ausgehen musste im ersten Augenblick und vielleicht sogar auch noch davon ausgehen kann. Das meinen die doch. Da haben die sich doch vertippt. Haben die sich etwa vertan?
3: Also ganz hart kriegen wir das im Moment noch nicht. Was ziemlich klar scheint, wir sind mit Diesel deutlich unter 2 Euro jetzt gerutscht. Aber da sind wirklich ganz schöne Spannen. Diese Spitzen, die wir eben gerade rausgefunden haben, wir haben schon einmal kurz drüber gesprochen, das war im Oldenburger Land an 2 Rasthöfen, also auch noch an der Autobahn, wo es normalerweise ja sauteuer ist. Ja. An der Markentankstelle, ja. An der Shell, dass wir vermutet haben, ist das vielleicht ein Shell-Problem. Der Preis ist rund 1,85 pro Liter. Das ist einmal bei Huntetal West und Hasbruch Nord gewesen. Seitdem haben wir natürlich recherchiert und haben geschaut, wie sieht das noch an weiteren Tankstellen aus. Also wir haben zum Beispiel die Shell in Osnabrück, da sind wir bei 1,97,9. Ganz anderer Preis. Auch die auf der Iburger Straße, genauso teuer. Und dann aber auch wieder Dieselpreise in der Region Osnabrück, die Star-Tankstelle 1,94.

0: anstelle. Wow. Gehen einfach mal davon aus, da das alles die gleiche Marke ist,
1: ja,
0: entweder ist es eine Aktion, auf die wir vielleicht gerade reinfallen hier und gerade ungewollt Werbung machen, was wir nicht machen wollen, weil es gibt auch all die anderen Tankstellen. Es gibt ja immer noch die Hemm und Jet und wie sie alle heißen.
2: Ja, und ja, in Osnabrück bei Shell, da sind sie bei 1,989. Also da sind sie deutlich mit im Normalbereich.
0: Okay, aber der Blick anderen auf jeden Fall heute Morgen auf die Zapfsäulen bzw. auf die Preistafeln könnte sich für euch...
2: Also Dieselfahrer, das könnte sein, mal zu gucken, denn wir wissen ja, seit dieser Spritpreisgeschichte, erst um 12 Uhr dürfen die den Spritpreis wieder anheben. Also da wären ein paar Stunden Zeit. Ihr wisst ja selber genau, wo ihr tankt, habt vielleicht auch einen Tankstellenpreis so ungefähr im Kopf.
0: Ja.
2: Wenn euch das auch so viel günstiger erscheint wie uns jetzt im Moment, ich würde da jetzt nicht groß zögern.
0: Dann schickt uns gerne auch mal ein Foto von eurer Preistafel vor Ort. 7:07 Uhr, hier ist Antenne Niedersachsen. Guten Morgen.
1: Moin. 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

0: selbst von einem Menschen gemachte Musik. Glass Animals mit Heat Waves hier bei Antenne Niedersachsen, die Moin Show. Um gleich 7:15. Kommt gut rein in diesen Dienstag.
1: Morgen.
0: Ist eine
1: Moin.
0: Kurze Woche. Heute und morgen noch und dann haben die meisten zumindest einen Feiertag. Einige sogar langes Wochenende.
2: Herrlich.
0: Genießt das, ne?
2: Du hast langes Wochenende, ne?
0: Ja, ja, ja. Hat mein Chef aus Fleisch und Blut mir gegeben, den Wochenendzusatztag.
2: So?
0: Ja. Wobei, Chefs aus Fleisch und Blut sind gerade stark in der Diskussion. Es gibt nämlich eine neue Umfrage. Demnach sagen nämlich ganz viele Mitarbeitende, was der Chef kann, kann die KI schon lange.
1: Mhm.
0: Also das sagen etwa 30%. Ein Drittel der Mitarbeitenden sagen, also das, was der Chef macht, von mir aus auch von der KI machen lassen.
2: Was?
0: Ich weiß um die Brisanz dieses Themas, weil wir können uns hier an dieser Stelle eigentlich nur um Kopf und Kragen reden. Ist euch das bewusst? Alles, was wir jetzt sagen, kann gegen uns verwendet werden.
1: Ich habe auch gar nichts gesagt.
2: Ich habe auch nichts zu dem Thema.
0: Aber ich habe einfach mal ChatGPT gesagt, du bist unser Chef. Die KI ist ab sofort unser Chef. Und das war die allererste Antwort. Achtung.
3: Ich finde es immer wieder spannend, wie manche hier glauben, ein Satz sei schon genug. Nur weil man beschäftigt aussieht, heißt das noch lange nicht, dass man unersetzbar ist. Und falls sich jemand fragt, warum andere befördert werden, Leistung spricht eben leise, Ausreden dagegen ziemlich laut.
1: Wieso?
2: Aha.
3: Und wer Probleme hat, darf sie gern behalten.
0: So, und dann überlegen wir nochmal ganz kurz, wollen wir wirklich die KI als Chef oder behalten wir...
1: Wir behalten.
2: Ich enthalte mich.
1: Gab es da eine Option? Das habe ich noch nicht so richtig verstanden.

0: 7.22 Uhr. Guten Morgen.
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13: Im Harz, da geht's gerade ab, ne, Tiziana?
14: Ja, ihr habt vielleicht mitbekommen, ihr berichtet uns in Clausthal-Zellerfeld zum Beispiel, sind die Straßen weiß, dazu messen wir kalte 2 Grad. Marielle hat's eigentlich ganz gut beschrieben.
15: Das Auto ist komplett eingeschneit. Ja, ich mach mich da mal auf, Weihnachtsgeschenke zu holen.
14: Ja, zum Glück seid ihr im Harz alle Experten. Ihr habt die Winterreifen höchstwahrscheinlich noch drauf. Überall sonst ist es sehr durchmischt. Wir kriegen im Laufe des Tages immer wieder Regen ab. Viele Wolken sind auch dabei, aber die lichten sich auch immer mal wieder im Laufe des Tages. Und dann schaut sogar mal ganz kurz die Sonne raus. Und das alles bei Höchstwerten zwischen 10 und 13 Grad.
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16: 7:30, ich bin Alena Triebold. Guten Morgen. Start für den Deutschen Ärztetag heute in Hannover. Auch Bundesgesundheitsministerin Nina Wagen kommt zur Eröffnung. Ein Wohlfühltermin dürfte das wohl aber nicht werden, denn auch die Ärzte kritisieren ihre Gesundheitsreform. Wagen will auch bei den Vergütungen für Praxen und Kliniken sparen. Die Ärzteverbände warnen, dass das Folgen für die Behandlung haben wird. Weitere Schwerpunktthemen auf dem Ärztetag bis Freitag sind Sucht und Drogen. Die Bundesregierung steht unter Druck, bei geplanten Reformen gemeinsame Lösungen zu finden. Im Koalitionsausschuss geht es heute Abend unter anderem um Steuern, den Haushalt und einen neuen Ansatz, um die gestiegenen Spritpreise abzufedern. Eine geplante 1.000-Euro-Prämie war im Bundesrat ja gescheitert. Im Prozess gegen die frühere RAF-Terroristin Daniela Klette wegen mehrerer Raubüberfälle soll es heute mit den Plädoyers der Verteidigung weitergehen. Auch Klette selbst will eine Verteidigungsrede halten. Ein Urteil wird frühestens Ende des Monats erwartet. Und jetzt mehr aus eurer Region.
17: Mit Daniel Flüß, moin. Ja, und bitte Vorsicht, wenn ihr eine Mail von der Stadtverwaltung Neustadt am Rüdenberge bekommt, die mitteilen, dass sie eure Brandmelder zu Hause prüfen wollen. Aus dem Rathaus heißt es jetzt dazu, diese Ankündigungen sind falsch, da sind Betrüger am Werk. Unterzeichnet ist die Mail mit Team für Haushaltssicherung der Stadt Neustadt. Mit dabei ist auch ein Link, über den man seinen Brandschutz eintragen soll. Die Stadt sagt, bitte auf keine Anhänge oder Links klicken. Und wenn Leute vor der Tür stehen, die sich als Brandschutzprüfer von der Stadt vorstellen, sofort die Polizei rufen. Kai von Hefen, Regionalredaktion.
6: Die Abnehmspritze ist ein Lifestyle-Medikament. Das entschied jetzt das Landessozialgericht in Celle. Geklagt hatte eine 24-Jährige. Sie hatte die Spritze unter anderem wegen starken Übergewichts verschrieben bekommen und wollte, dass die Krankenkasse die Kosten trägt.
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13: 2 Minuten vor 8.
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13: Oh, es wird voller auf der A7, Verkehrskai.
19: Ja, da braut sich in Hamburg was zusammen. Wir haben nicht nur die Bauarbeiten und den üblichen Stau im Berufsverkehr vorm Tunnel, sondern da ist auch noch eine Unfallaufnahme. A7 Manufa Richtung Hamburg meldet, ab Flee steht 24 Minuten mehr. Die Unfallaufnahme im Baustellenstau bei Hamburghausbruch und gleich danach noch ein weiterer Stau ab Waltershof. Nochmal 8 Minuten zusätzlich. A7 Kassel Richtung Hannover, da ist ein Baustellenstau zwischen Derneburg-Salzgitter und Hildesheim-Dresdenstedt, 12 Minuten in der Echtzeitmessung. Damit guten Morgen auf die anderen Strecken. Wir haben auf der A1 Osnabrück Richtung Bremen Baustellenstau vor der Weserbrücke, ab Stur 24 Minuten mehr und Bremen Richtung Osnabrück. Hier sind es vor der Weserbrücke ab Bremer Kreuz 17 Minuten mehr. A2 Berlin Richtung Hannover Baustellenstau zwischen Peine Ost und Lehrte Ost, 33 Minuten plus. A27 Bremen Richtung Cuxhaven, hier der Baustellenstau in Bremerhaven vor Geestemünde 16 Minuten. Berufsverkehr Osnabrück A30 zwischen dem Osnabrücker Südkreuz und Hellern 11 Minuten in Richtung Niederlande. Die A33 in Richtung Bielefeld zwischen Fledder und Hilter 12 Minuten und in Richtung Osnabrück zwischen Hilter und Borkloklooster Ösede 10 Minuten mehr. Letzte Meldung kommt von der A36 zwischen Wolfenbüttel Nord und Braunschweig Süd 20 Minuten auf 2 Kilometern.
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13: Vielleicht sind wir einem der kuriosesten Zufälle unserer Show auf der Spur. Wir haben ja eben gerade von dem gefundenen Ehering berichtet.
14: Ja.
13: In Alwan im Landkreis Osnabrück. Und daraufhin hat sich Alena Tribold aus unseren Nachrichten gemeldet und hat gesagt, mal ganz kurz, wo habt ihr den gefunden? Was stand da drin?
14: Wichtig, aber Landkreis Celle.
13: Ja, die ganze Geschichte gleich.

0: 9:35 Uhr. Ihr hört Antenne Niedersachsen in der kurzen Woche. Schön, dass ihr mit dabei seid. Heute bei unserer kleinen Schatzsuche hier.
1: Ja.
0: Die Moin Show, Tiziana, Verkehrskeil.
1: Mein Schatz.
0: Lucky. Ja, mein Ring, ne? Der Ring. Stefan hat sich bei uns gemeldet und er war mit einem Metalldetektor im Landkreis Celle unterwegs.
1: So spannend, das möchte ich auch wahnsinnig gerne mal.
0: Hat Folgendes gefunden.
2: Einen Ehering, sehr groß, also er denkt, dass er zu einem großen Mann gehört. Und da bist du auf einmal aufmerksam geworden, Alena Triebold aus den Nachrichten.
3: Ja, irgendwie schon. Mein Papa hat seinen Ehering auch vor Jahren nämlich verloren im Landkreis Celle bei Arnsbeck. Mhm. Beim Joggen im Dunkeln, da hat er den Handschuh ausgezogen, naja, und flupp, dann war er irgendwie mit weg. Wir haben stundenlang gesucht, auch am nächsten Tag noch, aber leider nie mehr gefunden, den Ring.
2: Oh nein.
3: Ja.
0: So. Aber halten wir mal ganz kurz fest, das wäre der größte Zufall, den es irgendwie geben kann, dass sich ein Hörer bei uns meldet und eine Kollegin aus dem Redaktionsteam sagt, hier, ich weiß, wem er gehört.
1: Wäre witzig, oder?
2: Das wäre wirklich krass.
0: Also,
1: hat er den Wurstfinger?
3: Ja, hat er schon. Kann man so sagen.
0: Steht er auf Gold, weil der Ring ist golden.
3: Ah, nee, ich glaube, der war Silber.
0: Heißt dein Papa Barbara?
3: Nee, mein Papa heißt nicht Barbara.
0: Bist du dir sicher? Da steht nämlich Barbara drin, deswegen. Heißt deine Mama Barbara
3: auch
0: oder die
3: nicht.
0: Frau, die deinen Vater geheiratet hat?
3: Nein, ach Mensch,
0: auch
3: schade.
0: Nicht. In Alwan ist das Ganze gefunden worden.
2: Aber wenn es jetzt bei dir nicht passt, dann klingelt es vielleicht bei euch gerade.
0: Ja.
2: Also wir sagen nochmal, Landkreis Celle, 24.12.63 steht in dem Ring und der Name Barbara.
1: Schaut mal in euren Wurstfingern runter, ob da was fehlt.
0: Und sag so, oh, war mal ganz kurz.
2: Ach, da war ja was.
1: Hab ich gar nicht gesehen.
0: Vielleicht kennt ihr auch eine Barbara, die in den 60ern geheiratet habt. Dann fragt die doch einfach mal und sagt, sag mal, habt ihr noch alle eure Ringe? Ansonsten melden bitte bei Antenne Niedersachsen. 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

0: Wahnsinn. One Republic, If I Lose Myself hier bei Antenne Niedersachsen in dieser kurzen Woche. Aber diese kurze Woche hat schon mehr Themen hervorgebracht als manche eine lange. Stichwort Schnee im Harz, Tiziana.
1: Also ganz verrückt, eben noch in Goslar, jetzt viel Schnee in Klosterzellerfeld und Braunlage ungefähr, also in dem Raum da. Philipp schreibt uns, der starke Schneeschauer im Harz bringt bis auf 280 Meter runter, nun sogar weiße Dächer. Also Goslar ist auch weiß.
0: Und gleichzeitig rutscht der Dieselpreis deutlich unter 1,90 zum Teil, verkehrsgeil.
2: Wie angenehm. Normalerweise vor solchen langen Wochenenden sind wir das ja gewohnt, dass die Spritpreise mal schnell nach oben blitzen. Bei Diesel ist uns jetzt aufgefallen, das hat am Wochenende angefangen. Inzwischen sind wir bei 1,85 ungefähr. Ich habe gerade die Mail bekommen, dass an der Score in Ganderkesee direkt an der A28 1,84,9 dabei ist. Die Shell, auch A28, Hasbro Nord heißt die Haltestelle, 1,84,9. Zum Teil ist das ein bisschen gestreut, aber eben deutlich, deutlich unter den 2 Euro.
0: Das nehmen wir doch gerne mit. Und dann wäre da ja noch was in dieser kurzen Woche, nämlich
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0: Wir feiern mit euch mit den tollsten Party-Hits.

0: Der Wackelkontakt. I was made for loving you. Und so geht's den ganzen Tag weiter. Wir feiern die besten Lieblingshits und natürlich die besten Väter. Wenn ihr nämlich sagt, mein Papa weiß einfach alles, dann meldet ihn unbedingt an auf antenne.com. Wir testen das dann.
1: So.
0: Und dann winken exklusive Tickets für die Arena-Show von DJ Bobo.
1: Und wo wir jetzt hier gerade bei tollen Papas sind, ne? Es wird Zeit für eine neue Runde. Wie ist Flücki?
0: So. Und schon wieder.
1: Okay. Also überleg mal, du hattest so einen richtig stressigen Tag. Hier war voll viel los, dann kommst du nach Hause.
0: Oh, das kann ich mir gar nicht vorstellen.
1: Willst eigentlich nur dich ausruhen und dann kommen beide Kinder gleichzeitig zu dir mit Problemen. Wie reagierst du?
0: Die ehrliche Antwort?
1: Ja, ganz ehrlich.
0: Gott, es gibt ja immer die Ausrede, ne? Papa hat gerade zu tun. Jetzt bitte nicht stören, weil ich noch was machen muss. Manchmal ziehe ich mich dann ins Büro zurück und klappe den Rechner auf und tue so ein bisschen, als würde ich da wirklich noch was tun.
1: Aha.
0: So, aber die nicht ganz so ehrliche Antwort wäre natürlich, danach bin ich sofort wieder Papa in Vollzeit und kümmere mich dann natürlich um die Probleme meiner beiden Kinder. So?
1: Okay.
0: Ja, hast du noch eine Frage?
1: Ehrlich. Soll ich noch?
0: Ja.
1: Okay. Du kriegst einen Anruf aus der Schule. Dein Sohn hat Mist gebaut. Ihr sollt zu Hause nochmal in Ruhe über die Situation sprechen.
0: Ja.
1: Lennart schämt sich, will auf keinen Fall, dass Mama was davon erfährt.
0: Ja.
1: Was machst du?
0: Ich bin da ganz klar auf Seite meines Sohnes.
1: Oh.
0: Ja. Und verrat's meiner Frau dann heimlich. Ach. Aber davon wird Lennart im Leben nie was erfahren.

0: Guten Morgen um 7.49 Uhr. Genießt diesen Dienstag. Da, wo es gerade nicht schneit, wohlgemerkt. Ne? Wir haben ja Schnee im Harz gerade schon drüber gesprochen. Für euch gleich ein Song. Lieblingshit vor den Nachrichten. Der klingt jetzt schon so ein bisschen nach Feierabend. Auch wenn der Tag gerade erst beginnt. Ne? Aber Shabuzi besingt da so einen Nachmittag, so einen Abend nach getaner Arbeit in der Bar. Ja. Mit dem lockeren Gefühl in Richtung Arbeit kriegen wir heute alles hin.
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0: 5 vor 8.
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0: Wichtigste Frage an diesem Tag, in dieser Woche: Was macht das Wetter am Vatertag?
2: Zum Glück sind wir nicht aus Zucker, sage ich da nur.
3: Was? Das kannst du gar nicht wissen.
2: Leider bringen die Eisheiligen nämlich viel Regen mit. Oh. Die ganze Woche bleibt es relativ frisch mit vielen vereinzelten Schauern, auch an Vatertag. Da können dann teilweise sogar Gewitter dabei sein, bei Höchstwerten von 13 Grad. Heute ist es überwiegend bewölkt, dazu regnet es immer wieder im Laufe des Tages. Aktuell schneit es im Harz rund um Braunlage und Klausthal-Zellerfeld. Also ein ganz durchmischter Tag mit Höchstwerten zwischen 10 und 13 Grad.
3: Komm, du mir nochmal mit zu.
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5: 5 vor 8. Ich bin Alena Triebold. Guten Morgen. Mit ihrer umstrittenen Gesundheitsreform im Gepäck wird Bundesgesundheitsministerin Nina Wagen heute in Hannover beim Deutschen Ärztetag erwartet. Die Ärzteschaft kritisiert die Pläne, denn sie befürchtet Honorareinbußen und weniger Termine und Leistungen für Patienten. Außerdem geht es bei dem Treffen dieses Jahr auch um die Themen Sucht und Drogen. Die Ärztekammer in Niedersachsen will sich dabei auch für eine Rücknahme der Cannabis-Legalisierung einsetzen. Die Gewerkschaft Verdi droht mit neuen Warnstreiks im Nahverkehr in Niedersachsen. Gestern ist auch die vierte Verhandlungsrunde mit den kommunalen Arbeitgebern ohne Ergebnis zu Ende gegangen. Das nächste Treffen ist für den 1. Juni geplant.
6: Die Gewerkschaft wirft den Arbeitgebern vor, sich beim Thema kürzere Wochenarbeitszeit nicht bewegen zu wollen. Schon im April hatte Verdi ja 2 Tage lang zu Warnstreiks aufgerufen. Zum Beispiel stand der Bus- und Stadtbahnverkehr in den beiden größten niedersächsischen Städten, in Hannover und Braunschweig, still, aber zum Beispiel auch in Osnabrück oder Göttingen. Bei den Tarifverhandlungen für rund 10 kommunale Verkehrsunternehmen fordert Verdi neben der kürzeren Arbeitszeit auch mehr Urlaubstage und höhere Zuschläge für Nacht- und Wochenendarbeit. Die Arbeitgeber sagen, das sei nicht finanzierbar. Frederik Heimann, Hannover.
5: Und weitere Meldungen des Morgens hat jetzt Dirk Zeidler.
7: Im Kampf gegen Engpässe bei lebenswichtigen Medikamenten in der EU haben sich Unterhändler in Brüssel auf Regeln geeinigt, um die Produktion von Arzneimitteln leichter mit öffentlichen Geldern unterstützen zu können. Das teilten die Vertreter des Europäischen Parlaments und der Mitgliedstaaten mit. Nach dem Nein des Bundesrats zur Entlastungsprämie für Arbeitnehmer wollen Union und SPD rasch entscheiden, wie sich die durch den Iran-Krieg gestiegenen Kosten für die Bürger doch noch abfedern lassen. Alle Augen richten sich nun auf den Koalitionsausschuss heute Abend. In Namibia sind beim Absturz einer kleinen Propellermaschine alle 4 Insassen ums Leben gekommen. Bei den Opfern handelt es sich um deutsche Staatsangehörige. Die Ursache ist noch unklar.
0: 8:02, der Antenne Niedersachsen Stau- und Blitzer-Service mit Verkehrskai und leider einem richtig dicken Stau auf der A36.
3: Das ist mehr als normal. A36 zwischen Wolfenbüttel Nordwest und dem Kreuz Braunschweig Süd. 5 Kilometer Stau, 48 Minuten mehr. Da kommt jetzt auch der Bus nicht mehr durch. Das ist eine schöne Strecke. Ich bin die neulich erst gefahren. Der Bus fährt allerdings ein Stückchen Autobahn und da wird der jetzt auf der Strecke auch ziemlich klemmen. Also das wird holpern im Fahrplan. Guten Morgen auf die A1 Osnabrück Richtung Bremen. Wir haben Baustellen Stau ab Stur, 32 Minuten mehr vor der Weserbrücke. In der Gegenrichtung ab Bremer Kreuz 26 Minuten plus, dann in Richtung Osnabrück. Auf der A2 Berlin Richtung Hannover. Baustellenstau zwischen Peine Ost und Lehrte Ost, 32 Minuten. In Hamburg auf der A7, da haben wir ab Vleestedt 48 Minuten mehr. Die Unfallstelle ist geräumt, aber es staut sich hier im Zubringer, wenn ihr A261 die Eckverbindung Harburg nutzt. In Richtung A7 ist dann ab Tötensen 11 Minuten plus. A27 Bremen Richtung Cuxhaven, Baustellenstau in Bremerhaven, vor Geestemünde eine Viertelstunde mehr. A29 zwischen Varel-Borkern und Zetel haben wir in Friesland 13 Minuten Richtung Wilhelmshaven. Und letzte Meldung, A33 zwischen Osnabrück-Lüstringen und Hilter, 20 Minuten plus. Neuer Blitzer in Hannover gerade gemeldet. Es ist der schwarze Blitzeranhänger, der ist draußen im Stadtteil List, Botfelder Straße, an der Matthiasstraße steht er.
4: 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Tiziana, Verkehrskai und Flöcki.
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0: Guten Morgen an diesem Dienstag, mittendrin in der kurzen Woche. Ein Song, der wie gemacht ist für diese 8 Uhr. Quasi wie sinnbildlich dieser Tag. Also erstmal, um ganz leicht reinzukommen, haben es uns die Künstler ganz leicht gemacht. Hört mal hier, es ist nämlich erstmal nur ein La-La-La.
2: Oh.
0: Ein La-La-La. Kriegen wir das gemeinsam hin? Tiziana Verkehrskarte. Ja, klar, logisch. So, jetzt alle.
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0: Guck mal, wenn das klappt, dann klappt der Rest auch. Guten Morgen.

0: Paul Young aus den 80ern, Come Back and Stay. Und gleich Leonie mit Callum Scott mit Stay. 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Also, wir bleiben noch ein bisschen. Steht schon mal fest. Hier ist die Antenne Niedersachsen. Moin Show um 5 Minuten nach 8. Tiziana.
1: Guten Morgen.
0: Verkehrskarte.
2: Morgen.
0: Ich bin's, der Flücki. Und wir haben ja schon eine Menge Spaß gehabt mit, ganz wichtig, nicht über, sondern mit. Wir haben mit ihm gelacht, mit dem Streamer. Emre.
2: Oh ja.
1: Ja.
0: Der hat ja in den letzten Wochen noch ein bisschen was dazugelernt. Stichwort Geografie.
3: Not Ernie.
0: Ja.
3: Was ist das?
0: Nee.
3: Ach so, Not Derney.
0: Nee, auch nicht Not Derney, sondern Norderney wäre die richtige Antwort gewesen. Aber Not Ernie hat uns schon belustigt und Madeline auf jeden Fall inspiriert. Guten Morgen.
4: Hallo, guten Morgen.
2: Morgen.
1: Sag doch mal, wann ist dir der Clip begegnet und wann hast du zum ersten Mal von Not Ernie gehört?
4: Ich glaube, das war direkt, nachdem er online gegangen ist und ich habe herzhaft gelacht und mir kam dann so in den Sinn, ja, ich kommentiere jetzt einfach mal, dass ich auch Not Ernie Armbänder verkaufe. Das ging dann plötzlich so viral und jetzt bin ich im Radio und das ist doch total verrückt.
2: Ja.
1: Das ist doch so oft so, ne? Schnapsideen sind meistens die besten Ideen, so.
0: Ja, kann man so sagen, ne?
4: Richtig, man muss meistens oder eigentlich immer einfach machen, ohne zu denken. Ich habe vor 6 Jahren mit meinem Schmuck angefangen und das war tatsächlich auch nie eine Idee. Mhm. Ich habe immer Armbänder so nebenbei hobbymäßig geknüpft und hat mich

0: sich ankommt.
1: Toll.
0: Damit hat ja keiner gerechnet. Und ich glaube, das war einfach im richtigen Moment eine witzige Idee gehabt. Und wenn wir doch alle mit den Nord-Örni-Anwendern den anderen Menschen ein Lächeln ins Gesicht zaubern können, dann ist es doch super. Darum geht es doch am Ende des Tages, dass wir alle Spaß haben und uns das Leben so schön wie möglich machen.
2: Ja. So nämlich.
1: So, wenn Norderney zu Nord-Örni wird, dann machen wir Niedersachsen das Beste draus.
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0: letzten Metern in Richtung Arbeit oder vielleicht auch schon angekommen. Der Rechner ist gerade hochgefahren, aber wir hier bei Antenne Niedersachsen, wir nehmen euch nochmal ganz kurz mit. Achtung! Wir fühlen uns schon mal vor. So, wir tauschen die Kaffeetasse gegen ein Cocktailglas. Oder wir tauschen den Autositz gegen einen Strandkorb.
1: Oh ja.
0: Oder die nervigen Kollegen gegen Wellenrauschen, oder? Und gegen einen der Künstler derzeit, nicht nur hier bei uns in Niedersachsen. Und ihr erlebt ihn hautnah.
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0: Und völlig zu Recht habt ihr Fragen. 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Wo ist dieses Formular?
1: Ja.
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1: Carsten hat auch noch eine Frage. Mhm. Er fragt, kann man Tickets dazu kaufen? Und da müssen wir dich leider enttäuschen, Carsten, weil das ist ja so ein ganz kleiner Kreis. Das ist wirklich extrem exklusiv, weil wir sind ja hautnah, wir stehen ja direkt vor Nico Santos.
0: Ja.
1: Deswegen können wir ja da nicht Massen an Tickets verkaufen. Tickets gibt es nur bei uns. Wenn ihr mehr Fragen habt, gerne her damit.
0: Es fragt noch jemand, was zieht man da am besten an?
1: Oh.
0: Wir waren ja letztes Jahr alle drei da. Wir haben ja genau miterlebt, wie das ist. Man sitzt da am Strand, sommerlich.
1: Schuhe, die man ausziehen kann, finde ich wichtig.
3: Ja, weil ein bisschen Sand reinkommt.
1: So.
3: Aber das ist ja das Schöne auch.
0: Dann gibt es den Sonnenuntergang. Und dann, da müssen wir auch ehrlich sein, es ist Ende Mai, dann wird es abends natürlich
3: mal frisch werden.
0: Auch nochmal frisch. Ne? Man, also, wir sind ja direkt am Meer.
3: Also Jäckchen muss schon sein.
1: Da weht manchmal auch eine steife Brise. Da ist eine Jacke ganz gut.
0: Also, ihr macht mit. 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

0: Gleich geht's weiter.
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3: Ganzer Schwung, frische Blitzer kommen gerade rein. Stefan meldet Wilhelmshaven, Peterstraße. Da stehen sie am Bojenweg. In Wittmund, B210 am Naturschutzhof Wittmunder Wald. Und in Hannover haben sie einen schwarzen Blitzeranhänger frisch aufgestellt an der Botfelder Straße. Die komplette Übersicht gleich nach den Nachrichten.
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2: Gleich 5 von 9.
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2: Es ist ein durchmischter Tag heute, nicht nur beim Wetter, gerade vertan. Also um euch nicht in Hektik ausbrechen zu lassen, es ist 8:55. So, Tiziana, und jetzt durchmischter Tag auch beim Wetter, ne?
13: Ja, heute gibt's viele Wolken und immer mal wieder so ein bisschen Regen. Dazu Wind. Zwischen Nienburg, Stadthagen und Rinteln bleibt's also wechselhaft. In Hannover kommen wir heute auf 13 Grad, in Basinghausen auf 11 Grad und in Hessisch-Oldendorf auf 11 Grad ebenfalls. Heute Nacht sinken die Temperaturen auf 4 bis 5 Grad und der Trend, morgen bleibt's ähnlich nass.
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14: 8:55, ich bin Alena Triebold. Guten Morgen. Ein Wohlfühltermin dürfte das für Bundesgesundheitsministerin Nina Wagen heute beim Deutschen Ärztetag in Hannover nicht werden. Die Ärzteschaft kritisiert ihr geplantes Sparpaket fürs Gesundheitssystem. Wagen will auch an die Vergütung für Praxen und Kliniken ran. Ärzteverbände haben schon gewarnt, dass das Folgen für die Behandlung haben wird. Vor dem Landgericht Verden will sich die frühere RAF-Terroristin Daniela Klette heute selbst äußern. Sie ist wegen mehrerer Raubüberfälle und versuchten Mordes angeklagt. Die Staatsanwaltschaft hatte für Klette im Plädoyer schon 15 Jahre Haft gefordert. Bei Bussen und Stadtbahnen in Niedersachsen könnte es in den nächsten Wochen wieder Warnstreiks geben. Die Gewerkschaft Verdi und die kommunalen Arbeitgeber haben sich auch gestern in den Tarifverhandlungen nicht einigen können. Das nächste Gespräch ist für den 1. Juni geplant. Vorher will Verdi nochmal Druck machen. Und jetzt mehr aus eurer Region.
15: Mit Daniel Flüß, moin. Ja, und unter dem Meer gibt's Wälder. Im Kampf gegen den Klimawandel kann in Zukunft sogenannter Kelp helfen. Das sind Wälder aus Großalgen unter Wasser. Forschende der Leibniz-Uni Hannover wissen jetzt, wie die Aufforstung dieser Algenwälder besser funktioniert, Sarah Buletta.
16: Ja, diese Unterwasserwälder werden bis zu 40 Meter lang. Mithilfe von KI-gestützter Videoanalyse wurde erforscht, wie die Umgebung auf dem Meeresboden beschaffen sein muss, damit sich der Kelb ansiedeln und gut wachsen kann.
15: Die wieder anzusiedeln klingt auch ein bisschen nach Glück.
16: Es ist vor allem kompliziert. Sporen sollen im Meer von Tauchern auf Steinen quasi ausgesät werden und dann wachsen. Das Problem ist aber die Meeresströmung. Die Steine müssen am Zielort bleiben, bis der Kelb gewachsen ist. Der Erfolg dieser Methode entscheidet sich in den ersten Wochen im Meer.
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2: 3 Minuten vor 8:30.
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2: Verkehrskai im Berufsverkehr Osnabrück, da wird das jetzt ein bisschen weniger, ne?
3: Wollen wir hoffen, dass der Trend anhält. Wir haben auf der A30 zwischen Gesmold und Bissendorf zwar noch die 3 Kilometer Stau, 10 Minuten plus in der Echtzeitmessung, aber auch auf der A33 wird es schon weniger. Stau nur noch in Richtung Bielefeld, also zwischen dem Osnabrücker Südkreuz und Hilte am Teutoburger Wald auf 7 Kilometern, 17 Minuten mehr. Der Blick auf die übrigen Strecken, guten Morgen auf die A1 bei euch vor der Weserbrücke, Osnabrück Richtung Bremen ab Stur 47 Minuten mehr und in Richtung Osnabrück ab Bremer Kreuz 24 Minuten. A2 Berlin Richtung Hannover, auch da wird gebaut. Baustellenstau zwischen Peine Ost und Lehrte Ost, 35 Minuten. In Hamburg haben wir auf der A7 Hannover Richtung Hamburg, ab Vliet 28 Minuten. Baustelle Bremerhaven, A27, vor Geestemünde, 22 Minuten mehr Richtung Cuxhaven. A29 Friesland Richtung Wilhelmshaven, zwischen Varel-Bockhorn und Zetel 10 Minuten. Und A36 Wolfenbüttel Richtung Braunschweig, letzte Meldung, zwischen Wolfenbüttel Nordwest und dem Kreuz Braunschweig. Süd, 39 Minuten plus.
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2: Gleich 9:30. Kommt gut in diesen Dienstag.
18: Morgen. Guten Morgen. Ich höre euch immer über Livestream im Netz. Ich höre euch immer über die App.
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0: wahrhaft verrückter Morgen heute. 8.38 Uhr in dieser kurzen Woche, 12. Mai. Hier ist die Antenne Niedersachsen Moin Show. Wir hatten heute schon Schnee.
1: Ja. Ja, wir haben immer noch Schnee. Ja, ganz verrückt im Harz. Larissa hat uns jetzt gerade ein Bild aus Clausthal-Zellerfeld geschickt. Die hat einfach einen Schneemann auf ihr Auto gebaut.
0: Wie süß.
1: Also hallo.
0: Mit dem Sommerauto unterwegs, habt ihr uns schon geschrieben, mitten im Winterfeeling. Ja. Der ein oder anderen wollten schon Weihnachtsgeschenke schon mal besorgen. Wir sind schon wieder im Weihnachtsmodus im Harz.
1: Also, wirklich.
0: Liebe Grüße, passt auf euch auf, vor allem, wenn ihr schon die Sommerreifen drauf habt. Aber Verkehrskai, auch das war heute Morgen wirklich so ein Aha-Moment. Diesel unter 1,90?
2: Ja, wir haben ja seit dem Wochenende schon hier und da mal Diesel unter 2 Euro gehabt. Aber jetzt eben der Kracher im Oldenburger Land, sogar an den Autobahnen. Da habt ihr Tankstellen gefunden, Huntetal West und Hasbruch Nord. 1,85 für den Liter Diesel. Ich weiß nicht, ob da jetzt diese 17 Cent angekommen sind, ob das, aber das rechnet sich eigentlich gar nicht. Das würde nicht zusammenpassen. Wir haben keine Ahnung, woran das liegt. Solange es günstig ist, ich würde es mitnehmen.
0: Ja. Das vom langen Wochenende.
3: Ja. 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
0: Wir feiern nicht nur die günstigen Spritpreise mit euch, sondern auch den Feiertag. Wir feiern mit euren Lieblingsparty-Hits und wir feiern eure Papas. Wenn ihr sagt, mein Papa, der weiß alles, einfach alles, dann meldet ihn an auf antenne.com und wir testen das dann am Feiertag. Und mit ein bisschen Glück geht's für ihn dann zu DJ Bobo.
1: Wo wir jetzt hier gerade mal über tolle Papas reden, ne? Es wird Zeit.
0: Bitte, bitte.
1: Für eine
0: bitte,
1: neue Runde. Bitte. Wie ist Flücki?
0: Na super. Also vielen Dank für den tollen Papa. Auch wenn das meine Kinder
2: das
0: wahrscheinlich nicht
2: so
0: in jeder,
2: ja, aber das wird sich jeder jetzt Situation zeigen. Das ist ein bisschen abhängig davon, wie du antwortest.
1: Genau, wir klären das jetzt erstmal, ob
0: okay.
1: du ein toller Papa bist.
0: Eine Runde, Marke.
2: Stiftung
0: okay.
2: Papa-Test.
1: Du merkst, dass eure Tochter euch irgendwas verheimlicht. Du versuchst herauszufinden, was es ist.
0: Ja.
1: Oder du wartest, bis sie allein auf dich zukommt. Was machst du? Wie ist Flücki? Wie handelt der?
0: Ich würde sie offen drauf ansprechen. Weil, und darauf bin ich wirklich stolz, wir haben ein sehr offenes Verhältnis und wir haben gesagt, wir können immer alles gemeinsam regeln. Es gibt irgendwie nichts, was nicht machbar ist. Und deswegen ist sie jemand, der uns unglaublich viel erzählt und auch zeigt. Irgendwie, wenn es auch um Nachrichten geht oder was sie da im Internet macht oder was sie in den einzelnen Apps macht. Und dementsprechend, ich würde sie immer zuerst fragen.
1: Schön.
0: Und dann würde ich hintenrum bespitzeln, wenn ich keine Antwort bekomme und würde gucken, wie ich irgendwie an meine Informationen komme.
2: Ihr müsst wissen, bei den Flücks ist alles verkabelt. Ich glaube, da gibt es sogar Spiegel, wo man von einer Seite durchgucken
0: kann.
2: Nee,
0: das nicht. Übermorgen, der völlig verrückte Vatertag hier bei Antenne Niedersachsen mit euren Vätern. Gerne jetzt anmelden auf antenne.com. Moin.
1: Moin.

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1: Tiziana, das Wetter am Vatertag, ähnlich wie heute oder vielleicht auch ein bisschen besser?
2: Also leider müssen wir auch am Donnerstag an dem freien Tag eine Kapuze dran haben während der Bollerwagentour. Da kommen nämlich teilweise viele Schauer, aber auch Gewitter können teilweise dabei sein, bei Höchstwerten von fast 13 Grad. Heute ist es überwiegend bewölkt, dazu gibt es immer wieder Regen im Laufe des Tages. Und mein Wettermodell zeigt immer noch ein bisschen Schnee im Harz rund um Clausthal-Zellerfeld. Ein ganz durchmischter Tag heute mit Höchstwerten zwischen 10 und 13 Grad noch.
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4: 5:09, ich bin Alena Tribold. Guten Morgen. Die umstrittene Gesundheitsreform ist ab heute auch eines der großen Themen beim Deutschen Ärztetag in Hannover. Auch Bundesgesundheitsministerin Nina Wagen wird in der Landeshauptstadt erwartet. Ein Wohlfühltermin dürfte das nicht werden.
5: Gesundheitsministerin Wagen hält ihr Reformpaket für ausgeglichen. Niemand der Beteiligten, von Kassen über Kliniken bis hin zu den Versicherten, würde über Gebühr belastet. Dagegen regt sich auf Ärzteseite Protest. Denn zum einen sollen für die Praxen mehrere Extrazahlungen wegfallen und es soll Einschnitte bei der Krebsvorsorge und homöopathischen Leistung geben. Gleichzeitig wird die Zuzahlung von Medikamenten erhöht und die kostenlose Mitversicherung beschränkt. Nach Ansicht der Mediziner verschlechtert sich damit die Versorgung von Patienten massiv. Tanja Wagner, Nachrichtenredaktion.
4: Im Pferdener Prozess gegen Ex-RAF-Terroristin Daniela Klette geht es heute weiter mit den Plädoyers. Die Verteidigung beginnt und auch Klette will selbst eine Verteidigungsrede halten. Wegen mehrerer Raubüberfälle auf Geldtransporter und Supermärkte zwischen 1999 und 2016, auch in Niedersachsen, steht Klette seit über einem Jahr vor Gericht. Ein Urteil könnte Ende des Monats kommen. Die Staatsanwaltschaft hatte 15 Jahre Haft gefordert. Und Dirk Zeitler hat jetzt weitere Meldungen des Morgens.
6: Die Spitzen von Union und SPD kommen am Abend im Koalitionsausschuss zusammen, um über Entlastungen wegen der hohen Energiepreise zu sprechen. Es geht aber auch um den kommenden Haushalt und weitere Reformpläne. Im Kampf gegen Engpässe bei lebenswichtigen Medikamenten in der EU haben sich Unterhändler in Brüssel auf Regeln geeinigt, um die Produktion von Arzneimitteln leichter mit öffentlichen Geldern unterstützen zu können. Das teilten die Vertreter des Europäischen Parlaments und der Mitgliedstaaten mit. Deutschland könnte aus Sicht der Speicherbetreiber Schwierigkeiten mit der Gasversorgung bekommen, wenn der kommende Winter besonders kalt wird. Bei einem Temperaturniveau wie im Jahr 2010 drohe Versorgungsknappheit im Januar, Februar und März, teilte der Branchenverband Initiative Energien speichern mit.
1: 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Wir haben es 9:04 und Staumelder Holger, der hört uns auf der A7 Verkehrskai.
7: Blöderweise da an der Hildesheimer Börde und da staut es sich in beiden Richtungen. Wir haben A7 Kassel Richtung Hannover, den Baustellenstau. Zwischen Danneburg, Salzgitter und Hildesheim eine Viertelstunde mehr. Und Hannover Richtung Kassel, hier staut es sich nach Hannover Süd. Bei Rastplatz an der Alpe wird es dann eng bis Hildesheim, 16 Minuten in der Echtzeitmessung. Guten Morgen auf die übrigen Strecken. Bei euch auf der A1 Osnabrück Richtung Bremen. Stau vor der Baustelle Weserbrücke, ab Stur 59 Minuten jetzt in Richtung Osnabrück, an derselben Stelle ab Bremerkreuz 25 Minuten mehr. A2 Berlin Richtung Hannover, hier wird gebaut und es staut sich zwischen Peine Ost und Lehrte Ost, wir sind bei 33 Minuten plus. A7 Hannover Richtung Hamburg, ab Flee steht 34 Minuten mehr. A27 Baustellenstau in Bremerhaven, Richtung Cuxhaven vor Geestemünde jetzt 12 Minuten. A30 Bad Wünhausen Richtung Osnabrück, zwischen Gessen und Bissendorf 11 Minuten. Die A33 zwischen dem Osnabrücker Südkreuz und Hilter am Teutoburger Wald 13 Minuten. Und letzte Meldung: A36 zwischen Wolfenbüttel Nordwest und dem Kreuz Braunschweig Süd 33 Minuten mehr. Ist blöd, weil da auch der Bus durch muss. Da verzögern sich jetzt gerade die Abfahrtzeiten.
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1: Kurz vor neun, wir spielen wieder eine Runde Job Secret. Wir wollen herausfinden, was ihr so beruflich macht. Kleiner Hinweis hier, Tiziana, Verkehrskai, letzten Freitag war ich alleine hier im Studio.
2: Ja.
1: Und da habe ich erfolgreich herausfinden können, wer da was macht. Oh. Der Punkt ging an uns.
7: Das haben die mir in Wulften gesagt. Die haben in Wulften beim Registrieren, ob König oder nicht König, haben die gesagt, hier, du hast das vielleicht nicht gehört, aber der Flücki, der hat Schützenhilfe gekriegt. Das, lass dich nicht anschummeln. Und zufälligerweise, du Fuchs, habe ich es nämlich auch gehört, weil wir die ganze Zeit Antenne Niedersachsen laufen hatten. Da
1: vielleicht habe ich mir den einen oder anderen Tipp mehr geben lassen als sonst. So, aber ich war nicht unerfolgreich. Ohne euch. Gucken, wie das heute läuft.
2: Die Frage ist, mit wem raten wir denn heute?
9: Moin. Hallo, hier ist der Andreas.
1: Andreas, moin.
2: Andreas,
1: moin,
2: grüß
1: Andreas.
2: Dich.
1: Wo kommst du her?
9: Ich komme aus dem Bereich Südharz. Das ist in dem Bereich Osterode-Herzberg.
1: Und ist Schnee bei dir?
9: Oh ja, Kollegen sind hochgefahren nach Clausthal-Zellerfeld. Ja. Wir müssen sogar noch mal streuen heute Morgen.
1: Oh! Warte mal, das könnte ja sogar schon ein erster Hinweis gewesen sein.
7: Das war er schon.
1: Andreas! Oh. Warte mal. Wir haben gleich noch mal 30 Sekunden Zeit für Ja-Nein-Fragen. Aber ich habe schon eine Idee.
2: Ich habe auch eine Vermutung.
9: Okay.

0: Den Song hat unsere Tiziana letztes Jahr am Strand gesungen.
1: Ja.
0: Nordseehalbert Caroline Sihle-Halesiel.
1: Bei Stars for Free.
0: Kurz vor Sarah Connor. Und dieses Jahr kommt Nico Santos. Montag früh geht's los. Aber bevor es soweit ist, müssen wir erstmal was anderes klären hier.
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1: Bedeutet, wir wollen natürlich euren Job erraten. Und heute machen wir das mit Andreas aus dem Harz. Guten Morgen nochmal.
3: Guten Morgen zusammen. Morgen.
1: Grüß dich.
0: Du hast schon gerade erzählt, ne? Es ist weiß bei euch, ne? Alles gepudert, ne? Oder sogar mehr als nur Puder?
3: Na, das ist schon ein wenig mehr. Also der Schneeflug musste schon raus.
1: Wir haben schon einige Bilder von Schneemännern gesehen heute Morgen.
4: Hinterm Steuer und auf Motorhauben.
3: Ja, es ist leider nochmal angekommen.
4: Was uns jetzt noch fehlt, ist der typische Satz von dir. Was hörst du denn am meisten bei deiner Arbeit oder welchen Satz sagst du am häufigsten am Arbeitstag?
3: Also ich sage eigentlich immer, mach mal die Lampen an und halt hier mal an.
0: Mach mal die Lampen an und halt hier mal an. Gut, wir haben nochmal 30 Sekunden Zeit für Ja-Nein-Fragen.
1: Die Zeit läuft ab jetzt. Wer sagt's jetzt?
4: Das hörte sich ja eben schon stark nach Winterdienst an. Hast du, also mit Straßen hast du was zu tun, ne?
3: Ja.
1: Arbeitest du bei der Straßenverkehrs?
0: Bei der Straßenmeisterei?
1: Meisterei?
3: Ja.

0: Und ich weiß, dass die alle natürlich Funk laufen haben und manches Mal haben die auch Radio laufen. Magst du mal dein Team uns nennen und vielleicht die Kollegen auf den Räumwagen jetzt grüßen? Die freuen sich da garantiert drüber.
1: Also mein Team besteht aus zwei Leuten. Das ist noch mein Kollege, der Jörg. Mhm. Und wir sind eigentlich dafür da, die Straßen zu kontrollieren und kleine Reparaturen zu machen. Mhm. Und Sachen, die auf der Straße liegen, sofort zu entfernen, damit der Verkehrsteilnehmer nicht irgendwo rüberfährt.
0: Und du hast gesagt, im Südharz bist du im Einsatz. Welche Strecken gehören da genau dazu?
1: Das ist die Bundesstraße B27 und 247 und die B446 und die Landesstraßen 574, 569 und 523.
0: Und wenn ihr die jetzt gerade langfahrt und euch sagt, meine Güte, die sind aber auch gut geräumt, obwohl das so überraschend nochmal einen kleinen Wintereinbruch gegeben hat, jetzt wisst ihr, an wem das gelegen hat.
1: An uns.
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14: Na, es ist ein verrückter 12. Mai. Auch jetzt immer noch ein bisschen Schneefall im Harz. Tiziana.
15: Ja, zum Glück seid ihr im Harz da alle Experten. Ihr habt die Winterreifen wahrscheinlich noch drauf. Wir haben nämlich heute Morgen schon Bilder von euren Schneemännern bekommen. Zugeschneite Straßen, alles war dabei. Gerade schneit es immer noch ein bisschen so am Rande von Niedersachsen rund um Braunlage. Überall sonst ist es sehr durchmischt. Wir kriegen im Laufe des Tages immer wieder Regen ab. Viele Wolken sind auch dabei, aber die lichten sich auch immer mal wieder so im Laufe des Tages. Dann schaut mal ganz kurz die Sonne raus und das alles bei Höchstwerten zwischen 10 und 13 Grad.
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16: Mit Daniel Flüß, moin. Ja, und bitte Vorsicht, wenn ihr eine Mail von der Stadtverwaltung Neustadt am Rübenberge bekommt, die mitteilen, dass sie eure Brandmelder zu Hause prüfen wollen. Aus dem Rathaus heißt es jetzt dazu, diese Ankündigungen sind falsch, da sind Betrüger am Werk.
17: Unterzeichnet ist die Mail mit Team für Haushaltssicherung der Stadt Neustadt. Mit dabei ist auch ein Link, über den man seinen Brandschutz eintragen soll. Die Stadt sagt, bitte auf keine Anhänge oder Links klicken. Und wenn Leute vor der Tür stehen, die sich als Brandschutzprüfer von der Stadt vorstellen, sofort die Polizei rufen. Kai von Hefen, Regionalredaktion.
16: Die Abnehmspritze ist ein Lifestyle-Medikament. Das entschied jetzt das Landessozialgericht in Celle. Geklagt hatte eine 24-Jährige. Sie hatte die Spritze unter anderem wegen starken Übergewichts verschrieben bekommen und wollte, dass die Krankenkasse die Kosten trägt.
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14: 3:50 am Elbtunnel wurde gerade die Höhenkontrolle ausgelöst, Verkehrskai.
18: Das bedeutet Vollsperrung aktuell in Hamburg in Richtung Flensburg. Ist am Tunnel kein Durchkommen. Guten Morgen auf die A1 Osnabrück Richtung Bremen. Dicker Baustellenstau ab Stur 59 Minuten mehr vor der Weserbrücke. In der Gegenrichtung haben wir ab Bremer Kreuz 23 Minuten mehr durch die Bauarbeiten vor der Weserbrücke. Dann in Richtung Osnabrück. Osnabrück. Auf der A2 Berlin Richtung Hannover Baustellenstau zwischen Peine Ost und Lierte Ost. Wir liegen bei 28 Minuten. Außerdem auf der Strecke zwischen Hannover Ost und Hannover Lahe haben sich 12 Minuten aufgebaut. A7 Hannover Richtung Hamburg, hier haben wir ab Vliet, ach siehste, 29 Minuten und dazu kommt dann eben die Vollsperrung. Das kann jetzt schnell deutlich mehr werden. Die A7 Hannover in Richtung Kassel, zwischen Hannover Süd und Hildesheim 23 Minuten. A27 Bremen Richtung Cuxhaven, Baustellenstau in Bremerhaven vor Geestemünde, 14 Minuten mehr. Und die neuesten Blitzer im Kreis Wolfenbüttel, Blitzer auf der B79. Das ist so ein silberfarbener Skoda Roomster, der steht in Wittmer und blitzt in Richtung Großdenkte. Und B210 in Wittmund blitzen sie Auricher Straße am Naturschutzhof Wittmunder Wald.
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0: Teil ihres Musikvideos hat sie in der Landeshauptstadt in Hannover aufgenommen.
1: Ja,
0: auf der Hochbrücke.
1: Hochbrücke,
0: genau. Ganz genau. Also wer das Video nochmal sieht, achtet mal drauf, da ist eine Menge Niedersachsen drin. Hier ist auch eine Menge Niedersachsen drin. Die Moin Show, Tiziana, Verkehrskreis.
2: Guten Morgen.
0: Morgen und Flücki, moin. Allerdings sagen wir gleich Tschüss und übergeben an Sabrina Ege. Gleich geht's durch den Vormittag. Was nehmen wir mit von diesem Morgen aus dieser Moin Show?
2: Wir nehmen mit, dass wir Stefan hat sich heute bei uns gemeldet,
0: ja.
2: Und der hat gesagt, er ist nämlich immer mit einem Metalldetektor unterwegs und er hat einen Ehering gefunden. Das heißt, falls jemand von euch einen Ehering sucht, der für große Männer ist, der ist nämlich...
1: Wir haben freundlich gesagt Wurstfinger. Vielleicht hat derjenige ja auch ganz doll abgenommen und dadurch den Ring verloren. Das kann ja auch sein.
0: Kann
1: und
0: sein, ne?
2: Wer am 24.12.1963 geheiratet hat.
1: Ein ungewöhnliches Hochzeitsdatum. Also alleine, wenn ihr mal überlegt, im Bekanntenkreis, kennt ihr irgendjemanden, der Heiligabend geheiratet hat?
2: Verrückt.
0: Ja. Eine Barbara, die Inschrift lautet nämlich Barbara.
2: Ja. Ja, das ist dann wahrscheinlich die Frau, nicht der Mann, ne?
0: Gerne melden, gefunden. Das Ganze in Alwan im Landkreis Celle. Sind wir mal gespannt, ob wir da einen Finder finden. Und apropos, wir haben glückliche Gesichter gefunden heute Morgen.
1: Ja, das ist echt ein Kracher mit den Benzinpreisen. Wobei, genau gesagt, die Dieselpreise sind es ja. Seit dem Wochenende gehen die so langsam ein bisschen runter. Aber dann kam der Kracher aus dem Oldenburger Land. Bei 1,85 verkaufen die den Diesel. Bis heute Mittag, dann dürften sie frühestens wieder teurer werden. Wir haben euch gefragt, wie sieht's denn bei euch aus? Und ihr habt durchaus auch gesagt, ja, das haben wir hier auch so in der Nähe. Das fing mit Shell an, aber wir haben inzwischen das auch bei Skoda und bei Jet und so bei anderen Tankstellen haben wir das von euch bestätigt bekommen. Und nun haben wir einen Experten zu fassen gekriegt vom Tankstellenverband und haben gesagt, was ist denn das? Können Sie das mal einordnen? Woran liegt das? Und der hat uns bestätigt, das ist jetzt der Tankrabatt, der jetzt erst ankommt. Das sind diese 17 Cent, auf die wir uns seit Monatsbeginn gefreut haben. Wo es aber vorher hieß, nein, die Bunker sind ja so voll. Wir müssen das teure Benzin erstmal verkaufen. Jetzt kommt das gerade an.
0: Ja, aber passend zum vielleicht auch für euch langen Wochenende.
1: Ich nehm's, oder?
2: Nehmen wir.
0: In diesem Sinne, bis morgen früh.
2: Tschüss.
0: 5 vor 5.

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0: bisschen Sommersound tut heute wirklich gut. Hier ist das Niedersachsen-Wetter und ich weiß, wir sind mittendrin in den Eisheiligen, aber Schnee im Oberharz, Wolken und Regen drumherum, what a Mai dieses Jahr, oder? Bisschen durchhalten müssen wir noch. Erst am Wochenende wird es merklich trockener und wärmer. Heute gibt es erstmal einen Mix aus etwas Sonne und ganz schön vielen dichten Wolken. Immer wieder Regen, auch mal ein Gewitter dabei. Nachmittags wird es besser bei 9 bis 13 Grad.
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2: 5:10, ich bin Alena Triebold. Guten Morgen. 1,5 Wochen nach dem Start kommt der 17-Cent-Tankrabatt der Bundesregierung so langsam bei uns Verbrauchern an. Davon geht der Tankstelleninteressenverband aus. Sprecher Herbert Rabel sagte uns.
3: Weil die ganze Zeit am 1. Mai lag ja noch in den Tanks unter den Tankstellen ein Sprit, der nicht entlastet war um 17 Cent. Der wurde jetzt in die Autos vertankt. In diesen Tagen ist also erstmals unter den Tankstellen Sprit drin, der im vollen Umfang die Steuerentlastung erfahren hat.
2: Auch das Kartellamt sitzt den Mineralölkonzern im Nacken, sagt Rabel. Mit ihrer umstrittenen Gesundheitsreform im Gepäck wird Bundesgesundheitsministerin Nina Wagen heute in Hannover beim Deutschen Ärztetag erwartet. Die Kassenärzte hatten mit Blick auf die Reform zuvor schon vor weniger Terminen und Leistungen für Patienten gewarnt. Beim Ärztetag steht dieses Jahr aber auch das Thema Sucht im Mittelpunkt. Der stellvertretende Chef der Ärztekammer Niedersachsen, Hans-Martin Wollenberger, sagte uns.
4: Es geht um Prävention. Es geht nicht darum, etwas zu verbieten. Das ist so ähnlich eben bei den anderen Suchtmitteln, Tabak, Alkohol. Die Folgeschäden sind ungeheuer groß, die da entstehen können.
2: Die EKN fordert mehr Mittel für Präventionsmedizin. Im Prozess gegen Ex-RAF-Terroristin Daniela Klette wegen mehrerer Raubüberfälle soll's gleich mit den Plädoyers der Verteidigung weitergehen. Auch Klette selbst will sich äußern. Ein Urteil wird frühestens Ende des Monats erwartet. Und weitere Meldungen des Morgens hat jetzt Dirk Zeitler.
5: Der Iran-Krieg hat das Leben in Deutschland im April sprunghaft verteuert. Stark gestiegene Energiepreise trieben die Inflationsrate mit 2,9% auf den höchsten Stand seit Januar 2024. Die Ukraine meldet neue Luftangriffe durch Russland, nachdem in der Nacht eine befristete Waffenruhe ausgelaufen war. Unter anderem die Hauptstadt Kiew sei mit Drohnen attackiert worden. Beim Umbau der Deutschen Bahn könnte auch ein Teil der zahlreichen Unternehmensbeteiligungen wegfallen. Wir konzentrieren uns noch fokussierter auf das Eisenbahnfahren, antwortete Konzernchef Paller dem Stern auf die Frage nach Randgeschäften.
0: 2:10, hier ist der Antenne Niedersachsen Stau- und Blitzerservice. A1 Osnabrück Richtung Bremen, Baustellenstau ab Stur, 59 Minuten mehr vor der Weserbrücke. In der anderen Richtung A1 Bremen Richtung Osnabrück ab dem Bremer Kreuz, 22 Minuten mehr vor der Weserbrücke. A2 Berlin Richtung Hannover, Baustellenstau zwischen Peine Ost und Lehrte Ost, hier sind 26 Minuten mehr. Eine knappe halbe Stunde auf der A7 Hannover Richtung Hamburg ab Vlehstedt. A27 Bremen Richtung Cuxhaven, auch hier Baustellenstau in Bremerhaven, vor Geestemünde sind es 13 Minuten mehr. Nathalie, danke für deinen Anruf. Es blitzt auf der B79 im Kreis Wolfenbüttel. Wittmar in der Leipziger Straße Richtung Großdenkte, silberfarbener Skoda Roomster. Genauer geht's ja gar nicht.
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0: Ja, wunderschönen Dienstag. Irgendwie sind diese Woche gefühlt alle wahnsinnig müde und oder verschnupft. Ich vermute, es liegt am Wetter. Aber jetzt kommt die gute Nachricht. Übermorgen, Feiertag. Für die meisten von uns ein freier Tag oder ein Tag ohne viele Kollegen. Kann ja auch schon schön sein, ne? Und genau da wollen wir hin. Also in die Hände gespuckt und auf Play gedrückt, denn mit Lieblingshits geht ja alles viel, viel leichter von der Hand. Gleich gibt's Hozier und Ace of Base nach Katy Perry. Hier ist

0: hatten viele von uns in den 90ern noch auf Kassette, klang dann nach dem 40. Hören nicht mehr ganz so toll. Zum Glück ist es hier anders. Hier ist Antenne Niedersachsen mit Ace of Base. Schönen Dienstag.
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0: Ach ja, da war ja noch was. Wir laden euch ein, Vatertag mit uns und euren Lieblingsparty-Hits zu verbringen. Das sind die Hits, die unsere Füße zum Wippen bringen. Manchmal kommt die Hüfte dazu. Ja, ganz mutige Nicken jetzt noch mit dem Kopf. Und es sind vor allem die Songs, die wir alle mitsingen können. Und zwar nach jedem Kaltgetränk besser.

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0: einen wunderschönen Dienstag. Ist es nicht toll, dass nicht Montag ist? Genau, hier ist Antenne Niedersachsen.
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0: Also dürften wir uns ein Wetter aussuchen? Ich vermute fast, es wäre nicht das von heute, aber da müssen wir jetzt einmal durch und das Beste draus machen. Also heute gibt es immer wieder dicke Wolken und zwischendurch Niesel oder auch richtigen Regen. Das Ganze bis zum Nachmittag. Das lässt dann endlich nach. Höchstwerte heute, ja, mit Ach und Krach kommen wir vielleicht mal auf 12, 13 Grad, aber der Wind pfeift eben mitunter auch noch ganz schön. Richtung Wochenende, versprochen, mehr Sonne und wärmer wird's auch.
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0: Und das um 4 Minuten vor 11:30 A1 Bremen Richtung Osnabrück. Baustellenstau ab Bremer Kreuz. 22 Minuten mehr vor der Weserbrücke. Und in der Gegenrichtung A1 Osnabrück Bremen. Baustellenstau ab Stur. 42 Minuten mehr vor der Weserbrücke. A2 Berlin Richtung Hannover. Baustellenstau zwischen Peine Ost und Lehrte Ost. Hier sind es 45 Minuten mehr. A7 Hannover Richtung Hamburg. Ab Vlehstedt 20 Minuten mehr. A27 Bremen Richtung Cuxhaven, Baustellenstau in Bremerhaven vor Gistemünde, 27 Minuten. Bitte Vorsicht auf der A39, Lüneburg Richtung Hamburg, neuer Unfall im Maschener Kreuz, hier sind Helfer auf der Fahrbahn. Und letzte Meldung A352, Hannover Richtung A7, eine Autopanne in der Baustelle zwischen Langenhagen-Kaltenweide und Dreieck Hannover Nord. Da ist aktuell kein Durchkommen. Die Antenne Niedersachsen Umleitungsempfehlung, am besten fahrt ihr über Schernbostel und Mellendorf.
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0: Ed Sheeran zusammen mit Felix Jehn, richtig guter Mix. Hier ist Antenne Niedersachsen, fetzig, dufte, affengeil. Das sind wahrscheinlich die richtigen Wörter, um eine neue Partyreihe in Owelgönne zu beschreiben. Denn in der Gaststätte zum Schwarzen Ross, da gibt es jetzt die erste Ü55-Disco. Das hat da der Seniorenbeirat organisiert, weil man einfach keine Lust mehr hatte, immer nur die gleichen Spiele, Nachmittage oder Kaffeekränzchen zu machen. Und die Idee war wohl genau die richtige. Die erste Party war sofort ausverkauft und auch für die nächste Veranstaltung Mitte Juni sind jetzt schon alle 100 Tickets vergriffen. Und ich meine das wirklich zu 1000% ernst, wenn ich sage, ich liebe alles daran. Ich meine, wie toll ist es bitte, dass ältere Menschen da zusammenkommen, tanzen, einfach Spaß haben, neue Leute kennenlernen, mit denen sie vielleicht auch mal die Tage dazwischen verbringen. Ich finde es so herrlich. Und natürlich kann ich mir trotzdem diesen einen Witz nicht verkneifen. Wir haben eine Idee, wie einer der Songs klingen könnte, der da regelmäßig läuft.
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0: Jawohl.
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2: 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Tiffany Ares. Vertigo.

0: steigert ein bisschen die Vorfreude auf den ESC, oder? Isaac war auch dabei mit Always on the Run. Hier ist Antenne Niedersachsen. Gleich gibt's die Nachrichten, aber davor ist ja noch Platz für einen Lieblingshit. Und was für einen. Das swingen wir uns ein bisschen durch den Dienstagvormittag. Gleich mit Amy Winehouse und Valerie.
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0: Hier ist das Wetter für Niedersachsen. Ich habe das Gefühl, Petrus braucht dringend einen Kalender. Aprilwetter im Mai, wer braucht denn sowas? Heute gibt es Mix aus etwas Sonne und ganz schön vielen dichten Wolken. Immer wieder Regen, auch mal ein Gewitter. Ein bisschen Graupel kann sich im Oberharz noch dazwischen schieben. Nachmittags wird es dann zum Glück besser. Das Ganze heute bei 9 bis 13 Grad.
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2: 5:11, ich bin Alena Tribold. Guten Tag. Tanken bleibt insgesamt teuer im Land, aber der 17 Cent Tankrabatt kommt jetzt gut 1,5 Wochen nach dem Start langsam an den Zapfsäulen an. Davon geht der Tankstelleninteressenverband aus. Grund, die Tankstellen haben bis zuletzt noch Sprit verkauft, der mit dem alten Steuersatz bepreist war. Der ist jetzt vertankt. Nun liegt erstmals der entlastete Sprit unter den Tankstellen, so TIV-Sprecher Herbert Rabel. Er sagt uns weiter.
3: Diese Steuerentlastung geben die Mineralölkonzerne jetzt offensichtlich weiter, weil sie ein bisschen die Hosen voll haben, dass das Kartellamt sie streng überprüft, weil der öffentliche Druck so groß ist. Und wenn diese strenge Prüfung zu dem Ergebnis führen sollte, dass sie nicht alle Steuerentlastung weitergeben, dann ist mit Bußen zu rechnen und die wollen sie gerne verhindern.
2: Am Osnabrücker Landgericht soll heute das Urteil gegen einen Arzt aus Bramsche fallen, der Patientinnen heimlich fotografiert und im Intimbereich berührt haben soll. Es geht um Fälle von 2018 bis 2022.
4: Der aufsehenerregende Prozess läuft seit Oktober. Die Ermittler haben seitdem zehntausende Fotos und Filme ausgewertet, insgesamt 70 Zeugen gehört und mehrere Gutachten anfertigen lassen. Vor dem Hintergrund fordert die Staatsanwaltschaft 6 Jahre Haft und ein lebenslanges Berufsverbot. Verbot für den Bramscher Arzt. Die Verteidigung plädiert hingegen auf eine Bewährungsstrafe. Sarah Buletta, Regionalredaktion.
2: Und weitere Meldungen des Tages hat jetzt Dirk Zeidler.
5: Der Irankrieg hat das Leben in Deutschland stark verteuert. Im April ist die Inflationsrate auf 2,9% gestiegen. Das ist der höchste Stand seit Januar 2024. Spitzenvertreter der Bundesregierung kommen heute Abend im Koalitionsausschuss zusammen. Union und SPD stehen unter Druck, weitere Entlastung wegen der gestiegenen Spritpreise auf den Weg zu bringen. Auch bei geplanten Reformen bei der Rente oder Steuer liegen die grundsätzlichen Positionen der Regierungsparteien weit auseinander. Die Ukraine meldet neue Luftangriffe durch Russland, nachdem in der Nacht eine befristete Waffenruhe ausgelaufen war. Unter anderem die Hauptstadt Kiew sei mit Drohnen attackiert worden.
0: Wir haben es 2:02. Hier ist der Antenne Niedersachsen Stau- und Blitzerservice. Ganz wichtige Meldung für die A293, das ist die Stadtautobahn Oldenburg. Euch kommt ein Falschfahrer entgegen zwischen Bürgerfelde und dem Kreuz Oldenburg Nord. Fahrt bitte vorsichtig äußerst rechts auf der A293 der Stadtautobahn Oldenburg. Zwischen Bürgerfelde und dem Kreuz Oldenburg Nord kommt euch ein Falschfahrer entgegen. A1 Richtung Hamburg zwischen Rade und Buchholzer 3. Gefahr durch Gegenstände auf der Fahrbahn. Auch hier bitte Vorsicht. A281 Stadtautobahn Bremen. Neuer Unfall zwischen Bremen Airport Stadt und Bremen Neustadt. Hier sind Helfer auf der Fahrbahn. Hier kommen die Staus. A1 Bremen Richtung Osnabrück. Baustellenstau ab Bremer Kreuz. 13 Minuten mehr. In der Gegenrichtung vor der Weserbrücke. A1 Osnabrück Richtung Bremen. Ab Stur 55 Minuten mehr. A2 Berlin Richtung Hannover. Baustellenstau zwischen Peine Ost und Lehrte Ost. 52 Minuten mehr. A7 Hannover Richtung Hamburg ab Vlehstedt. 23 Minuten mehr. A27 Bremen Richtung Cuxhaven. Baustellenstau in Bremerhaven vor Geestemünde. 24 Minuten. Und A352 Hannover Richtung A7. Autopanne in der Baustelle zwischen Langenhagen-Kaltenweide und dem Dreieck Hannover Nord. Aktuell kommt ihr da nicht durch. Die Antenne Niedersachsen Umleitungsempfehlung geht über Schernbostel und Mellendorf. Stefan hat noch einen Blitzer entdeckt im Kreis Wittmond in Horsten, Gemeinde Friedeburg auf der Hauptstraße, und zwar bei der Raiffeisengenossenschaft.
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0: Ach ja, Konzerttickets, ne? Die sind richtig teuer, wissen wir. Und oftmals gibt's ja nicht mal welche, weil man nicht über die Warteschlange hinwegkommt. Und dann siehst du, ach, ich kann auch Tickets kaufen über Resale, also quasi im Wiederverkauf, aber klasse, die sind doppelt so teuer. Ärgerlich nicht nur für uns, sondern auch für die Künstler, die da wenig Einfluss haben. Und genau das soll sich ändern. Es gibt einen Brief an die Regierung, unter anderem auch von Nina Tschuber. Die Veranstalter sollen einfach mehr Mitbestimmungsrecht bekommen. Wir überspringen diesen Schritt und schenken euch Tickets. Besser gesagt, exklusive Gästelistenplätze. Wie ihr da ohne nervige Warteschlange und Kleinkredit rankommt, das hört ihr gleich nach Post Malone, den Backstreet Boys und alle Farben. 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

0: Samstag. Hier ist Antenne Niedersachsen. Nico Rosberg fährt schnell. 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
0: Perfekt.
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0: Wunderschönen Dienstag mit Michael Patrick Kelly hier bei Antenne Niedersachsen. 6:12.
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10: Also hier vorm Studio war gerade herrlichster Sonnenschein, lag aber daran, dass Tiziana aus der Moin-Show vorbeigegangen ist. Die ist einfach ein Sonnenschein. Und das kann man an einem Tag wie heute ganz besonders gut gebrauchen. Es ist doch ganz schön grau. Wobei Philipp schreibt, es gibt auch tolle Sonnenecken in Niedersachsen. Im Emsland ist es gerade trocken, häufig sonnig, auch direkt auf den Inseln und der Küste ist es zumindest teilweise freundlich. Philipp, da gebe ich dir absolut recht. Am Nachmittag wird es ja überhaupt ein bisschen schöner. Da lässt der Niesel und der Regen nach. Das Ganze heute bei Höchstwerten bis 13 Grad.
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10: Wir haben es genau 3:30. Hier sind alle wichtigen Infos für euch. A1 Bremen Richtung Osnabrück, Baustellenstau. Ab Bremer Kreuz 14 Minuten mehr. In der Gegenrichtung A1 Osnabrück Bremen, Baustellenstau. Ab Stur 47 Minuten mehr. A2 Berlin Richtung Hannover. Unfall im Baustellenstau. Zwischen Peine Ost und Lehrte Ost sind es aktuell 36 Minuten mehr. A2 Hannover Richtung Berlin. Ab Lehrte sind es 36 Minuten. A7 Hannover Richtung Hamburg. Ab Flehstedt 18 Minuten mehr. A27 Bremen Richtung Cuxhaven. Baustellenstau. Stau in Bremerhaven vor Geestemünde aktuell 26 Minuten und die A281 Stadtautobahn Bremen Richtung GVZ. Neuer Unfall zwischen Bremen Airport Stadt und Bremen Neustadt. Helfer auf der Fahrbahn, fahrt hier bitte vorsichtig. Der aktuellste Blitzer steht auf der B71 in Munster. Dankeschön an Ali, Soltauer Straße bei der Heuer Tankstelle. Gute Fahrt.
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0: Schönen Dienstag. Antenne Niedersachsen ist hier. Habt ihr es mitbekommen? DSDS-Gewinner Menowin Fröhlich trennt sich. Nein, nicht von seiner Frau. Das Thema ist durch. Auch nicht von der aktuellen Freundin, die gerade schwanger ist. Nein. Und er trennt sich auch nicht von Dieter Bohlen. Scheint ja was Besonderes zwischen den beiden zu sein. Nein, Menowin Fröhlich will sich von seinem Nachnamen trennen. Wer jetzt nur noch Menowin heißen, sagt, Menowin Fröhlich, das ist der Alte. Ich bin jetzt der Neue. Ich bin unentschieden, ob ich den überhaupt kennenlernen möchte. Aber wirklich wichtige Infos, die habe ich jetzt für euch.
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0: Rolf Zuckowski wollte nicht der Mann mit den Kinderliedern sein. Bevor er mit den Liedern berühmt wurde, hat er erstmal bei einem großen Musiklabel gearbeitet. Als seine Tochter Anushka dann als kleines Mädchen gerne singt, fällt dem Papa auf, dass die alten Lieder gar nichts mit dem echten Alltag von Kindern zu tun haben. Also schreibt er Songs über Schule, Geburtstage, Streit oder Weihnachten. Lehrer sind anfangs auf die Barrikaden gegangen. Zu poppig, zu modern, das verdirbt die Jugend. Von wegen. Heute ist Rolf Zuckowski der Mann mit den Kinderliedern und zu Recht stolz darauf.
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0: Antenne Niedersachsen ist hier am Dienstag, aber wer am Freitag Brückentag hat, für den ist heute schon Donnerstag. 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Nicht nur heute, sondern natürlich auch morgen früh.
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0: ist das Wetter für Niedersachsen und heute ist gefühlt wieder alles dabei. Wolken, Regen, Wind, im Oberharz auch noch mal ein paar Flöckchen, aber auch blauer Himmel und ein paar Sonnenstrahlen. Dazu sind es heute kühle 9 bis 13 Grad.
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2: 5:12, ich bin Alena Triebold. Guten Tag. Gut 1,5 Wochen nach dem Start kommt der 17-Cent-Tankrabatt der Bundesregierung so langsam bei uns Verbrauchern an. Davon geht der Tankstelleninteressenverband aus. Sprecher Herbert Rabel sagte uns.
3: Weil die ganze Zeit am 1. Mai lag ja noch in den Tanks unter den Tankstellen ein Sprit, der nicht entlastet war um 17 Cent. Der wurde jetzt in die Autos vertankt. In diesen Tagen ist also erstmals unter den Tankstellen Sprit drin, der im vollen Umfang die Steuerentlastung erfahren hat.
2: Rabel sagt außerdem, dass das Kartellamt den Mineralölkonzernen im Nacken sitze. Seit dem Vormittag läuft in Hannover der Deutsche Ärztetag. Im Mittelpunkt steht das geplante Sparpaket von Bundesgesundheitsministerin Nina Wagen zur finanziellen Stabilisierung der gesetzlichen Krankenkassen. Ärzteverbände protestieren gegen Milliardeneinschnitte und warnen vor Folgen für das Behandlungsangebot.
4: Ein so weitreichendes Gesetz kann man nicht mit der Brechstange durchdrücken, warnt Ärztepräsident Reinhardt und verlangt mehr Zeit, um andere Reformkonzepte zu entwickeln. Vor der Sommerpause sollte jedenfalls nichts entschieden werden. Zumal dem Gesundheitssystem mit der aktuell geplanten Reform auch viel Geld entzogen würde, warnt Verbandsvize Susanne Jona. Gesundheitsministerin Wagen darf sich also beim Ärztetag auf reichlich Gegenwind gefasst machen. Thomas Thonfeld, Nachrichtenredaktion.
2: Und weitere Meldung des Tages hat jetzt Dirk Zeidler.
5: Der Iran-Krieg hat das Leben in Deutschland stark verteuert. Im April ist die Inflationsrate um 2,9% gestiegen. Das ist der höchste Stand seit Januar 2024, wie das Statistische Bundesamt mitteilte. Der britische Premierminister Starmer will trotz Rücktrittsforderungen im Amt bleiben. Der Premierminister war nach den desaströsen Ergebnissen der Labour-Partei bei den Kommunal- und Regionalwahlen massiv unter Druck geraten. Der Fahrraddiebstahl in Deutschland geht weiter zurück, aber der einzelne Diebstahl wird immer teurer. Im vergangenen Jahr überwiesen die Versicherungen pro versichertem Diebstahl im Durchschnitt 1.270 Euro. Das waren 80 Euro mehr als im Vorjahr, wie der Branchenverband GdV mitteilte.
0: 3:12, hier ist der Antenne Niedersachsen, Stau- und Blitzer-Service. Geht los mit der A1 Bremen Richtung Osnabrück, ab Bremer Kreuz 8 Minuten mehr vor der Weserbrücke. In der Gegenrichtung A1 Osnabrück Richtung Bremen, Baustellenstau ab Stur vor der Weserbrücke sind 46 Minuten mehr. A2 Berlin Richtung Hannover, hier gab es einen Unfall im Baustellenstau, deshalb zwischen Peine-Ost und Lehrte-Ost 46 Minuten mehr für euch. A2 Hannover Richtung Berlin, da sind es ab Lehrte sogar 60 Minuten mehr. A7 Hannover Richtung Hamburg, ab Hausbruch 14 Minuten. A27 Bremen Richtung Cuxhaven, Baustellenstau in Bremerhaven vor Geestemünde 12 Minuten mehr. A281 Stadtautobahn Bremen Richtung GVZ, immer noch Unfall zwischen Bremen Airport Stadt und Bremen Neustadt. Helfer auf der Fahrbahn, fahrt hier bitte vorsichtig. Und es blitzt im Kreis Rothenburg, danke Jan fürs Bescheid sagen, in Bremerförde auf der Ilmer Landstraße.
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0: Ich habe gestern bei Netflix eine Doku gesehen und ich bin mir jetzt gar nicht so sicher, ob ich euch die empfehlen soll. Ich habe mich so furchtbar aufgeregt, dass mein Mann nach einer Viertelstunde sagte, ich glaube, ich muss die Doku jetzt auch gucken, damit ich genau weiß, worum es geht. Manosphere heißt sie und es geht so um toxische Männlichkeit. Da ist mir gestern ganz schön der Kamm geschwollen, was die für doofe Sachen gesagt haben über Frauen. Also habe ich mir überlegt, machen wir das kleine Gegenangebot. Jetzt gibt's drei richtig großartige Frauen am Stück. Pink mit Try, Leonie, Don't Worry. Und das hier ist die Frau, die den Sound aus Texas in die Welt bringt. Hier ist Dasha mit Austin. Macht euch einen schönen Dienstag. Hier ist Antenne Niedersachsen.

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0: Und ich kann natürlich nur von meinem eigenen Papa sprechen, aber irgendwie habe ich das Gefühl, der weiß immer alles. Ich stand mal mitten in Hannover, hatte keine mobilen Daten mehr. Ist erst ein paar Jahre her. Also habe ich meinen Papa angerufen und habe gesagt, du, ich sehe vor mir die drei warmen Brüder. Rechts von mir ist folgende Straße, links von mir eine andere Straße und ich möchte da und da hin. Mein Papa atmet einmal kurz durch und sagt, gar kein Problem, du fährst jetzt bis zur zweiten Ampel. Die erste könnte eine Fußgängerampel sein, die aus ist. Dann biegst du links ab, rechts und dann bist du eigentlich schon da. Und genau so war es. Und wenn ich ihn fragen würde, welcher Ex-Fußballprofi, 73 in Worpswede, mal stellvertretender Schatzmeister des Ruderclubs war, vermutlich hätte er auch diese Antwort. Und ich denke, eurem Papa geht's genauso. 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
0: Und weil ich ein wahnsinnig ungeduldiger Mensch bin, hier schon mal ein Party-Lieblingshit, den wir am Donnerstag ganz besonders laut aufdrehen. Agnetha, Björn.

0: gehen. Gerade auf Tour, hat gestern in Berlin gespielt, spielt auch heute Abend nochmal. Morgen geht's dann weiter nach Kopenhagen. Die komplette Tour ist ausverkauft, außer Mailand. Da gibt's noch Tickets für roundabout 70 Euro. Und ich meine, es wäre doch mal ein schöner Grund, nach Italien zu fahren, oder? Antenne Niedersachsen ist hier, gleich mit Taylor Swift.
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0: Ja, der Regen heute sieht auf dem Radar aus wie so eine Schnecke, die sich gegen den Uhrzeigersinn dreht. Und sie dreht noch ein paar Runden. Heißt, bis zum Nachmittag können wir noch das ein oder andere Mal in den Genuss von Tropfen kommen. Dann ist für heute zum Glück Schluss. Aktuell sind es nieselige 6 Grad in Esbeck, 8 in Hehlen, überraschende 10 in Duddenhausen bei Nienburg. Höchstwerte heute mit Ach und Krach 12 Grad. Auch die nächsten Tage bleibt's frisch und relativ nass für Mai. Zum Wochenende wird's wieder besser.
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0: Und geht los mit der A1 Bremen Richtung Osnabrück ab Bremer Kreuz. 18 Minuten mehr vor der Weserbrücke. In der anderen Richtung A1 Osnabrück Richtung Bremen ab Stur sind es 33 Minuten mehr. A2 Berlin Richtung Hannover. Unfall im Baustellenstau zwischen Peine Ost und Lehrte Ost. Eine halbe Stunde mehr für euch. A2 Hannover Richtung Berlin ab Lehrte sind es 41 Minuten mehr. A7 Hannover Richtung Hamburg ab Waltershof 12 Minuten. A281 Stadtautobahn Bremen Richtung GVZ. Immer noch Vorsicht bitte zwischen Bremen Airport Stadt und Bremen Neustadt. Da sind Helfer auf der Fahrbahn nach einem Unfall. Und der aktuellste Blitzer steht in Bremervörde auf der Elmer Landstraße im Kreis Rothenburg.
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0: Schönen Dienstag und Grüße nach Twist, nach Latzen und nach Ganderkäse. Antenne Niedersachsen ist hier. Ja, mit falschen Aussprachen, da kennen wir Niedersachsen uns aus. Da schmunzeln wir kurz, auch wenn es um eine unserer Lieblingsinseln geht. Ja, die westlichste der ostfriesischen Inseln.
1: Nordernie. Was ist das? Ach so, Nordernie.
0: Ja, so heißt sie bei einem Streamer. Und anstatt jetzt rumzuzicken, hä, das heißt doch Norderney, wie doof kann man sein? Machen wir einfach was draus. Und mit wir meine ich Madeline, moin.
2: Hallo.
0: Du machst Schmuck auf Norderney und hast Nordernie-Armbänder neuerdings. Wie sieht das aus?
2: Genau, es ist quasi einfach ein Baumwollband. Darauf habe ich Buchstabenperl angereiht. Ich verkaufe auch die gleichen Armbänder mit Norderney, also so als Fanarmband. Mhm. Und dann habe ich gedacht, ich mache da jetzt einfach Nordernie draus. Und das fanden die Leute wohl ganz gut.
0: Ja, und wir können uns das natürlich online bei dir holen. Also wenn ihr Bedarf habt, ich schicke euch gerne den Link zum Shop. Oder wir kommen einfach alle nach Norderney jetzt am langen Wochenende.
2: Super gerne. Und ich muss sagen, Norderney eignet sich ja auch super als Tagestrip. Also man verbindet ja immer Norderney, ja, Urlaub. Aber man kann auch super, also gerade aus dem Norden, ich komme ursprünglich aus Bremen. Mhm. Man kann super morgens mit dem Zug losfahren. Das fährt auch durch nach Norddeichmole auf die Fähre eine Dreiviertelstunde oder Stunde, je nachdem wie die Tide ist. Und man kann sich einen super schönen Tag machen, schön im Surfcafé frühstücken gehen, am Strand spazieren, einmal durch die Stadt schlendern. Wir haben tolle Geschäfte und abends mit der letzten Fähre zurückfahren und hat hoffentlich einen schönen Tag auf der Insel gehabt. Und das kann ich jedem nur empfehlen. Genau.
0: Wusstest du aber, dass das Problem nicht die Fähren sind, sondern dass der Zug in Norddeichmole losfährt, bevor die Fähre da ist und man eine Stunde warten muss, um wieder in die Zivilisation zu kommen? Nicht, dass es mir schon mal passiert wäre.
2: Ich musste auch schon im Winter 3 Stunden warten. Wobei, ich muss sagen, ich habe letztens etwas entdeckt. Ich bin jetzt 10 Jahre auf Norderney, also 10 Jahre lebe ich hier. Und ich habe letztens ein ganz tolles Fischrestaurant in Norddeich entdeckt. Das ist direkt am Hafen. Also hätte ich das mal früher gewusst, ist ein super lecker. Und da kann man super die Zeit totschlagen, egal ob man auf den Zug wartet oder auf die Fähre.
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0: Samstag mit Antenne Niedersachsen und einem neuen Trend. Habt ihr schon gehört? Nonna-Maxing. Heißt so viel wie Leben wie eine italienische Oma. Das muss man sich mal auf der Zunge zergehen lassen. Den ganzen Tag Pasta kochen und essen, Chianti trinken, den Kindern auf der Straße nachrufen, entweder hey oder Federico, ihr wisst schon. Also ich fühle und verstehe den Trend. Trotzdem gibt's gleich nicht italienische Musik, sondern Empire of the Sun ist der Lieblingshit vor den Nachrichten.
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1: Ja, so richtig doll ist das heute nicht. Mit der Nässe und dem Wind fühlen sich die Höchstwerte ganz schön kühl an und die liegen nur bei 9 bis 13 Grad. Die gute Nachricht ist, zum Nachmittag wird's trockener, zum Wochenende wird's sonniger und wärmer.
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3: 5:01, ich bin Alena Tribold. Guten Tag. Tanken bleibt insgesamt teuer im Land, aber der 17 Cent Tankrabatt kommt jetzt, gut 1,5 Wochen nach dem Start, langsam an den Zapfsäulen an. Davon geht der Tankstelleninteressenverband aus. Grund, die Tankstellen haben bis zuletzt noch Sprit verkauft, der mit dem alten Steuersatz bepreist war. Der ist nun vertankt, jetzt liegt erstmals der entlastete Sprit unter den Tankstellen, so TIV-Sprecher Herbert Rabel.
4: Diese Steuerentlastung geben die Mineralölkonzerne jetzt offensichtlich weiter, weil sie ein bisschen die Hosen voll haben, dass das Kartellamt sie streng überprüft, weil der öffentliche Druck so groß ist. Und wenn diese strenge Prüfung zu dem Ergebnis führen sollte, dass sie nicht alle Steuerentlastung weitergeben, dann ist mit Bußen zu rechnen und die wollen sie gerne verhindern.
3: Die nächsten Warnstreiks im ÖPNV in Niedersachsen stehen an. Am Freitag und Samstag hat die Gewerkschaft Verdi die Mitarbeitenden von SWO Mobil in Osnabrück zu Warnstreiks aufgerufen. Das hat die Gewerkschaft eben mitgeteilt. Hintergrund sind die festgefahrenen Tarifverhandlungen mit den kommunalen Arbeitgebern. Und weitere Meldungen des Tages hat jetzt Dirk Zeitler.
5: Bundeskanzler Merz hat auf dem Bundeskongress des Deutschen Gewerkschaftsbunds für tiefgreifende Sozialreformen geworben und dafür Pfiffe und Buhrufe kassiert. Mit seinem Appell, den Reformprozess als Chance statt Bedrohung zu begreifen und daran mitzuwirken, drang er bei den rund 400 DGB-Delegierten kaum durch. In Hannover hat am Vormittag der Deutsche Ärztetag begonnen. Im Mittelpunkt steht das geplante Sparpaket von Bundesgesundheitsministerin Wagen zur finanziellen Stabilisierung der gesetzlichen Krankenkassen. Ärzteverbände protestieren gegen Milliardeneinschnitte in Praxen und Kliniken und warnen vor Folgen für das Behandlungsangebot. Die Ukraine meldet neue Luftangriffe durch Russland, nachdem in der Nacht eine befristete Waffenruhe ausgelaufen war. Unter anderem die Hauptstadt Kiew sei mit Drohnen attackiert worden.
1: Hier ist der Antenne Niedersachsen Stau- und Blitzerservice um 2:02. A1 Bremen Richtung Osnabrück, Baustellenstau ab dem Bremer Kreuz 16 Minuten mehr. In der Gegenrichtung A1 Osnabrück Richtung Bremen, ab Stur 39 Minuten mehr. A2 Berlin Richtung Hannover, Unfall im Baustellenstau. Zwischen Peine Ost und Lehrte Ost sind es aktuell 34 Minuten mehr. A2 Hannover Richtung Berlin, ab Lehrte 22 Minuten mehr. A7 Hannover Richtung Hamburg, ab Waltershof 15 Minuten mehr. A30 Bad Oeynhausen Richtung Osnabrück. Mit Teilteile zwischen Riemsloh und der Raststätte Grönegau Nord und der aktuellste Blitzer auf der B4 in Richtung Lüneburg bei Melbeck. Hier sind 80 erlaubt.
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1: Also für Sarah Engels und mich heißt es heute Abend. I'm on fire, fire. Wir sind on fire fürs erste Halbfinale für den Eurovision Song Contest. Warum bei Sarah Engels heute alles schiefgehen darf und wen die Buchmacher jetzt schon zum Sieger erklären, obwohl der Song noch gar nicht gelaufen ist, das hört ihr gleich nach Phil Collins und dem Mann, der 2018 in Lissabon zu Recht den 4. Platz belegt hat, der großartige Michael Schulte. You let me in.

0: Genau das Richtige für die zweite Arbeitstaghälfte. Hier ist Antenne Niedersachsen und ab heute wird in Europa wieder um die Wette gesungen. Das erste ESC-Halbfinale steht an. Auch Sarah Engels tritt mit ihrem Song Fire auf. Außer Konkurrenz, quasi zum Warmwerden. Für 15 andere Länder geht's heute Abend aber schon um was? Um nichts Geringeres als den Einzug ins Finale. Und da schauen wir drauf, zusammen mit Kollege und ESC-Fan Daniel Flüß. Sag mal, bei einigen Auftritten heute Abend, da wird's ein bisschen schräg, ne?
1: Ja, Montenegro zum Beispiel, die werden vertreten von Tamara Sivkovic. Und ich sag nur, die 90er sind zurück. Das ist Eurodance. Ja, und bei der Stimme große Gefahr, dass zu Hause ein paar Gläser zerspringen. Beim Auftritt von San Marino, muss man sagen, werden heute Abend die 80er anklopfen, und zwar in doppelter Hinsicht. Zum einen steht Boy George auf der Bühne, zusammen mit Sängerin Senhit. Superstar heißt der Song. Und wenn wir mal ganz ehrlich sind, die Textzeile Girl, go and get it like a superstar klingt wie aus der Feder von Modern Talking oder als sei der KI rübergelaufen. Also, ja, möglich, dass der heute das einzige Mal gespielt wird.

0: Er Castingshow-Gewinner, sie eine Geigerin, die seit Ewigkeiten im Geschäft ist. Also eine wirklich spannende Kombi. Der letzte ESC-Erfolg von Finnland ist ja auch genau 20 Jahre her. 2006 damals Lordi mit Hard Rock Hallelujah. Mal schauen, wie weit die beiden tatsächlich kommen.
1: Ich bin gespannt. Europameisterschaft im Singen. Es geht wieder los. Heute das erste Halbfinale. ARD One überträgt live ab 21 Uhr. 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
17: Hab vor ein paar Sekunden beschlossen, mich übers Niedersachsen-Wetter nicht mehr zu ärgern, auch wenn es noch ganz schön nass ist, vor allem im östlichen Niedersachsen und auch Richtung Harz, da fallen ein paar Flocken. Aber wenn ihr heute Abend in der Tagesschau die Bilder aus Italien seht, da gab es schwere Hagelstürme, zum Teil mit, ich will nicht übertreiben, aber Tennisball großen Hagelkörnern kann man kaum noch sagen. Dagegen sieht es doch bei uns ganz gut aus. Heute Höchstwerte 9 bis 13 Grad, am Nachmittag lässt auch der Regen nach. Zum Wochenende wird's wärmer und schöner.
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17: Um 2:30 A1 Bremen Richtung Osnabrück, Baustellenstau ab Bremer Kreuz, 18 Minuten mehr. A1 Osnabrück Richtung Bremen, einmal Metallteile, bitte Vorsicht zwischen Ahlhorner Dreieck und Wildeshausen West und Baustellenstau Richtung Bremen ab Stur, 39 Minuten mehr vor der Weserbrücke. A2 Berlin Richtung Hannover, Unfall im Baustellenstau zwischen Peine Ost und Lehrte Ost, bedeutet 34 Minuten mehr. A2 Hannover Richtung Berlin, ab Lehrte sind es 22 Minuten. A7 Hannover Richtung Hamburg, ab Walterhof, Waltershof, da fehlt ein S, 15 Minuten mehr. A30 Bad Oeynhausen Richtung Osnabrück, Metallteile, bitte Vorsicht zwischen Riemsloh und der Raststätte Grönegau Nord. Und der aktuellste Blitzer auf der B70 in Leer, danke dir Stefan, auf der Papenburger Straße bei der Evenburg-Kaserne.
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Wunderschönen Dienstag mit Antenne Niedersachsen. Es ist fast geschafft und ein bisschen zu voll vom Mittagessen. Ja, starten wir jetzt aber den restlichen Arbeitstag. Und falls ihr gerade noch so ein kleines Stückchen Essen zwischen den Zähnen habt, was da partout nicht rauskommen will, dann wisst ihr jetzt so ungefähr, wie sich der Mars Rover gefühlt hat. Auf dem Mars ist ja seit ungefähr 15 Jahren so ein Roboter unterwegs, der soll Gesteinsbrocken analysieren und so ein Kram. Und bisher lief das eigentlich auch ganz wunderbar, bis jetzt. Da hatte der einfach jetzt 3 Tage Beef mit einem Stein. Und irgendwie wurde das ganz schön persönlich. Also der Roboter bohrt, wie verlangt, in den Stein rein und bleibt stecken. Oder anders gesagt, die ganze Geschichte lässt den Roboter echt nicht mehr los. Und es ist keiner da, um zu helfen. Dabei fallen mir mindestens 5 Personen ein, die ich mit Freude auf den Mars schießen würde. Auch wenn der Roboter vielleicht gerade gar keine Hilfe braucht. Ich meine ja nur. Will you count me in?

0: Noch 2 Tage bis zum langen Wochenende, noch 30 Tage bis zur Fußball-WM. Hier ist Antenne Niedersachsen. Der Kader von Julian Nagelsmann steht, aber die Kommentatoren werden gerade nominiert. Einer der lustigsten Trainer überhaupt, den kennt ihr vom SC Freiburg, Christian Streich, wird Experte fürs ZDF. Hab sie gerade verkündet. Und wenn das nur halb so lustig wird wie seine Pressekonferenzen.
1: Ganz unsexy ist immer nicht. Also ich bin jetzt relativ unsexy, aber die, das gebe ich zu, aber die, ich meine so, der Verein und die Struktur, die sind auch ein bisschen sexy.
0: Ja, dann ist das Spiel doch eigentlich egal, dann gucken wir es nur wegen der Kommentatoren. Gleich gibt's den Lieblingshit vor den Nachrichten, Kate Bush, Running Up That Hill.
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1: Ja, aktuell noch Schauer im Osten, die lassen aber wie im Rest von Niedersachsen immer mehr nach. Der Feierabend wird also auf jeden Fall schöner als der Vormittag heute und die Temperaturen so um die 13 Grad.
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3: 5:02, ich bin Frederik Heimann. Guten Tag. Die nächsten Warnstreiks bei Bussen und Stadtbahnen hier in Niedersachsen gehen Freitag und Samstag weiter, und zwar in Osnabrück. Die Gewerkschaft Verdi hat die Mitarbeitenden von SWO Mobil zu Ausständen aufgerufen. In Osnabrück läuft ja auch gerade die Maiwoche.
4: Ja, und kommende Woche könnte es weitere Warnstreiks geben. Verdi hatte ja bereits damit gedroht, nachdem die Tarifgespräche mit den kommunalen Arbeitgebern gestern erneut ohne Ergebnis zu Ende gegangen sind. Die Gewerkschaft verhandelt unter anderem für die Mitarbeitenden Östra Hannover, BSVG Braunschweig, GÖVB Göttingen, WVG Wolfsburg, Stadtbus Goslar, Stadtverkehr Hildesheim oder auch Moin Lüneburg. Sarah Buletta, Nachrichtenredaktion.
3: Das Land Niedersachsen reagiert auf den hohen Bedarf an Lehrkräften und startet jetzt einen neuen Studiengang für Quereinsteiger. Bachelorstudenten können sich als Haupt-, Real- oder Gesamtschullehrer ausbilden lassen. Diesen Herbst startet der Master an den Unis in Hildesheim und Lüneburg. 1,5 Wochen nach dem Start kommt der 17-Cent-Tankrabatt der Bundesregierung jetzt so langsam bei uns Verbrauchern an. Davon geht der Tankstelleninteressenverband aus. Die Monopolkommission bestätigt das in einer ersten Analyse. In den ersten Tagen nach Beginn der Maßnahme sei die Weitergabe allerdings unvollständig gewesen, hieß es. Und weitere Meldungen des Tages jetzt von Thomas Brockt.
5: Bundeskanzler Merz hat auf dem Bundeskongress des Deutschen Gewerkschaftsbunds für tiefgreifende Sozialreformen geworben und dafür Pfiffe und Buhrufe kassiert. Mit seinem Appell, den Reformprozess als Chance statt Bedrohung zu begreifen und daran mitzuwirken, drang der CDU-Chef bei den DGB-Delegierten kaum durch. Die Deutsche Bahn will in den Sommerferien besondere Tickets für Familien anbieten. Bis zu 5 Personen sollen demnach zu einem Festpreis von knapp 100 Euro durchs Land fahren können. Als Gründe nennt der Konzern steigende Benzin- und Flugkosten. Der Fahrraddiebstahl in Deutschland geht weiter zurück, aber der einzelne Diebstahl wird immer teurer. Im vergangenen Jahr überwiesen die Versicherungen pro Diebstahl im Durchschnitt 1.270 Euro. Das waren 80 Euro mehr als im Vorjahr, wie der Branchenverband GdV mitteilte.
1: Der Antenne Niedersachsen Stau- und Blitzerservice. A1 Bremen Richtung Osnabrück, Baustellenstau ab Bremer Kreuz, 22 Minuten mehr vor der Weserbrücke. Die A1 Osnabrück Richtung Bremen, Baustellenstau ab Stur, 57 Minuten mehr. Und A2 Berlin Richtung Hannover, Unfallstau Unfall im Baustellenstau zwischen Peine Ost und Lehrte Ost, 1 Stunde dauert es hier länger. A2 Hannover Richtung Berlin ab Lehrte, 22 Minuten. Und A7 Hannover Richtung Hamburg ab Waltershof, da braucht ihr 8 Minuten länger. Das war's, wir wünschen euch eine gute Fahrt. Hier ist Micha heute nochmal ohne Mareike bei Antenne Niedersachsen. Dafür ist Sabrina so lieb und verzichtet heute komplett auf ihren Feierabend.
6: Ja,
1: nein, aber zum Pfeilwerfen bist du geblieben. Der Feierabend-Dartpfeil muss auf der Niedersachsenkarte landen, sonst geht's ja nicht los. Und bitteschön.
6: Das war der Rahmen.
1: Das war der Rahmen. Sabrina hat wie immer den Rahmen gesprengt. So, weiter. Weiter geht's. Zweiter Versuch. Ah, guck mal hier. Wir sind über
6: Bäderkesar. Also Bad Bäderkesar, Langen.
1: Also alles überhalb Bremerhaven.
6: Cuxhaven nehme ich auch.
1: Cuxhaven nehmen wir auch. Also Bremerhaven, Cuxhaven, alles an der Küste. Ruft uns jetzt an 0803 123 100 und eröffnet mit uns zusammen die Show. Sonst kann es nicht losgehen. Ist auch gar nicht kompliziert. Ihr müsst einfach nur kurz mit uns quatschen. 0803 123 100. Wir freuen uns auf euch, wenn ihr aus Bremerhaven, Cuxhaven...
7: Eigentlich habe ich Neuenwalde getroffen, aber steht jetzt nur noch Walde wegen des Pfeils.
1: Oh Gott.

0: Dienstagnachmittag. Bei Antenne Niedersachsen. Die liebe Sabrina hat mit unserem Feierabend-Datfeil heute den Rahmen der Niedersachsen-Karte getroffen. Allerdings befindet sich der Rahmen oberhalb von Bremerhaven. Und deshalb haben wir jetzt auch jemanden am Telefon, der die Show eröffnen will.
1: So, hier ist Annette Thiemann aus der Wurster Nordseeküste und ich eröffne heute die Show.
2: Juhu!
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0: Jeanette, herzlich willkommen. Du bist der erste Gast in unserer Show. Sabrina ist so lieb und noch länger geblieben, verzichtet noch mehr auf ihren Feierabend.
5: Weil ich so gerne mal jemanden von der Wurster Nordseeküste kennenlernen wollte. Jeanette, wie schön.
1: Ja, ich freue mich.
5: Was macht eure Region zu allerschönsten in ganz Niedersachsen?
1: Das Meer.
5: Tja. Ihr besteht ja fast nur aus Strand, ne?
1: Ja, also ich wohne fast direkt am Strand, ja.
0: Oh, ist das schön.
1: Ja.
0: Also so richtig mit, ein Haus mit Meerblick?
1: Nee, nicht ganz.
0: Übrigens,
1: so dann doch nicht.
0: Woran merkt man, dass man alt wird? Der Micha, der guckt jetzt immer diese tolle Serie Praxis mit Meerblick.
5: Mhm.
0: Ja. Guckst du auch immer?
1: Nicht so.
0: Nee.
5: Ich habe noch keine Ahnung, worum es geht, aber ich glaube, ich lasse das direkt mal. Es sei denn, es spielt an der Wurster Nordseeküste. Dann würde ich es mir nochmal überlegen.
0: Nee, das spielt an der Ostsee. Aber es ist, man hat halt einen Meerblick.
5: Und ein paar Diagnosen.
0: Ja, für mich als Hypochonder ist das fantastisch. Ich lerne immer dazu. Ach, guck mal, dieser blaue Fleck kann das bedeuten. Hier zwickt's. Ah, ich muss in die Notaufnahme und so weiter.
5: Also Jeanette, dir wünschen wir auf jeden Fall jetzt einen fantastischen Feierabend. Der Hypochonder und ich bedanken uns ganz herzlich, dass du die Show eröffnet hast.
1: Sehr gerne und ich wünsche euch viel Spaß und einen schönen Tag.
0: Dankeschön, dir auch. Tschüss. Wo muss ich jetzt die Praxisgebühr bezahlen?
5: Bei mir, und zwar direkt.

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2: Ja, mit einer guten Nachricht, es wird im Laufe des Nachmittags immer besser. Das Wetter für Niedersachsen, die Schauer lassen nach. Sonne und Wolken wechseln sich ab bei 9 bis 13 Grad. Morgen dann allerdings erneut dicke Wolken und zeitweise Regen bei 10 bis 14 Grad.
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3: Mit Daniel Flüß, moin. Ein Mix aus Alkohol und Betäubungsmitteln ist der Grund für einen schweren Unfall bei Emmertal im Kreis Hameln-Pyrmont. Hier überholte ein 26-Jähriger mehrere Autos, geriet dann ins Schleudern und krachte mit einem entgegenkommenden Wagen zusammen. Beide Fahrer kamen schwer verletzt ins Krankenhaus. Ja, und 7 Jahre lang ging nichts mehr auf dem Sportplatz an der Robert-Bosch-Gesamtschule in Hildesheim. Jetzt wurde er feierlich wiedereröffnet. Die Kosten 1,75 Millionen Euro.
4: Das Geld kam von der Stadt und aus dem Investitionspaket Sportstätten. Dafür wurden errichtet ein Naturrasenfeld zum Fußballspielen, ein Streetballfeld oder eine 100 Meter Laufstrecke. Derzeit dürfen aber nur die Schülerinnen und Schüler rauf. Erst wenn der Rasen robuster ist, wird der Platz für die gesamte Nordstadt geöffnet. Kai von Hefen, Regionalredaktion.
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2: A1 Osnabrück Richtung Bremen, Baustellenstau, Abstur, 48 Minuten mehr. Die A1 Bremen Richtung Osnabrück, hier haben wir ebenfalls einen Baustellenstau ab Bremer Kreuz, 23 Minuten. Und die A2 Berlin Richtung Hannover, Unfallaufnahme im Baustellenstau zwischen Peine Ost und Lehrte Ost. Hier kommt eine Stunde obendrauf. Die A2 zwischen Hemelerwald und Lehrte Ost, hier ist nur eine Spur frei. Und A7 Hannover Richtung Hamburg, ab Hamburg-Hausbruch, da braucht ihr 14 Minuten länger. A261 Hamburg Richtung Buchholz, ab Hamburg-Südwest eine Viertelstunde mehr. Das war's, wir wünschen euch eine gute Fahrt.
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0: kommt gut Richtung Feierabend. Micha hier bei Antenne Niedersachsen. Mareike ist morgen wieder mit dabei. Und ihr habt es vielleicht mitbekommen, ein Mann aus Hannover hat jetzt seinen Reiseveranstalter verklagt, weil er am Hotelpool über die gesamten 2 Wochen Urlaub nicht ein einziges Mal eine Liege benutzen konnte. Die waren immer mit Handtüchern belegt. Und der Mann hat jetzt tatsächlich Recht bekommen und kriegt fast 1000 Euro quasi für seinen nächsten Urlaub zurück. Aber so einen Stress müsst ihr euch gar nicht machen. Wir haben die Strandliegen schon für euch reserviert und die Show, die wird auch garantiert viel geiler als jede Hotelanimation.
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1: Tja, also wenn es bei euch gerade noch pieselt, haltet durch, das lässt jetzt nach zum Feierabend und die Sonne, die boxt sich immer mehr durch in den nächsten Stunden, die Temperaturen 9 bis 13 Grad. Morgen dann allerdings schon wieder das gleiche Spiel wie heute, wir starten mit dicken Wolken und Regen bei maximal 14 Grad.
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3: Von vor drei, ich bin Frederik Heimann. Schönen guten Tag. Das Land Niedersachsen will mit neuen Studiengängen mehr Quereinsteiger als Lehrer gewinnen. Ab dem nächsten Jahr im Sommer gibt's 50 Studienplätze für einen speziellen Master in Hildesheim und in Lüneburg. Das Programm soll dann später noch ausgeweitet werden. Es richtet sich an Menschen mit einem Bachelorabschluss, die bisher aber nicht als Lehrer arbeiten dürften. Die fertigen Lehrer können dann am Ende als Haupt-, Real-, Ober- oder Gesamtschullehrer arbeiten. Kultusministerin Hamburg sagte:
4: Wir brauchen händeringend Lehrkräfte. Wir haben einfach zu wenig und wir erleben, dass Menschen sich manchmal entscheiden, Lehramt zu studieren und dann zu wechseln, beispielsweise in die Wirtschaft. Aber wenn Menschen, die sagen, wir hatten eigentlich einen anderen Fokus und wollen jetzt Lehrkräfte werden, die haben ein Problem, weil sie haben kein passendes Angebot. Und das bieten wir künftig genau dieser Zielgruppe,
3: sagte Kultusministerin Hamburg. Freitag und Samstag bleiben viele Busse im Osnabrücker Stadtgebiet wieder stehen. Die Gewerkschaft Verdi hat erneut zu einem Streik im ÖPNV aufgerufen, nachdem es gestern keine Einigung mit dem Arbeitgeberverband gegeben hat. Betroffen sind nur die Metrobuslinien. Alle anderen Strecken in Osnabrück werden von privaten Busunternehmen bedient. Maiwochenbesucher müssen sich natürlich auf Fahrrad oder Taxi einstellen. Auch in anderen Städten in Niedersachsen könnte es dann nächste Woche Warnstreiks im ÖPNV geben. Und weitere Meldungen des Tages jetzt von Thomas Brockt.
5: Bundeskanzler Merz hat auf dem Bundeskongress des Deutschen Gewerkschaftsbunds für tiefgreifende Sozialreformen geworben und dafür Pfiffe und Buhrufe kassiert. Mit seinem Appell, den Reformprozess als Chance statt Bedrohung zu begreifen und daran mitzuwirken, drang der CDU-Chef bei den DGB-Delegierten kaum durch. Die Deutsche Bahn will in den Sommerferien besondere Tickets für Familien anbieten. Bis zu 5 Personen sollen demnach zu einem Festpreis von knapp 100 Euro durchs Land fahren können. Als Gründe nennt der Konzern steigende Benzin- und Flugkosten. Der Fahrraddiebstahl in Deutschland geht weiter zurück, aber der einzelne Diebstahl wird immer teurer. Im vergangenen Jahr überwiesen die Versicherungen pro Diebstahl im Durchschnitt 1.270 Euro. Das waren 80 Euro mehr als im Vorjahr, wie der Branchenverband GdV mitteilte.
1: Der Antenne Niedersachsen Stau und Blitzerservice. A1 Osnabrück Richtung Bremen, Baustellenstau ab Stur 35 Minuten mehr. Die A1 Bremen Richtung Osnabrück, auch hier haben wir einen Baustellenstau ab Bremer Kreuz 27 Minuten vor der Weserbrücke. Und auf der A2 Berlin Richtung Hannover, dickes Problem, ein Lasterunfall zwischen Hemeler Wald und Lehrte Ost. Der Laster hatte Glas geladen und das liegt jetzt auf der Autobahn, deshalb ist nur die linke Spur aktuell frei. Ab Peine Ost braucht ihr eine Stunde länger. A2 Hannover Richtung Berlin ab Kreuz Hannover Ost eine halbe Stunde und A7 Hannover Richtung Hamburg ab Hamburg-Waltershof 11 Minuten mehr. Die A7 Hamburg Richtung Hannover ab Hamburg-Heimfeld 14 Minuten und A261 Hamburg Richtung Buchholz ab Hamburg Südwest eine Viertelstunde mehr. B73 Hamburg Richtung Cuxhaven, aber Gartenburg, Buxtehuder Straße 16 Minuten und geblitzt wird in Wittmund im Stadtteil Burhafe auf der Straße Falster Meld. Stefan, vielen Dank und eine gute Fahrt.
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0: Tja, was für ein Wetter momentan. Aber wir bringen euch gleich in Sommer- und WM-Laune. Waka Waka Shakira. In ein paar Sekunden vorher haben wir aber noch eine Ansage an alle Papas.
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0: 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Und jetzt bringen wir euch schon mal in Stimmung dafür mit Shakira. Hier ist Waka Waka bei Antenne Niedersachsen.

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2: Hier im Osten haben wir noch so ein paar Regenschauer hängen, sonst lockert es langsam auf. In Niedersachsen die Temperaturen aktuell 9 bis 13 Grad. Und morgen, ja, dann das gleiche Spiel von vorn. Neue dicke Wolken und Regen bei 10 bis 14 Grad.
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3: Mit Daniel Flüß, moin. Niedersachsen macht sich bereit fürs lange Himmelfahrtswochenende. Die einen ziehen mit dem Bollerwagen los, die anderen müssen ins Auto und ab in den Urlaub. Verkehrskai.
4: Tja, mit dem Wetter wird es nicht so toll, aber gebucht ist gebucht. Und wer einen Brückentag freigekriegt hat, dann geht's natürlich ab an die Küste, in den Harz oder in Richtung NRW oder Sachsen-Anhalt. Allerdings führen für viele die meisten Wege über Hannover und Hildesheim. Und da haben wir auf der A2 und der A7 auf unserer Hauptverkehrsader einige Baustellen. Das Horster Dreieck wird definitiv im Norden dann ein Nadelöhr. Sowohl auf der A1, wenn ihr aus Richtung Bremen kommt, als auch auf der A7 zwischen Hamburg und Hannover. Die machen da die Fahrbahn neu. Und Staugefahr auf der A7 zwischen Hildesheim-Drispenstedt und der Hildesheimer Börde. Ihr habt hier dann nur zwei Spuren jeweils zur Verfügung.
3: Dankeschön, Kai. Euch morgen eine gute und entspannte Fahrt dann ins lange Wochenende.
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2: A1 Bremen Richtung Osnabrück, Baustellenstau ab Bremer Kreuz, 24 Minuten mehr. Die A1 Osnabrück Richtung Bremen, Baustellenstau ab Stur, hier braucht ihr eine halbe Stunde länger. Und die A2 Berlin Richtung Hannover, da haben wir einen Lasterunfall zwischen Peine Ost und Lehrte Ost. Aktuell eine Vollsperrung, eine Stunde dauert es hier länger. Da hatte ein Laster Glas geladen und das liegt jetzt auf der Autobahn. So rum. A2 Hannover Richtung Berlin, ab Kreuz Hannover Ost eine halbe Stunde mehr. A39 Wolfsburg Richtung Braunschweig, ab Weihhausen 17 Minuten. Und die B73 Hamburg Richtung Cuxhaven, ab Agathenburg Buxtehuder Straße 10 Minuten mehr. Das war's. Wir wünschen euch eine gute Fahrt.
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0: Also wenn ich mich auf die Zehenspitzen stelle, dann ganz da hinten kann ich ihn schon sehen. Der Feierabend. Ja, und wir sorgen dafür, dass der noch so ein ganz kleines bisschen schneller da ist.
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0: 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So einfach ist das. Mareike ist heute leider nicht da. Deshalb ist Kollege Morten der Quizmaster und Dirk aus Georgsmarienhütte ist unser Kandidat. Moin, wo erreichen wir dich?
2: Ich habe einen Wrackstreifen gefunden und da stehe ich jetzt mit meinem LKW. In Rheine bin ich zurzeit unterwegs.
3: Ach so, krass. Okay. Danke, dass du dir kurz die Zeit für uns nimmst. Aber ich denke, du wirst die Fragerunde bestimmt auch schnell rocken. Dann starten wir rein mit der ersten Frage, oder? Die Toten Hosen, eisgekühlter Bommerlunder. In dem Song geht es ja um eisgekühlten Bommerlunder. Bommerlunder eisgekühlt. Aber dazu gibt es ja auch zwei belegte Brote. Aber womit sind die denn belegt?
2: Zwei belegte Brote, eins mit Schinken, eins mit Ei, eisgekühlter Bommerlunder und so weiter. Irgendwie. Das ist mein Lieblingslied von Toten Hosen, glaube ich.
0: Na also, hör mal. Wir hören mal rein.
3: Schinken.
2: Ei.
0: Wow. Ich glaube, das Ei hätte ich nicht gewusst.
2: Ja, das weiß man doch.
3: Ja, das weiß man doch, sag ich auch.
0: Gut, dass ich dich an der Seite habe, Dirk.
3: Perfekt. Schon mal eine richtige Antwort. Kommen wir direkt zur nächsten Frage. Die Ärzte. Lasse reden. Woraus besteht nach der Meinung der Ärzte die Bild-Zeitung? Es sind insgesamt vier Sachen.
0: Aus Hass und dem Wetterbericht.
2: Oh, das Lied kenne ich aber.
0: Ja, aber was singen die davor? Hass, Wetterbericht.
3: Ja, Wetterbericht also, ist auf jeden Fall richtig.
0: Ja, Wetterbericht ist das letzte Wort, aber was singen die davor?
2: Nee, komme ich nicht drauf, sorry.
0: Ich auch nicht.
3: Dann hören wir rein.
0: Scheiße!
3: Gibt einen halben Punkt, würde ich sagen.

0: Oh. Angst, Hass, ja. Titten und der Wetterbericht.
1: Ganz genau.
0: Upsi. Ja. Naja, gut, okay.
1: Na gut, dann gehen wir noch rein in die alles entscheidende dritte Frage, würde ich sagen.
0: Ja, davor hören wir aber noch einen Song. Austies und Electrified hier bei Antenne Niedersachsen.

0: Durch den Dienstagnachmittag. Wir spielen gerade mit Dirk aus Georgsmarienhütte. Jetzt kommen wir zur alles entscheidenden Frage und mal sehen, ob gleich ein paar Socken rausgehen.
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0: So, Dirk, ich hoffe, du bist jetzt irgendwie fähig, die dritte Frage zu beantworten. Morten ist ja heute der Quizmaster, Mareike ist nicht da. Ich bin gespannt.
2: Ich bin mir sicher, ihr packt das.
0: Okay.
2: Der Künstler Marius Müller-Westernhagen und der Song Sexy. Was ist denn das Besondere an der besungenen Waffe?
3: Mario Müller-Westernhagen, den kenne ich auch so gut, aber...
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2: Und dann sagt er ja, du bist eine Waffe.
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0: Yes!
4: Kein Waffenschein!
3: Ja,
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0: Waha! Juhu! Die Socken sind dein!
3: Dank eurer Hilfe, ja.
2: Jetzt gehen die Socken auf große Tour mit dir, würde ich sagen.
0: Ja.
3: Ja, heute noch nicht.
2: Ja, gut.
0: Da hast du jetzt die Antenne Niedersachsen Moin Socken.
2: Hast du uns im Radio und an den Füßen immer dabei.
3: Ja.
0: Super. Dirk, vielen Dank und wir wünschen dir jetzt weiterhin eine gute Fahrt. Und
3: ja, ich habe jetzt noch 2-3 Tankstellen und dann muss ich zum großen Getränkehändler und dann zurück nach Osnabrück.
0: Okay.
2: Gute Tour dir.
1: Ja. Und jetzt seid ihr dran.
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0: Und jetzt der Lieblingshit vor den Nachrichten.

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1: Ja, im Osten haben wir noch ein paar Regenschauer hängen, sonst lockert es langsam immer mehr auf in Niedersachsen. Die Temperaturen aktuell 9 bis 13 Grad und morgen dann allerdings schon wieder neue dicke Wolken und Regen bei 10 bis 14 Grad.
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3: 5:04, ich bin Frederik Heimann. Guten Tag. Niedersachsen macht es einfacher, Lehrerin oder Lehrer zu werden. Das Land startet nächstes Jahr im Sommer einen neuen Quereinstiegsmaster. An wen sich das richtet, erklärt Kultusministerin Hamburg.
4: Wir wollen mit dem neuen Master Bachelor-Absolventen ansprechen, die einfach studiert haben und jetzt sagen, sie würden gerne ins Lehramt. Und sie können mit dem Master das zweite Fach studieren und dann auch einen echten Lehramtsabschluss, einen Master of Education machen. Und wir haben viele, die schon heute in Schule auch Teilzeit tätig sind, als pädagogische Mitarbeitende, die sagen, Mann, ich habe mich einfach falsch entschieden, und genau die adressiert dieses Angebot.
3: Sagt Kultusministerin Hamburg. In Osnabrück müssen Pendler und andere zum Ende der Woche sich wieder auf Warnstreiks einstellen, während des Endes der Maiwoche dort. Die Gewerkschaft Verdi hat die Fahrer der Metrobuslinien zu einem zweitägigen Warnstreik aufgerufen, am Freitag und Samstag. Der Grund: bei den Tarifverhandlungen gab es gestern keine Einigung. Auch in anderen niedersächsischen Städten drohen dann nächste Woche weitere Warnstreiks. Und weitere Meldungen des Tages hat jetzt Thomas Brockt.
5: In Hannover hat der Deutsche Ärztetag begonnen. Im Mittelpunkt steht das geplante Sparpaket von Gesundheitsministerin Warken zur finanziellen Stabilisierung der gesetzlichen Krankenkassen. Ärzteverbände protestieren gegen Milliardeneinschnitte in Praxen und Kliniken und warnen vor Folgen für das Behandlungsangebot. Bundeskanzler Merz hat auf dem Bundeskongress des Deutschen Gewerkschaftsbunds für tiefgreifende Sozialreformen geworben und dafür Pfiffe und Buhrufe kassiert. Mit seinem Appell, den Reformprozess als Chance statt Bedrohung zu begreifen und daran mitzuwirken, drang der CDU-Chef bei den DGB-Delegierten kaum durch. Der Discounter McGeiz ist in finanzielle Schieflage geraten und hat einen Antrag auf Insolvenz in Eigenverwaltung beim Amtsgericht Halle gestellt.
1: Der Antenne Niedersachsen Stau- und Blitzerservice. A1 Osnabrück Richtung Bremen, Baustellenstau ab Stur, 36 Minuten mehr. Die A1 Bremen Richtung Osnabrück, Baustellenstau ab Bremer Kreuz, da dauert es 20 Minuten länger. Und wir haben eine Vollsperrung auf der A2 Berlin Richtung Hannover für eine Bergung zwischen Peine Ost und Lehrte Ost. A2 Berlin Richtung Hannover, die letzte freie Ausfahrt ist Braunschweig-Hafen. Hier gibt es einen Stau vor einer Vollsperrung, eine Stunde mehr. Und A2 Hannover Richtung Berlin, ab Hannover Lahr 28 Minuten. A37 Messe Schnellweg Hannover Richtung Burgdorf, Unfallstau ab Buchholz 16 Minuten mehr. A39 Wolfsburg Richtung Braunschweig, ab Weihhausen 25 Minuten mehr. Und Kreis Gifhorn, Unfallaufnahme zwischen Rüttgisbüttel und Algisbüttel. Das war's, gute Fahrt.
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1: Ja, es geht bald ab nach Hause und wir sind mit dabei. Jetzt mit Cat Burns.

0: In Richtung Dienstagfeierabend mit Micha hier bei Antenne Niedersachsen. Mareike hat heute nochmal frei, deshalb ist Sabrina nochmal bei mir.
1: Hi.
0: Denn wir müssen über Trash-TV sprechen,
1: ja.
0: Und zusammen lästert es sich halt einfach besser, muss man halt auch so sagen.
1: Mhm.
0: Aber nur 20 Sekunden lang, mehr hat unser Chef dafür nicht übrig. Nicht mal, wenn es um eingesperrte Trash-TV-Gesichter in einer Villa geht, die auf ihren Ex-Partner treffen. Also
1: da.
0: Nicht die Villen, sondern die, ja, ihr wisst schon Bescheid.
1: Ex on the Beach. Und da steht jetzt der Cast. Micha Klotz, Gewinner Sommerhaus der Stars.
2: Micha, halt die Fresse!
1: Brenda und Laurenz, ja. Die waren bei Temptation, haben nur viele vergessen, weil sich alles um Alex und Vanessa gedreht hat. Giuliano, bekannt als Ex von Ariel, ist so peinlich. Und Gigi Biroffio, zum dritten Mal dabei. Bei der Dichte an Ex-Freundinnen ist da bestimmt eine dabei, in die er sich nochmal verlieben kann.
3: Also, ich weiß gar nicht. Also, ja. Spricht ihr nicht so? Was?

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11: Also das Positive ist ja schon mal, dass der Feierabend schöner aussieht als der Start in den Arbeitstag heute. Der Regen, der verzieht sich immer mehr, es lockert immer mehr auf in Niedersachsen. Die Temperaturen aktuell in Saarbrücken 12 Grad, in Mehle 11 und in Kröte dann ebenfalls 11 Grad. Morgen starten wir dann allerdings schon wieder mit 9 dicken Wolken in den Tag und es gibt 9 Regen bei 10 bis 14 Grad.
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12: Mit Daniel Flüß, moin. Ein Mix aus Alkohol und Betäubungsmitteln ist der Grund für einen schweren Unfall bei Emmertal im Kreis Hameln-Pyrmont. Hier überholte ein 26-Jähriger mehrere Autos, geriet dann ins Schleudern und krachte mit einem entgegenkommenden Wagen zusammen. Beide Fahrer kamen schwer verletzt ins Krankenhaus. Ja, und 7 Jahre lang ging nichts mehr auf dem Sportplatz an der Robert-Bosch-Gesamtschule in Hildesheim. Jetzt wurde er feierlich wiedereröffnet. Die Kosten 1,75 Millionen Euro.
13: Das Geld kam von der Stadt und aus dem Investitionspaket Sportstätten. Dafür wurden errichtet ein Naturrasenfeld zum Fußballspielen, ein Streetballfeld oder eine 100 Meter Laufstrecke. Derzeit dürfen aber nur die Schülerinnen und Schüler rauf. Erst wenn der Rasen robuster ist, wird der Platz für die gesamte Nordstadt geöffnet. Kai von Hefen, Regionalredaktion.
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11: A1 Bremen Richtung Osnabrück, Baustellenstau ab Uphusen, Mahndorf 22 Minuten mehr. Die A1 Osnabrück Richtung Bremen, Baustellenstau ab Stur 38 Minuten mehr. A2 Berlin Richtung Hannover, Vollsperrung für eine Bergung zwischen Peine Ost und Lehrte Ost. Die letzte freie Ausfahrt ist Braunschweig-Hafen. Hier dauert eine Stunde aktuell länger vor der Vollsperrung. Und die A2 Berlin Richtung Hannover zwischen Braunschweig-Hafen und Lehrte Ost eine Stunde mehr. A2 Hannover Richtung Berlin ab Hannover Ost 43 Minuten. A7 Hamburg Richtung Hannover, neuer Unfall bei der Ausfahrt Westenholz. Und A37 Messeschnellweg Hannover Richtung Burgdorf, Unfallstau ab Buchholz. Hier kommen 13 Minuten obendrauf. A39 Wolfsburg Richtung Braunschweig, bei Hausen 21 Minuten. Und Vorsicht auf der B73 Cuxhaven-Stade, da ist ein Hund auf der Fahrbahn unterwegs. Zwischen dem Abzweig nach Hinter der Bult und dem Abzweig nach Burweg. Kreis Gifhorn, Unfallaufnahme zwischen Rüttgesbüttel und Algesbüttel. Das war's. Gute Fahrt.
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Klingt das nicht toll? Morgen ist tatsächlich schon sowas wie Freitag. Also übermorgen ist ja Feiertag. Micha, heute nochmal ohne Mareike hier bei Antenne Niedersachsen. Ich hoffe, ihr kommt gut und stressfrei gleich nach Hause. Mit einem dicken Stau müssen auf jeden Fall die Menschen rechnen, die im Sommer vorhaben, den höchsten Berg der Welt zu besteigen, den Mount Everest. Angemeldet haben sich nämlich tatsächlich so viele wie noch nie. Und deshalb wird es an der Route da erhebliche Verzögerungen geben. Das hat jetzt die nepalesische Regierung mitgeteilt. Und das Doofe ist, die können ja nicht mal sagen, ach egal, nehmen wir eben die Umleitung. Gibt ja nur einen Weg, ne?

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1: Ja, im Osten haben wir noch ein paar Regenschauer hängen, sonst lockert es immer mehr auf. In Niedersachsen die Temperaturen aktuell 9 bis 13 Grad. Und morgen, ja, ziehen dann wieder neue dicke Wolken auf und es regnet bei 10 bis 14 Grad.
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3: 5:05, ich bin Frederik Heimann. Schönen guten Tag. Das Land Niedersachsen will mit 9 Studiengängen mehr Quereinsteiger als Lehrerinnen und Lehrer gewinnen. Ab dem nächsten Jahr im Sommer gibt es dann 50 Studienplätze für einen speziellen Master in Hildesheim und in Lüneburg. Das Programm richtet sich an Menschen mit einem Bachelorabschluss, die bisher nicht als Lehrer arbeiten durften. Die fertigen Lehrer können dann am Ende als Haupt-, Real-, Ober- und Gesamtschullehrer in der Sekundarstufe 1 unterrichten. Kultusministerin Hamburg.
4: Wir brauchen händeringend Lehrkräfte. Wir haben einfach zu wenig und wir erleben, dass Menschen sich manchmal entscheiden, Lehramt zu studieren und dann zu wechseln, beispielsweise in die Wirtschaft. Aber wenn Menschen, die sagen, wir hatten eigentlich einen anderen Fokus und wollen jetzt Lehrkräfte werden, die haben ein Problem, weil sie haben kein passendes Angebot. Und das bieten wir künftig genau dieser Zielgruppe.
3: Sagte Kultusministerin Hamburg. Die Gewerkschaft Verdi ruft für Freitag und Samstag zu Warnstreiks bei der SWO Mobil in Osnabrück auf. Andernorts wird es dann keine Warnstreiks im Nahverkehr geben. Allerdings kann das nächste Woche hier in Niedersachsen wieder kommen. Die Anwohner im Lockviertel in Osnabrück stehen vor der wohl letzten Bombenräumung in gut 2 Wochen. Am letzten Sonntag im Mai müssen rund 1600 Menschen ihre Wohnungen und Häuser verlassen. 2 verdächtige Stellen wird der Kampfmitteldienst dann genauer unter die Lupe nehmen. Im Zuge des Baus des neuen Viertels gab es dort in der letzten Zeit immer wieder Evakuierungen, teils auch für Krankenhäuser und den Bahnhof. Die sind aber dieses Mal höchstwahrscheinlich nicht betroffen. Und weitere Meldungen des Tages jetzt von Thomas Brockt.
5: Bundesarbeitsministerin Baas hat beim Deutschen Gewerkschaftsbund um Mitwirkung bei Reformen geworben und ihren persönlichen Einsatz gegen Sozialabbau versprochen. Die Unterschiede zwischen Union und uns waren selten so deutlich spürbar wie heute, sagte die SPD-Chefin beim DGB-Bundeskongress in Berlin. Während Kanzler Merz zuvor von den Delegierten für die Ankündigung geplanter Reformen ausgebuht worden war, erhielt Baas immer wieder Beifall. Immer höhere Beiträge bei sinkenden Leistungen. Die Zufriedenheit mit dem deutschen Gesundheitssystem bröckelt. 62% sind mit der Gesundheitsversorgung zufrieden. Vor rund 10 Jahren waren es noch mehr als 80%. Deutschlands größter Rüstungskonzern Rheinmetall ist in die Produktion von Kamikaze-Drohnen eingestiegen. Firmenchef Pappberger kündigte in der Online-Hauptversammlung an, dass am Standort Neuss die Serienproduktion startet.
1: Der Antenne Niedersachsen Stau- und Blitzerservice. A1 Bremen Richtung Osnabrück, Baustellenstau ab Obhusen-Mahndorf, 24 Minuten mehr. Die A1 Osnabrück Richtung Bremen, auch hier haben wir einen Baustellenstau ab Stur, 32 Minuten. Und das dickste Problem heute Nachmittag, die A2 Berlin Richtung Hannover. Hier ist die Straße zwischen Peine-Ost und Lehrte immer noch voll gesperrt für eine Bergung. Die letzte freie Ausfahrt ist Braunschweig-Hafen. Danach steht ihr eine Stunde. A2 Hannover Richtung Berlin, ab Hannover Ost 31 Minuten mehr. Und A33 Osnabrück Richtung Bielefeld, Sperrung der Einfahrt Harderberg. A37 Messeschnellweg Hannover Richtung Burgdorf, Unfallstau ab Buchholz, 16 Minuten dauert es hier länger. Und die A39 Wolfsburg Richtung Braunschweig, ab Weihhausen 18 Minuten mehr. Vorsicht, auf der B73 Cuxhaven Stade, da ist ein Hund auf der Fahrbahn, zwischen dem Abzweig nach Hinter der Bult und dem Abzweig nach Burwig. Wir wünschen euch eine gute Fahrt.
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1: Ja, Mareike ist morgen wieder da. Deshalb hat in der linken Ringecke Platz genommen Jette.
7: Juhu!
1: Du freust dich schon seit Tagen darauf, mich heute angeblich schlagen zu wollen.
7: Ja, ich bin ja sonst immer mit Katy Perry angetreten, wenn ich Micha, wenn ich Mareike vertreten habe, Mensch. Und irgendwie hat das nicht so geklappt. Ich habe jetzt eine neue Strategie.
1: Okay, ich bin gespannt. Also ihr entscheidet jetzt, womit ihr jetzt nach Hause fahrt, mit Jettes Song oder mit meinem. Und dann sind wir mal auf die Strategie von Jette jetzt gespannt.
7: Und zwar hätten wir ja alle gerne ein bisschen besseres Wetter.
1: Mhm.
7: unbestritten, ist einfach so. Und ich finde, dieser Song, der macht automatisch, im Kopf zumindest, Sonne. Also der klingt nach Sommer pur, egal bei welchem Wetter. Break My Stride von Blue Lagoon.
1: Oh. Ja. Also ich sehe immer noch keine Sonne, Jette. Aber
7: also ich setze hier sonst schon mal meine Sonnenbrille auf. Und ich hoffe, ihr fühlt das da draußen genauso.
1: Ja, apropos Gefühl.
7: Oh, wow.
1: Das wird bei mir ganz extrem angeregt bei diesen Jungs hier. Die kommen im Oktober auch zu uns in den Norden. Westlife.
7: Hm. Ja, weiß ich jetzt nicht, Micha.
1: Da geht doch auch die Sonne auf.
7: Hat einen ähnlichen Vibe, ja.
1: Ja.
7: Das stimmt.
1: Oh, guck mal, da war ich noch ganz jung.
7: Mehr Sommer.
1: Ihr habt es jetzt in der Hand. Was darf sein? Blue Lagoon oder Westlife? Ruft uns jetzt an 0803 123 100. Womit wollt ihr nach Hause düsen? Mit Jettes Song oder mit meinem? 0803 123 100.
7: Oh, ich bin aufgeregt.
1: Ich auch.

0: 17.08 Uhr, das Antenne Niedersachsen Feierabend Battle mit der großen Frage: Gewinnt Jette heute in Vertretung für Mareike mit The Blue Lagoon oder habt ihr ein Herz für Micha und Westlife I Lay My Love on You?
1: Hallöchen, Nina hier.
0: Na. Warum sage ich eigentlich immer so ein langgezogenes Na?
2: Weil du nervös bist.
0: Das könnte sein. Ja, an dir liegt jetzt, Nina. Ja.
1: Achso, okay. Na gut, dann denke ich mal, wir holen die Sonnenbrille raus.
2: Ja!
0: Oh.
2: Ja!
0: mit Westlife.
1: Nee, nein.
0: Och Mann, so. Du alte Spielverderberin.
2: Ich hab's verstanden.
1: Genau.
0: Na gut. Mit Westlife bin ich übrigens schon zweimal angetreten, hat er schon zweimal verloren.
2: Ja, siehst du?
1: Dann ja, Michael, dann solltest du doch deine Strategie auch mal ändern.
0: So. Ja, vielleicht.
2: Lerne von der mit den Beinen baumelnden.
0: Ja, Jette. Jette passt heute nicht ganz hier ins Studio rein. Das Mikrofon ist zu hoch, der Stuhl zu klein, wie auch immer. Naja, auf jeden Fall, Nina, schönen Feierabend und danke für deine nicht gegebene Stimme.
1: Ja, für dich immer gerne wieder, weißt du doch.
0: Okay, tschüss.
2: Ciao.
1: Tschüss.
0: Moin, hier sind Micha und Jette.
3: Hier ist Sonja. Hallo, ihr beiden.
2: Hallo.
3: Ich habe eigentlich schon die Sonne im Namen, aber die will irgendwie nicht rauskommen. Also müssen wir das ja mit eurem Titel machen. Ich bin für deinen Song, Micha. Ich
0: hätte
3: gerne Westlife.
0: Mit der Antwort habe ich jetzt gar nicht gerechnet.
2: Ich auch nicht. Sonja.
0: Sonja, du hast es gut spannend gemacht.
3: Ja.
0: Vielen Dank.
3: Oh, okay,
0: gerne. Ist aber auch ein schöner Song. Also tschüss.
3: Ja. Also tschüss.
2: Ciao.
0: Wow. Könnte bei DSDS anfangen.
2: Weiß ich nicht.
0: So.
2: Alles entscheidend jetzt.
0: Die alles entscheidende Stimme. Moin.
2: Hallo.
4: Hallo, hier ist Patrick.
2: Moin.
0: Hallo. Patrick, was darf sein?
4: Moin.
0: Du hast es in der Hand.
4: Ja, ich hab's in der Hand. Ich bin für Jette.
0: Natürlich bist du für Jette.
2: Danke dir, Patrick.
0: Okay, ciao.
4: Ja, kein Problem.
0: Tschüss.
4: Tschüss.
0: Na gut.
2: Ach, ich freue mich.
0: Ich kann ja nicht immer gewinnen.
2: Ich sitze hier schon auf dem Thron, deswegen das war ein gutes Karma.
0: Muss ich jetzt auf die Knie gehen?
2: Du, unter meinen Füßen ist noch ungefähr so.
0: Jetzt
2: wird's
0: aber ganz wild.
2: Platz.
0: Blue Lagoon jetzt für euch. Break My Stride, Mantel in Niedersachsen feiern.
2: Wir viben hier mit. Juhu.
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18: Tja, im Osten gibt es noch ein paar letzte kleine Mini-Regenschauer, sonst lockert es immer mehr auf in Niedersachsen. Die Temperaturen aktuell 9 bis 13 Grad und morgen ziehen neue dicke Wolken auf und es regnet bei 10 bis 14 Grad.
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20: Mit Daniel Flüß, moin. Niedersachsen kämpft gegen den Lehrermangel und helfen soll dabei jetzt ein Studiengang, der mit Q anfängt, der Quereinstiegsmaster. Der richtet sich an Studierende mit Bachelorabschluss. Kultusministerin Julia Willi Hamburg.
21: Wir wollen mit dem neuen Master Bachelor-Absolventen ansprechen, die ein Fach studiert haben und jetzt sagen, sie würden gerne ins Lehramt. Und sie können mit dem Master das zweite Fach studieren und dann auch einen echten Lehramtsabschluss, einen Master of Education machen. Und wir haben viele, die schon heute in Schule auch Teilzeit tätig sind als pädagogische Mitarbeitende, die sagen, Mann, ich habe mich einfach falsch entschieden, und genau die adressiert dieses Angebot.
20: 2027 geht's los, unter anderem an der Universität Hildesheim. Niedersachsen macht sich bereit fürs lange Himmelfahrtswochenende. Die einen ziehen mit dem Bollerwagen los, die anderen müssen ins Auto und ab in den Urlaub. Verkehrskai.
22: Tja, mit dem Wetter wird es nicht so toll, aber gebucht ist gebucht. Und wer einen Brückentag freigekriegt hat, dann geht's natürlich ab an die Küste, in den Harz oder in Richtung NRW oder Sachsen-Anhalt. Allerdings führen für viele die meisten Wege über Hannover und Hildesheim. Und da haben wir auf der A2 und der A7 einige Baustellen. Das Horster Dreieck wird definitiv im Norden dann ein Nadelöhr. Sowohl auf der A1, wenn ihr aus Richtung Bremen kommt, als auch auf der A7 zwischen Hamburg und Hannover. Die machen da die Fahrbahn neu. Und Staugefahr auf der A7 zwischen Hildesheim-Drispenstedt und der Hildesheimer Börde. Ihr habt hier dann nur zwei Spuren jeweils zur Verfügung.
20: Donnerstag bis Samstag ist es dann ein bisschen entspannter auf den Straßen. Am Sonntag gilt dann das Gleiche für den Rückreiseverkehr.
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18: A1 Bremen Richtung Osnabrück, Baustellenstau ab Oppusen-Mahndorf eine Viertelstunde mehr. Die A1 Osnabrück Richtung Bremen, Baustellenstau ab Stur, 37 Minuten. Und A2 Berlin Richtung Hannover, hier haben wir immer noch die Vollsperrung für eine Bergung zwischen Peine Ost und Lehrte Ost. Die letzte freie Ausfahrt ist Braunschweig-Hafen, danach steht hier eine Stunde länger. Und jetzt hat sich auch noch ein Stau gebildet zwischen Braunschweig-Nord und Peine Ost. Auch hier kommt nochmal eine Stunde obendrauf. Und dann haben wir noch die A2 Hannover Richtung Berlin. Ab Hannover Ost eine halbe Stunde mehr. A33 Osnabrück Richtung Bielefeld. Die Einfahrt Haderberg ist gesperrt. Und A37 Messeschnellweg Hannover Richtung Burgdorf. Unfallstau ab Buchholz. Hier dauert es 16 Minuten länger nach Hause. A39 Wolfsburg Richtung Braunschweig. Ab Weihhausen, da kommen 18 Minuten obendrauf. Wir wünschen euch eine gute Fahrt.
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0: 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Und jetzt für euch schon mal mit Nico Santos. Hier war Antenne Niedersachsen. Schönen Feierabend.

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1: Tja, im Osten haben wir noch ein paar Regenschauer hängen, sonst ist es aufgelockert bei uns in Niedersachsen. Die Temperaturen aktuell 9 bis 13 Grad und morgen ziehen dann wieder neue dicke Wolken auf und es kann regnen bei 10 bis 14 Grad.
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3: 5:06, ich bin Frederik Heimann. Guten Abend. Niedersachsen macht es einfacher, Lehrer zu werden. Das Land startet nächstes Jahr im Sommer einen neuen Quereinstiegs-Master-Studiengang. Und an wen sich genau der richtet, erklärt Kultusministerin Hamburg.
4: Wir wollen mit dem neuen Master-Bachelor-Absolventen ansprechen, die einfach studiert haben und jetzt sagen, sie würden gerne ins Lehramt. Und sie können mit dem Master das zweite Fach studieren und dann auch einen echten Lehramtsabschluss, einen Master of Education machen. Und wir haben viele, die schon heute in Schule auch Teilzeit tätig sind, als pädagogische Mitarbeiter, die sagen, Mann, ich habe mich einfach falsch entschieden, und genau die adressiert dieses Angebot.
3: In Osnabrück müssen Pendler und auch andere zum Ende der Woche wieder auf Warnstreik sich einstellen und das auch noch während des Endes der Maiwoche dort. Die geht jetzt noch bis Sonntag. Am Freitag und Samstag hat Verdi aber die Fahrer der Metrobuslinien zu einem zweitägigen Warnstreik aufgerufen. Und zwar, weil es bei den Tarifverhandlungen gestern einfach noch keine Einigung gab. Jetzt soll der Druck steigen. Auch in anderen niedersächsischen Städten drohen wieder Warnstreiks, aber noch nicht diese Woche. Das kann dann ab der kommenden Woche kommen. Und weitere Meldungen heute Abend jetzt von Thomas Brockt.
5: Cyberangriffe werden in Deutschland immer mehr zum Problem. Laut einem neuen Bundeslagebild nehmen vor allem Erpressungsangriffe auf Unternehmen und Behörden weiter zu. Bundesarbeitsministerin Baas hat beim Deutschen Gewerkschaftsbund um Mitwirkung bei Reformen geworben und ihren persönlichen Einsatz gegen Sozialabbau versprochen. Die Unterschiede zwischen Union und uns waren selten so deutlich spürbar wie heute, sagte Baas beim DGB-Bundeskongress in Berlin. Immer höhere Beiträge bei sinkenden Leistungen. Die Zufriedenheit mit dem deutschen Gesundheitssystem bröckelt. 62% sind mit der Gesundheitsversorgung aktuell zufrieden. Das zeigt eine Allensbach-Umfrage im Auftrag der Krankenkasse DAK Gesundheit. Vor rund 10 Jahren waren es noch mehr als 80%.
1: 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A1 Bremen Richtung Osnabrück, Baustellenstau ab Opphusen-Mahndorf, eine Viertelstunde mehr. A1 Osnabrück Richtung Bremen, Baustellenstau ab Schur, 37 Minuten. Die A2 Berlin Richtung Hannover, hier haben wir immer noch eine Vollsperrung für eine Bergung zwischen Braunschweig-Hafen und Lehrte Ost. Die letzte freie Ausfahrt ist Braunschweig-Hafen. Vor der Vollsperrung steht hier eine Stunde aktuell. A2 Hannover Richtung Berlin, ab Hannover Ost eine halbe Stunde und A2 Hannover Richtung Dortmund, ab Langenhagen, da braucht ihr 10 Minuten länger. Die A7 Hannover Richtung Kassel, zwischen Dreieck Hannover Süd und Hildesheim-Drispen steht 33 Minuten, da steht ein Liegenbleiber auf der rechten Spur im Baustellenbereich. Und Kreis Hildesheim, Vollsperrung durch umgestürzte Bäume zwischen Hennekenrode und Nette. Das war's, gute Fahrt.
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1: Ja, und ihr kommt jetzt hoffentlich gut und staufrei nach Hause mit Post Malone hier bei Antenne Niedersachsen. Schönen Feierabend.

0: Schönen Start in den Dienstagabend euch. Und wie immer am Dienstag haben wir auch heute wieder eine Runde gequizt.
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0: 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Ja, beantwortet ihr 2 inhaltliche Fragen zu deutschen Songs richtig? Sahnt ihr die limitierten Moin-Socken ab? Ich durfte heute Dirk aus Georgsmarienhütte als Teampartner unterstützen. Und weil Mareike heute nicht da ist, war Kollege Morten der Quizmaster.
2: Dann starten wir rein mit der ersten Frage, oder? Die Toten Hosen, eisgekühlter Bommerlunder. In dem Song geht es ja um eisgekühlten Bommerlunder. Bommerlunder eisgekühlt. Aber dazu gibt es ja auch 2 belegte Brote. Aber womit sind die denn belegt?
3: 2 belegte Brote, 1 mit Schinken, 1 mit Ei. Also mein Lieblingslied von Toten Hosen, glaube ich.
0: Na also, hör mal. Wir hören mal rein.
2: Schinken.
0: Ei! Wow! Gut, dass ich dich an der Seite habe, Dirk.
2: Perfekt. Schon mal eine richtige Antwort. Kommen wir direkt zur nächsten Frage. Die Ärzte. Lasse reden. Woraus besteht nach der Meinung der Ärzte die Bild-Zeitung?
0: Aus Hass und dem Wetterbericht.
3: Oh, das Lied kenne ich aber.
0: Ja, aber was singen die davor?
3: Nee, komme ich nicht raus, sorry.
0: Ich auch nicht.
2: Dann hören wir rein. Gib einen halben Punkt, würde ich sagen.

0: Angst, Hass, Titten und der Wetterbericht.
1: Ganz genau.
0: Upsi.
1: Dann gehen wir noch rein in die alles entscheidende dritte Frage, würde ich sagen. Der Künstler Marius Müller-Westernhagen und der Song Sexy. Was ist denn das Besondere an der besungenen Waffe?
2: Mario Müller-Westernhagen, den kenne ich auch so gut, aber.
3: Ich würde alles für dich tun.
1: Und dann sagt er ja, du bist eine Waffe.
3: Du bist eine Waffe, für die es keinen Waffenschein gibt.
0: Yes!
3: Kein Waffenschein!
4: Du bist eine Waffe, für die es keinen Waffenschein gibt.
3: Juhu! Die Socken sind dein!
2: Dank eurer Hilfe.
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10: Ja, so ein paar allerletzte Regenschauer haben wir noch im Osten von Niedersachsen. Sonst ist es aufgelockert. Die Temperaturen aktuell immer noch 9 bis 13 Grad. Morgen ziehen dann aber neue dicke Wolken auf und es gibt neuen Regen bei 10 bis 14.
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12: Mit Daniel Flüß, moin. Niedersachsen macht sich bereit fürs lange Himmelfahrtswochenende. Die einen ziehen mit dem Bollerwagen los, die anderen müssen ins Auto und ab in den Urlaub. Verkehrskai.
13: Tja, mit dem Wetter wird das nicht so toll, aber gebucht ist gebucht. Und wer einen Brückentag freigekriegt hat, dann geht's natürlich ab an die Küste, in den Harz oder in Richtung NRW oder Sachsen-Anhalt. Allerdings führen für viele die meisten Wege über Hannover und Hildesheim. Und da haben wir auf der A2 und der A7 auf unserer Hauptverkehrsader einige Baustellen. Das Horster Dreieck wird definitiv im Norden dann ein Nadelöhr, sowohl auf der A1, wenn ihr aus Richtung Bremen kommt, als auch auf der A7 zwischen Hamburg und Hannover. Die machen da die Fahrbahn neu und Staugefahr auf der A7 zwischen Hildesheim-Drispenstedt und der Hildesheimer Börde. Ihr habt ihr da nur zwei Spuren jeweils zur Verfügung.
12: Dankeschön, Kai. Euch morgen eine gute und entspannte Fahrt dann ins lange Wochenende.
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10: A1 Bremen Richtung Osnabrück. Baustellenstau ab Opusen-Mahndorf. 13 Minuten mehr. Die A1 Osnabrück Richtung Bremen. Baustellenstau ab Stur. 32 Minuten. Und die A2 Berlin Richtung Hannover ist immer noch voll gesperrt. Für eine Bergung zwischen Braunschweig-Hafen und Lehrte Ost. Die letzte freie Ausfahrt Braunschweig-Hafen. Aktuell dauert es hier eine Stunde länger vor der Vollsperrung. A2 Hannover Richtung Berlin zwischen Kreuz Hannover Ost und Hemener Wald 26 Minuten und A7 Hannover Richtung Kassel zwischen dem Dreieck Hannover Süd und Hildesheim-Drispenstedt. Da braucht ihr 33 Minuten länger. Das war's. Wir wünschen euch eine gute Fahrt.
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0: einen schönen Dienstagfeierabend. Hier ist Antenne Niedersachsen.
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0: Am Donnerstag ist Himmelfahrt und da feiern wir, ja, was eigentlich? Parallel ist ja auch Vatertag, der das kirchliche Fest oft etwas überlagert. Theologe Professor Dr. Wolfgang Reinbold aus Hannover kennt die Hintergründe zum Feiertag.
2: Das ursprüngliche Fest rutscht in den Hintergrund, was vielleicht auch damit zusammenhängt, dass es nicht so ganz leicht zu bestimmen ist. In der Bibel steht es nur an einer Stelle, nämlich zu Beginn der Apostelgeschichte. Und da ist die Rede davon, dass Jesus nach der Auferweckung 40 Tage lang von seinen Anhängern und Anhängerinnen gesehen wurde und dann in den Himmel auffuhr. In der Sache ist das sehr dicht bei dem, was die Grundaussage des Osterfestes selbst ist. Also Auferweckung von dem Tod, Erhöhung zum Vater, sprich Jesus bleibt nicht im Tod, der Tod wird überwunden. Das ist die Grundaussage. Und vermutlich ist das auch einer der Gründe dafür, dass das Fest nicht so eine große Bedeutung hat. Es ist im Grunde ein Osterfest der anderen Art.
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1: Heute Abend gibt's einen Mix aus etwas Sonne, dichten Wolken, hier und da auch nochmal ein Gewitter. Ansonsten werden die Schauer aber langsam weniger. Die Temperaturen liegen bei 8 bis 12 Grad. Im Oberharz ist es auch kälter, aber immerhin nicht mehr verschneit wie heute Morgen. In der Nacht zieht wieder ein bisschen Regen auf und der kommt auch, um zu bleiben. Morgen wieder ein Mix aus Regen, Wolken und teils sogar Gewittern. Aber auch die Sonne schaut ab und an wieder vorbei. Bei 13 Grad in Bremerhaven, 12 Grad in Garbsen und 8 Grad in Clausthal-Zellerfeld.
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3: 5:07, ich bin Frederik Heimann. Guten Abend. Niedersachsen macht es einfacher, Lehrer zu werden. Das Land startet nächstes Jahr im Sommer einen neuen Quereinstiegsmaster. Der richtet sich dann an Leute, die bislang nur in einem Fach einen Bachelor haben. Nach dem Abschluss können sie dann in der Sekundarstufe 1 unterrichten, an Haupt-, Real-, Ober- und Gesamtschulen. Das Programm startet als Pilotprojekt in Lüneburg und Hildesheim erstmal mit 50 zusätzlichen Studienplätzen. Und genau das kritisiert die oppositionelle CDU. Das Ganze sei nicht mehr als ein Tropfen auf den heißen Stein. Die Anwohner im Lockviertel in Osnabrück stehen wohl vor der letzten Bombenräumung dort. Am letzten Sonntag in Mai, in gut anderthalb Wochen, dann müssen rund 1.500 Menschen ihre Wohnungen verlassen.
4: Zwei verdächtige Stellen wird der Kampfmittelräumdienst dann unter die Lupe nehmen. Die Experten gehen davon aus, dass es sich um kleinere Weltkriegsüberreste mit rund 50 Kilogramm handelt. Deshalb fällt der Evakuierungsradius auch deutlich geringer aus als bei früheren Einsätzen. Und auch die Krankenhäuser und der Hauptbahnhof können dieses Mal offen bleiben. Sarah Buletta, Osnabrück.
3: Die nächsten Warnstreiks bei Bussen und Stadtbahnen hier in Niedersachsen stehen an, und zwar am Freitag und Samstag. Dann hat die Gewerkschaft Verdi die Mitarbeitenden von SWO Mobil in Osnabrück zu Warnstreiks aufgerufen. Hintergrund sind die festgefahrenen Tarifverhandlungen mit den kommunalen Arbeitgebern. Und weitere Meldungen heute Abend jetzt von Thomas Brockt.
5: In Hannover hat der Deutsche Ärztetag begonnen. Im Mittelpunkt steht das geplante Sparpaket von Gesundheitsministerin Warken zur finanziellen Stabilisierung der gesetzlichen Krankenkassen. Ärzteverbände protestieren gegen Milliardeneinschnitte in Praxen und Kliniken und warnen vor Folgen für das Behandlungsangebot. Bundeskanzler Merz hat auf dem Bundeskongress des Deutschen Gewerkschaftsbunds für tiefgreifende Sozialreformen geworben und dafür Pfiffe und Buhrufe kassiert. Mit seinem Appell, den Reformprozess als Chance statt Bedrohung zu begreifen und daran mitzuwirken, drang der CDU-Chef bei den DGB-Delegierten kaum durch. Der Discounter McGuides ist in finanzielle Schieflage geraten und hat einen Antrag auf Insolvenz in Eigenverwaltung beim Amtsgericht Halle gestellt.
1: Der Antenne Niedersachsen Stau- und Blitzer-Service um 7:04. A1 Osnabrück Richtung Bremen. Hier haben wir Baustellenstau ab Stur vor der Weserbrücke. Hier sind es 21 Minuten mehr. A2 Berlin Richtung Hannover. Letzte freie Ausfahrt ist der Braunschweig-Hafen. Da staut es sich nämlich ganz schön und ihr müsst eine Stunde mehr einplanen. A2 Berlin Richtung Hannover. Vollsperrung für eine Bergung zwischen Peine Ost und Lehrte Ost. Und weiter auf der A2, aber in der Gegenrichtung Hannover Richtung Berlin. Zwischen Lehrte und Hemelerwald braucht ihr momentan 18 Minuten mehr. A29 Oldenburg Richtung Wilhelmshaven. Hier haben wir eine Unfallaufnahme zwischen Oldenburghafen und Ohmstede. Und auf der B6 Westschnellweg Hannover Richtung Nienburg. Da hat es auch einen Unfall gegeben bei der Einfahrt Herrenhäuser Straße. Außerdem haben wir noch eine Vollsperrung in Delmhorst zwischen der Friedrich-Ebert-Allee und am Grünen Kamm. Hier hat es ebenfalls gekracht. Da, wo es geht, wünsche ich euch eine gute Fahrt.
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1: 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Ja, dass man inzwischen was anderes macht, als man ursprünglich mal gelernt hat, ist ja nicht ganz ungewöhnlich. Mein liebstes Beispiel ist da immer Moderatorin Sonja Zietlow. Die ist ja eigentlich mal Pilotin gewesen. Einem deutschen Musiker geht's jetzt aber irgendwie eher andersrum, beziehungsweise schon länger. Der ist mit etwas erfolgreich, was er eigentlich nie machen wollte. Außerdem hat er heute auch noch Geburtstag. Vielleicht könnt ihr es ja schon erahnen, wer es sein könnte. Um wen es geht, verrate ich euch dann aber in knapp 10 Minuten. Jetzt erstmal Holly Humberstone für euch mit To Love Somebody. Ich bin Jette Wrigge. Moin!

0: Sia mit Gimme Love in der Antenne Niedersachsen Spätschicht mit Jette Wrigge. Moin. Und vom Pop geht's mal ganz kurz zu Kinderliedern, denn der Pionier dieser Branche hat heute Geburtstag, Rolf Zuckowski. Herzlichen Glückwunsch zum 79. an der Stelle. An seinen Songs ist ja irgendwie so keiner richtig dran vorbeigekommen. Also entweder damit aufgewachsen oder die Kinder damit aufwachsen sehen. Er ist einfach wirklich verankert in dieser Welt. Bei mir war es sogar das allererste Konzert. Bin davor extra noch zum Friseur, um mich für Kowski, wie ich ihn damals genannt habe, schick zu machen. Dazu muss man aber auch sagen, ich war 4 und hatte ungefähr 20 Haare auf dem Kopf. Dementsprechend sah die Frisur dann eben auch aus. Aber was man als Rolf Zuckowski-Ultra nicht alles macht, ne? Also ich glaube, das kennen wir alle so ein bisschen. Ist jetzt natürlich ein paar Jährchen her, aber das ist ja nur eine von vielen Kindheitserinnerungen, die er hier in Niedersachsen geschaffen hat. Tatsächlich wäre es dazu aber vielleicht fast nie gekommen. Kollegin Sabrina Egel hat da nämlich was rausgekramt.
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2: Rolf Zuckowski wollte nicht der Mann mit den Kinderliedern sein. Bevor er mit den Liedern berühmt wurde, hat er erstmal bei einem großen Musiklabel gearbeitet. Als seine Tochter Anushka dann als kleines Mädchen gerne singt, fällt dem Papa auf, dass die alten Lieder gar nichts mit dem echten Alltag von Kindern zu tun haben. Also schreibt er Songs über Schule, Geburtstage, Streit oder Weihnachten. Lehrer sind anfangs auf die Barrikaden gegangen. Zu poppig, zu modern, das verdirbt die Jugend. Von wegen. Heute ist Rolf Zuckowski der Mann mit den Kinderliedern und zu Recht stolz darauf.
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4: Das Niedersachsen-Wetter ist heute Abend ein bisschen freundlicher als den Rest des Tages. Zwischen den dichten Wolken guckt ab und an die Sonne noch durch und auch die Schauer lassen nach. Vereinzelt kann es zwar noch gewittern, aber ansonsten sieht es eigentlich ganz gut aus bei knappen 10 Grad aktuell. In der Nacht zum Mittwoch zieht dann aber wieder etwas Regen auf und auch morgen bleibt das Wetter durchwachsen. Mal Regen, mal Schauer richtig, also da kommt dann ordentlich was runter, teils auch mit Gewittern. Dazwischen gibt es aber auch ordentlich trockene Abschnitte mit etwas Sonne. Das ist doch vielleicht auch ein kleiner Trost, sag ich mal. Die Höchstwerte liegen bei 12 Grad in Aurich, 13 in Dannenberg und 11 Grad in Duderstadt.
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5: Mit Daniel Flüß, moin. Niedersachsen kämpft gegen den Lehrermangel und helfen soll dabei jetzt ein Studiengang, der mit Q anfängt, der Quereinstiegsmaster. Der richtet sich an Studierende mit Bachelorabschluss. Kultusministerin Julia Willi Hamburg.
6: Wir wollen mit dem neuen Master Bachelor-Absolventen ansprechen, die ein Fach studiert haben und jetzt sagen, sie würden gerne ins Lehramt. Und sie können mit dem Master das zweite Fach studieren und dann auch einen echten Lehramtsabschluss, einen Master of Education machen. Und wir haben viele, die schon heute in Schule auch Teilzeit tätig sind als pädagogische Mitarbeitende, die sagen, Mann, ich habe mich einfach falsch entschieden, und genau die adressiert dieses Angebot.
5: 2027 geht's los, unter anderem an der Universität Hildesheim. Niedersachsen macht sich bereit fürs lange Himmelfahrtswochenende. Die einen ziehen mit dem Bollerwagen los, die anderen müssen ins Auto und ab in den Urlaub. Verkehrskai.
7: Tja, mit dem Wetter wird es nicht so toll, aber gebucht ist gebucht. Und wer einen Brückentag freigekriegt hat, dann geht's natürlich ab an die Küste, in den Harz oder in Richtung NRW oder Sachsen-Anhalt. Allerdings führen für viele die meisten Wege über Hannover und Hildesheim. Und da haben wir auf der A2 und der A7 einige Baustellen. Das Horster Dreieck wird definitiv im Norden dann ein Nadelöhr. Sowohl auf der A1, wenn ihr aus Richtung Bremen kommt, als auch auf der A7 zwischen Hamburg und Hannover. Die machen da die Fahrbahn neu. Und Staugefahr auf der A7 zwischen Hildesheim-Drispenstedt und der Hildesheimer Börde. Ihr habt hier dann nur zwei Spuren jeweils zur Verfügung.
5: Donnerstag bis Samstag ist es dann ein bisschen entspannter auf den Straßen. Am Sonntag gilt dann das Gleiche für den Rückreiseverkehr.
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4: Der Antenne Niedersachsen Stau- und Blitzer-Service um 8:04. A2 Berlin Richtung Hannover. Ab Braunschweig-Wartenbüttel braucht ihr momentan eine Stunde mehr. Grund dafür ist eine Vollsperrung zwischen Peine-Ost und Lehrte-Ost. Die letzte freie Ausfahrt ist Braunschweig-Hafen. A2 Hannover Richtung Berlin zwischen Lehrte-Ost und dem Hemeler Wald braucht ihr momentan 8 Minuten mehr. Und auf der A7 Hannover Richtung Kassel haben wir einen Liegenbleiber auf der rechten Spur im Baustellenbereich. Fahrt ihr bitte besonders vorsichtig zwischen dem Dreieck Hannover Süd und Hildesheim-Drispenstedt. A29 Oldenburg Richtung Wilhelmshaven. Hier gibt es einen Unfall zwischen Oldenburg-Hafen und Ohmstede. Die Unfallaufnahme läuft. Und noch eine Meldung von der B403 Ochtrup-Eschebrücke. Zwischen Wilsum und Emlichheim sind 5 Rinder auf der Fahrbahn. Vorsicht hier in beiden Richtungen. Da wo es geht, wünsche ich euch eine gute Fahrt.
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0: Snap mit Rhythm as a Dancer. Damit kommen wir doch gut in den Feierabend. Ihr hört die Antenne Niedersachsen Spätschicht und es ist ja so schön, wenn man sich über etwas Kleines auch 3 Wochen später noch so freuen kann. Und wir das hier mit Humor nehmen.
1: Not Ernie. Was ist das? Ach so, Not Derney.
0: Das ist Streamer Emre, der lernt gerade so ein bisschen in Geografie dazu und hat sich unsere niedersächsischen Inseln mal ein bisschen genauer angeschaut und tut sich mit der Aussprache etwas schwerer. Er meint natürlich Norderney. Statt jetzt aber den Kopf in den Norderneyer Sand zu stecken, reagiert Niedersachsen natürlich mit Gelassenheit und ganz viel Humor, so wie Madeline von der Insel. Moin erstmal.
2: Hallo, guten Morgen.
0: Na, guten Morgen ist jetzt zwar nicht mehr der Fall, aber trotzdem schön, dass du da bist. Dir ist der Clip nämlich auch begegnet und du hast nicht lang gefackelt und dich direkt um Merchandise gekümmert, haben wir gehört. Seitdem verkaufst du Nord-Ernie-Armbänder auf Norderney. Irgendwie wild, was aus so einer kleinen Schnapsidee alles werden kann. So hat es mit Flückis 123 Norderney ja schließlich auch mal angefangen.
2: Richtig, man muss meistens oder eigentlich immer einfach machen, ohne zu denken. Ich habe vor 6 Jahren mit meinem Schmuck angefangen und das war tatsächlich auch nie eine Idee. Ich habe immer Armbänder so nebenbei hobbymäßig geknüpft. Dann hat mich meine Freundin gefragt, ob sie mir das abkaufen kann. Und dann habe ich gesagt, nein, um Gottes Willen, ich schenke dir das. Und so kam das dann irgendwann, dann habe ich einen Etsy-Shop gemacht und so hat sich das im Laufe der Jahre ja richtig etabliert hier. Und alles daraus kam eigentlich immer aus einem Gefühl. Und das war auch in dem Moment, wo ich da was kommentiert habe. Ich habe da gar nicht drüber nachgedacht, dass das so durch die Decke geht oder auch so lustig ankommt. Damit hat ja keiner gerechnet. Und ich glaube, das war einfach im richtigen Moment eine witzige Idee gehabt. Und wenn wir doch alle mit den Nord-Ernie-Anwendern den anderen Menschen ein Lächeln ins Gesicht zaubern können, dann ist es doch super. Darum geht es doch am Ende des Tages, dass wir alle Spaß haben und uns das Leben so schön wie möglich machen.
0: Damit hast du absolut recht. Wenn Norderney zu Nord-Ernie wird, dann machen wir Niedersachsen immer einfach das Beste draus, wie zum Beispiel schicke Nord-Ernie-Armbänder von Madeline von der Insel Norderney. Gibt's natürlich nur dort.
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0: Heute Abend lockert das Niedersachsenwetter nochmal so ein bisschen auf. Man kann gefühlt richtig durchatmen bei der Luft. Dichte Wolken sind zwar noch unterwegs, aber so langsam lassen die Schauer nach bei frischen 10 Grad bei uns im Land. Hier und da kann es doch ein Gewitter geben, aber das lassen wir einfach mal so stehen. In der Nacht kommt von den Niederlanden her stellenweise dann aber wieder Regen auf und der begleitet uns auch morgen wieder durch den Tag. Viele Wolken, ein paar Schauer und vereinzelt auch Gewitter, also quasi ähnlich wie heute. Aber auch die Sonne blitzt durch, vor allem an der Küste und an der Elbe, bei 12 Grad in Wittmund, 13 in Lüneburg und 12 Grad in Einbeck.
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2: Ich bin Thomas Brock. Die geplanten Milliardeneinsparungen im Gesundheitssystem sorgen weiter für heftigen Streit. Beim Deutschen Ärztetag in Hannover hat Gesundheitsministerin Warten ihre Reformpläne verteidigt und dafür deutliche Kritik von Ärzten, Patientenvertretern und Opposition kassiert.
3: Geplant sind unter anderem Ausgabenbremsen für Praxen, Kliniken und die Pharmabranche, aber auch höhere Zuzahlungen für Medikamente. Damit sollen die Krankenkassen um mehr als 16 Milliarden Euro entlastet werden. Ärztepräsident Reinhardt warnt vor Problemen für Patienten und fordert mehr Zeit für die Reform. Gesundheitsministerin Wagen hält dagegen, ohne Einschnitte drohe dem System langfristig der Kollaps. Zoe Tassovali, Nachrichtenredaktion.
2: Die Spitzen von Union und SPD sind im Kanzleramt zum Koalitionsausschuss zusammengekommen. Sie wollen über Entlastungen für hohe Energiepreise beraten, außerdem über den Haushalt und den weiteren Reformfahrplan. Konkrete inhaltliche Beschlüsse sind diesmal nicht das Ziel. Es soll aber eine umfassende Aussprache nach den Streitereien der vergangenen Wochen geben. Der Zoll soll für seine Aufgaben besser ausgestattet werden. Das kündigte Bundesfinanzminister Klingbeil bei einer Vorstellung der Jahresbilanz an. In diesem Jahr würden 1.500 Stellen zusätzlich geschaffen. Grund ist unter anderem die Paketflut im Onlinehandel.
4: Immer mehr Pakete mit Billigware kommt aus China an und das kostet Zeit und Personal. Denn der Zoll prüft den Inhalt unter anderem im Hinblick auf gefälschte Markenprodukte, Artenschutz oder verbotene Medikamente. Voriges Jahr seien knapp 790 Millionen Pakete abgefertigt worden, mit einem Wert von 1,4 Billionen Euro. Die Behörde hofft, dass die Paketflut abnimmt, denn ab dem Sommer werden auch Zölle auf Waren erhoben, die weniger als 150 Euro wert sind. Das betrifft dann Billig-Online-Shops wie Temu. Thomas Bremser, Redaktion.
2: Der Iran-Krieg hat das Leben in Deutschland im April sprunghaft verteuert. Stark gestiegene Energiepreise trieben die Inflationsrate mit 2,9% auf den höchsten Stand seit Januar 2024, wie das Statistische Bundesamt mitteilte. Schon im März hatte der Nahostkrieg die Inflationsrate kräftig auf 2,7% steigen lassen, nach 1,9% im Februar.
0: Der Antenne Niedersachsen Stau- und Blitzer-Service um 8:03. A2 Berlin Richtung Hannover. Hier haben wir nach wie vor Stau zwischen Braunschweig-Watenbüttel und Peine-Ost. Da braucht ihr momentan eine Stunde mehr wegen einer Vollsperrung zwischen Peine-Ost und Lehrte-Ost. A2 Hannover Richtung Berlin. Auch hier wegen einer Baustelle Stau zwischen Braunschweig-Watenbüttel und dem Kreuz Braunschweig-Nord. Das ist also die Gegenrichtung. Da braucht ihr momentan 29 Minuten mehr. Und die A27 Cuxhaven Richtung Bremen zwischen Utlede und Schwanewede, passt hier bitte besonders auf. Hier sind Bremssattel auf dem Überholstreifen. Da wo es geht, wünsche ich euch eine gute Fahrt.
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0: 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Ja, in knapp 15 Minuten geht's los. Die Eurovision Song Contest Woche, sag ich mal. Denn das erste Halbfinale wird heute Abend, wie nennt man das? Durchlebt, ausgestrahlt. Ihr wisst schon, was ich meine. Die ersten 15 Länder singen, was das Zeug hält und hoffen auf den Einzug dann ins große Finale am Samstag. Und Kollege Daniel Flüß hat die Kandidaten im Vorfeld schon mal ein bisschen unter die Lupe genommen. Was uns erwartet heute Abend und warum Finnland als Favorit gilt, hört ihr gleich nach Harry Styles Survivor. Und das hier ist Taylor Swift mit The Fate of Ophelia.

0: Harry Styles mit As It Was hier in der Antenne Niedersachsen Spätschicht und schon bald auf einigen Bühnen bei uns in Europa, in London und Amsterdam zum Beispiel. Vorher singt aber erstmal gefühlt Europa auf einer Bühne quasi, denn der Eurovision Song Contest startet heute in Wien mit dem ersten Halbfinale und da schauen wir jetzt zusammen mal drauf mit Kollege und ESC-Fan Daniel Flüß. Die ersten 15 Länder wollen heute nämlich ins Finale und bei einigen Auftritten wird's echt schräg.
1: Ja, Montenegro zum Beispiel, die werden vertreten von Tamara Sivkovic und ich sag nur, die 90er sind zurück. Das ist Eurodance. Ja, und bei der Stimme große Gefahr, dass zu Hause ein paar Gläser zerspringen. Beim Auftritt von San Marino, muss man sagen, werden heute Abend die 80er anklopfen und zwar in doppelter Hinsicht. Zum einen steht Boy George auf der Bühne zusammen mit Sängerin Sennhit. Superstar heißt der Song. Und wenn wir mal ganz ehrlich sind, die Textzeile Girl, Go and get it like a superstar klingt wie aus der Feder von Modern Talking oder als sei der KI rübergelaufen.
0: Absolut.
1: Also, ja, möglich, dass der heute das einzige Mal gespielt wird.
0: Ja, das kann ich mir auch gut vorstellen. Einen großen Favoriten gibt es ja aber auch bei den Buchmachern und die haben auch große Ambitionen ins Finale einzuziehen. Finnland.
1: Ich hoffe, ich spreche es richtig aus. Liikenheiten heißt der Song. Übersetzt Flammenwerfer und das wird man beim Auftritt auch sehen. Er, Castingshow-Gewinner, sie, eine Geigerin, die seit Ewigkeiten im Geschäft ist, also eine wirklich spannende Kombi. Der letzte ESC-Erfolg von Finnland ist ja auch genau 20 Jahre her. 2006 damals, Lordi mit Hard Rock Hallelujah. Mal schauen, wie weit die beiden tatsächlich kommen.
0: Ich habe aber ehrlich gesagt die Flammenwerfer in dem Song schon vor mir gesehen, so ein bisschen. Aber auch Sarah Engels tritt heute außer Konkurrenz mit ihrem Song Fire auf. Sie ist ja schon fest im Finale. Da drücken wir auf jeden Fall alle die Daumen für alle anderen 15 Ländern. Der Sender ARD One überträgt gleich live.
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3: Bei Antenne Niedersachsen, Kato, featuring John, Turn the Lights Off.

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1: Das Niedersachsenwetter zeigt sich heute Abend ein kleines bisschen freundlicher als noch im Laufe des Tages, denn die Schauer lassen langsam nach. Vereinzelt kann es zwar noch mal gewittern, ansonsten bleibt es aber noch ein bisschen trocken bei 8 bis 12 Grad bei uns im Land. In der Nacht zum Mittwoch zieht dann allerdings wieder Regen auf und der wechselt sich morgen dann mit Wolken, vereinzelt auch Gewittern und auch ein bisschen Sonne ab. Die Höchstwerte erreichen 12 Grad in Papenburg, 13 in Celle und 12 Grad in Göttingen. Ich wage es zu vermuten, es geht vielleicht so ein bisschen bergauf. Sieht zumindest so aus. Der Antenne Niedersachsen Stau- und Blitzer-Service um 8:55. A2 Berlin Richtung Hannover. Hier staut es sich nach wie vor wegen einer Vollsperrung mit einer Bergung zwischen Braunschweig-Watenbüttel und Peine. Hier dauert es eine Stunde mehr. A2 Hannover Richtung Berlin, also die Gegenrichtung. Da haben wir Baustellen, Stau ab Braunschweig-Watenbüttel. Das sind 26 Minuten mehr. Und es staut sich auch auf der A2 Hannover Richtung Dortmund. Zwischen Langhagen und Hannover-Herrenhausen müsst ihr momentan 16 Minuten mehr einplanen. A7 Hannover Richtung Kassel, zwischen dem Dreieck Hannover Süd und Hildesheim-Dristenstedt müsst ihr auch ein bisschen mehr Zeit einplanen, da sind es 20 Minuten. Und noch eine Meldung von der A27 Cuxhaven Richtung Bremen, zwischen Utlede und Schwanewede sind Bremssattel auf dem Überholstreifen, fahrt ihr bitte besonders vorsichtig. Da wo es geht, wünsche ich euch erstmal eine gute Fahrt durch den Dienstagabend.
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1: Vincent Weiss mit Musik sein, hier in der Antenne Niedersachsen Spätschicht. Und diesen gefühlvollen Vibe von dem Song nehmen wir jetzt mit, denn wir haben wieder Großes mit euch vor und das wird euch noch ein bisschen mehr berühren, glaube ich.
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1: Ja, der Sunny Boy Deutschlands steht ganz exklusiv für nur eine Handvoll Menschen auf der Bühne beim Stars for Free am Strand im Nordseeheilbad Karolinsiel-Harlesiel. Und ihr könntet dabei sein am 30. Mai. Alle Infos findet ihr dafür auf antenne.com. Sobald Nico Santos euch dann hier im Programm einlädt, setzt ihr euren Namen auf unsere exklusive Gästeliste und sitzt schon bald mit den Füßen im Sand vor Nico Santos, während er eure Lieblingshits singt. Natürlich hat er auch seinen neuesten Song mit dabei, der ganz ehrlich und gefühlvoll daherkommt, obwohl er diese verrückte Zeit aktuell thematisiert. Aber das kann Nico besser erklären.
4: Ich habe heute Morgen mein Handy geschaut und hatte auf einmal so eine Scheißangst. So viele Menschen leiden, so viel Gewalt passiert zwischen uns. Was ist echt? Was ist KI? Wir leben in einer absurden Timeline. Ich lege das Handy weg und versuche dankbar zu sein für das, was ich habe. Das ist das Mindeste, was wir für uns und andere tun können. Es ist nicht immer leicht, aber ich bin ein Optimist.
1: Das, was Nico sagt, da nehmen wir uns auf jeden Fall ein Beispiel dran. Wir freuen uns schon auf den Song live. Und jetzt erstmal hier, Nico Santos.

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0: Wir schauen aufs Niedersachsenwetter und das lockert heute Abend nochmal so ein bisschen auf. Man kann fast sagen, dass man einfach nochmal richtig durchatmet, bevor es in die Nacht geht. Dichte Wolken sind zwar noch unterwegs, aber die Schauer werden langsam weniger bei frischen 10 Grad bei uns im Land. In der Nacht kommt von den Niederlanden her dann stellenweise wieder ein bisschen Regen auf und der begleitet uns dann auch morgen durch den Tag. Dazu gibt es viele Wolken, ein paar Schauer und vereinzelt auch Gewitter. Die Sonne schafft es aber zwischendurch auch mal raus. Vor allem an der Küste und an der Elbe lässt sie sich ein bisschen länger blicken. Bei 13 Grad in Leer, 13 in Uelzen und 9 Grad in Bad Harzburg.
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2: Ich bin Thomas Brock. Nach den heftigen Streitereien der vergangenen Wochen trifft sich Schwarz-Rot aktuell wieder zum Koalitionsausschuss im Kanzleramt. Große Erwartungen gibt es diesmal kaum. Trotzdem liegen einige schwierige Themen auf dem Tisch. Von Entlastungen bei hohen Energiepreisen bis zu den nächsten Haushaltslücken.
3: Die Stimmung im Kanzleramt dürfte jedenfalls ziemlich angespannt sein. Kanzler Merz wurde für seine Reformpläne bei Rente und Arbeitszeit beim Kongress des Deutschen Gewerkschaftsbundes heftig ausgebuht. SPD-Chefin Baas hat sich dort klar gegen Sozialabbau gestellt. Genau diese Spannungen dürften jetzt auch beim Koalitionsausschuss spürbar werden. Dazu kommt noch der Streit um die geplante Entlastungsprämie von bis zu 1.000 Euro. Nach dem Nein des Bundesrats steht die Maßnahme wohl vor dem Aus. Zoe Tassovali, Nachrichtenredaktion.
2: Bundesgesundheitsministerin Warken hat die geplanten Milliardeneinsparungen zur Entlastung der gesetzlichen Kassen gegen Kritik der Ärzteschaft verteidigt. Es sei eine gemeinsame Kraftanstrengung und auch eine Zumutung, sagte Warken beim Deutschen Ärztetag in Hannover. Sie sei aber notwendig. Mit der jetzigen Ausgabendynamik würde es ohne Reform über kurz oder lang auf einen Kollaps des Systems hinauslaufen. Bei dem einen oder anderen Punkt werde es aber auch noch Nachbesserungen geben, so Warken. Deutschlands größter Rüstungskonzern Rheinmetall ist in die Produktion von Kamikaze-Drohnen eingestiegen. Firmenchef Papperger kündigte an, dass am Standort Neuss die Serienproduktion startet.
4: Kamikaze-Drohnen haben eine Reichweite von bis zu 100 Kilometern. Sie können bis zu 70 Minuten am Himmel kreisen, ein Ziel anvisieren, auf welches sie dann stürzen und explodieren. Ohne Sprengkopf werden sie auch zur Aufklärung eingesetzt. Rheinmetall baut diese Drohnen bereits in Braunschweig. Jetzt wird die Produktion auf den Standort Neuss bei Düsseldorf ausgeweitet. Früher wurden in dem Werk Autoteile gefertigt. Diana Kramer, Nachrichtenredaktion.
2: Der Fahrraddiebstahl in Deutschland geht weiter zurück, aber der einzelne Diebstahl wird immer teurer. Im vergangenen Jahr überwiesen die Versicherungen pro Diebstahl im Durchschnitt 1.270 Euro. Das waren 80 Euro mehr als im Vorjahr, wie der Branchenverband GDV mitteilte. Vor allem hochwertige Fahrräder und E-Bikes würden die Kosten nach oben treiben.
0: Der Antenne Niedersachsen Stau- und Blitzerservice um 3 Minuten vor 9. A2 Berlin Richtung Hannover. Wegen einer Vollsperrung zwischen Peine Ost und Lehrte Ost staut es sich ab dem Braunschweig, Wartenbüttel und Peine. Hier braucht ihr momentan eine Stunde mehr. A2 Hannover Richtung Berlin. Baustellenstau zwischen Braunschweig, Wartenbüttel und dem Kreuz Braunschweig Nord. Hier sind es 23 Minuten mehr. A2 Hannover Richtung Dortmund. Stau zwischen Langhagen und Hannover Herrenhausen. Hier müsst ihr 18 Minuten mehr einplanen. Und auch auf der A7 Hannover Richtung Kassel müsst ihr momentan ein bisschen Zeit mitbringen zwischen dem Dreieck Hannover Süd und Hildesheim-Dristenstedt. 25 Minuten sind es da. B212 Ganderkesee Richtung Norden haben. Hier haben wir einen neuen Unfall zwischen Rodenkirchen, Surwüden und der Schwei. Passt hier bitte besonders auf. Und auch im Kreis Goslar auf der B241 zwischen Wienburg und dem Abzweig nach Immenrode hat es einen Unfall gegeben. Fahrt hier bitte vorsichtig die Antenne Niedersachsen. Umleitungsempfehlung führt euch Richtung Osterode über Wienburg und die B6. Meine Güte, da wo es geht, wünsche ich euch eine gute Fahrt.
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0: Antenne Niedersachsen. Dienstagabend, für einige von uns ist die Arbeitswoche damit schon so gut wie geschafft. Für andere ist das jetzt noch nicht mal die Hälfte. Deswegen einmal ganz liebe Grüße an alle, die uns jetzt am Feiertag Donnerstag eine tolle Zeit bescheren und überall für uns am Start sind. Ob im Café, im Restaurant, hinterm Tresen, beim Dorffest oder. Und natürlich auch liebe Grüße an alle, die am Freitag die Stellung bei der Arbeit halten. Ihr seid richtig großartig. Dickes Dankeschön an der Stelle. Wir sind an eurer Seite und versorgen euch mit bester Musik. Und der nächste Song kommt von Bruno Mars.

0: Udo Lindenberg und Apache 207 mit Komet. Auch so ein Song, den man einfach irgendwie immer hören kann, ne? Ihr hört die Antenne Niedersachsen Spätschicht und auch wenn den meisten schon Feierabend entgegenstrahlt, sag ich mal, müssen wir noch mal kurz über die Arbeit reden. Denn irgendwie haben wir doch alle manchmal das Gefühl, dass der Job, den wir machen, vielleicht doch nicht das Richtige für uns ist. Nur sind die Möglichkeiten von einer Umorientierung oft begrenzt oder es passt gerade einfach nicht. In einem Berufsfeld soll sich das aber künftig ändern. Frederik Heimann aus den Nachrichten. Das Land Niedersachsen richtet sich jetzt nämlich an Quereinsteiger, die vielleicht mal Lehrer werden möchten, um eben auch diesem Lehrermangel entgegenzuwirken.
1: Genau, heute hat Kultusministerin Hamburg das neue Programm vorgestellt. Ab dem Sommersemester nächstes Jahr gibt es dann an den Unis Lüneburg und Hildesheim einen neuen Quereinstiegsmaster, erstmal für insgesamt 50 Leute. Ministerin Hamburg sagte dazu:
2: Wir brauchen händeringend Lehrkräfte, wir haben einfach zu wenig und wir erleben, dass Menschen sich manchmal entscheiden, Lehramt zu studieren und dann zu wechseln, beispielsweise in die Wirtschaft. Aber wenn Menschen, die sagen, wir hatten eigentlich einen anderen Fokus und wollen jetzt Lehrkräfte werden, die haben ein Problem, weil sie haben kein passendes Angebot. Und das bieten wir künftig genau dieser Zielgruppe.
0: Viele Eltern atmen jetzt wahrscheinlich ein bisschen auf, wenn da ein bisschen mehr passiert und weniger Unterricht ausfällt. Klingt ja grundsätzlich auch erstmal gut, aber natürlich gibt es auch Kritik, ne?
1: Ja, die oppositionelle CDU sagt, wir wollen schon länger flexiblere Lehrerausbildung. Aber das jetzt, das sei doch nur ein Tropfen auf den heißen Stein. Der Verband Niedersächsischer Lehrkräfte sagt auch, ja, ist richtig, dass wir hier neue Wege gehen. Aber am Ende betonen die Lehrer dann, die Ausbildung dürfe deshalb nicht schlechter werden.
0: Super spannendes Thema, behalten wir für euch natürlich im Blick. Nächstes Jahr geht's dann auch schon los mit dem Quereinstiegsmaster für Lehrerinnen und Lehrer an den Unis in Lüneburg und Hildesheim.
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2: Das Niedersachsen-Wetter atmet heute Abend gefühlt einmal so ein bisschen durch und nimmt sich mal kurz eine Pause vom Regen. Vereinzelt kann es zwar noch gewittern, ansonsten ist es aber weitestgehend trocken bei knapp 10 Grad. Ich sagte aber kurze Pause, denn in der Nacht zum Mittwoch zieht dann wieder etwas Regen auf und auch morgen bleibt das Wetter durchwachsen. Mit eben Regen, auch teilweise größeren Schauern, Gewitter sind auch mit dabei. Aber es gibt eben auch trockene Abschnitte mit etwas Sonne und die sollten wir dann vielleicht auch nutzen für einen kleinen Spaziergang. Die Höchstwerte liegen bei 12 Grad in Aurich, 13 in Dannenberg und 11 Grad in Duderstadt.
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3: Mit Daniel Flüß, moin. Niedersachsen kämpft gegen den Lehrermangel und helfen soll dabei jetzt ein Studiengang, der mit Q anfängt, der Quereinstiegsmaster. Der richtet sich an Studierende mit Bachelorabschluss. Kultusministerin Julia Willi Hamburg.
4: Wir wollen mit dem neuen Master Bachelor-Absolventen ansprechen, die einfach studiert haben und jetzt sagen, sie würden gerne ins Lehramt. Und sie können mit dem Master das zweite Fach studieren und dann auch einen echten Lehramtsabschluss, einen Master of Education machen. Und wir haben viele, die schon heute in Schule auch Teilzeit tätig sind als pädagogische Mitarbeiter, die sagen, Mann, ich habe mich einfach falsch entschieden, und genau die adressiert dieses Angebot.
3: 2027 geht's los, unter anderem an der Universität Hildesheim. Niedersachsen macht sich bereit fürs lange Himmelfahrtswochenende. Die einen ziehen mit dem Bollerwagen los, die anderen müssen ins Auto und ab in den Urlaub. Verkehrskai.
5: Tja, mit dem Wetter wird es nicht so toll, aber gebucht ist gebucht. Und wer einen Brückentag freigekriegt hat, dann geht's natürlich ab an die Küste, in den Harz oder in Richtung NRW oder Sachsen-Anhalt. Allerdings führen für viele die meisten Wege über Hannover und Hildesheim. Und da haben wir auf der A2 und der A7 einige Baustellen. Das Horster Dreieck wird definitiv im Norden dann ein Nadelöhr. Sowohl auf der A1, wenn ihr aus Richtung Bremen kommt, als auch auf der A7 zwischen Hamburg und Hannover. Die machen da die Fahrbahn neu. Und Staugefahr auf der A7 zwischen Hildesheim-Drispenstedt und der Hildesheimer Börde. Ihr habt ja dann nur zwei Spuren jeweils zur Verfügung.
3: Donnerstag bis Samstag ist es dann ein bisschen entspannter auf den Straßen. Am Sonntag gilt dann das Gleiche für den Rückreiseverkehr.
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2: Der Antenne Niedersachsen Stau- und Blitzerservice um 9:55. A1 Bremen-Hamburg zwischen Stuckenborstel und Boke. Vorsicht hier in beiden Richtungen, es sind Tiere auf der Fahrbahn unterwegs. A2 Berlin Richtung Hannover. Hier staut es sich nach wie vor zwischen Braunschweig-Wartenbüttel und Peine. Da braucht ihr eine Stunde mehr. Grund dafür ist eine Vollsperrung für eine Bergung zwischen Peine-Ost und Lehrte-Ost. A2 Hannover Richtung Berlin. Baustellenstau zwischen Braunschweig-Wartenbüttel und dem Kreuz Braunschweig-Nord. Da müsst ihr 17 Minuten mehr einplanen. A2 Hannover Richtung Dortmund, 19 Minuten mehr sind es zwischen Langhagen und Hannover-Herrenhausen. Und auch auf der A7 Hannover Richtung Kassel müsst ihr ein paar Minuten mehr einplanen. Da sind es 9 zwischen Hildesheim-Dristenstedt und Derneburg-Salzgitter. B3 Messeschnellweg Hannover zwischen Weidetor und Pferdeturm. Fahrt ihr bitte vorsichtig, hier sind Greifvögel auf der Fahrbahn unterwegs. Die haben sich wohl ein bisschen verirrt. B212 Ganderkesee Richtung Nordenham. Hier haben wir einen neuen Unfall zwischen Rodenkirchen-Surwüden und Schwei B437 und auch im Kreis Goslar auf der B241 müsst ihr momentan ein bisschen aufpassen. Da hat es einen Unfall mit mehreren Beteiligten gegeben zwischen Wienburg und Abzweig nach Immenrode. Die Antenne Niedersachsen Umleitungsempfehlung führt euch da über Osterode, über Wienburg und die B6. Da wo es geht, wünsche ich euch eine gute Fahrt.
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0: 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Und damit das mit dem Wetter jetzt auch noch klappt und es schöner wird, holen wir uns den Sommer schon mal musikalisch zu uns nach Niedersachsen mit Shawn Mendes und Camila Cabello. Señorita, hier in der Antenne Niedersachsen Spätschicht. Ich bin Jette Brigge. Moin!

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0: Das Niedersachsenwetter zeigt sich heute Abend ein bisschen freundlicher als auch im Laufe des Tages. Kann man zwar nicht mehr so viel von sehen, weil es schon echt dunkel ist, aber es ist trotzdem ziemlich trocken bei uns überall. Hier und da zieht vielleicht noch ein Gewitter auf, aber ansonsten ist es relativ harmlos bei frischen 10 Grad bei uns im Land. In der Nacht kommt dann aber von den Niederlanden her wieder stellenweise Regen auf und der begleitet uns auch morgen wieder durch den Tag. Ich weiß, ist irgendwie doof, aber können wir ja irgendwie auch nicht ändern. Viele Wolken sind unterwegs, lassen eben auch ein paar Regentropfen fallen und vereinzelt ziehen auch Gewitter auf. Aber auch die Sonne blitzt vor allem an der Küste und an der Elbe durch. Vielleicht erhaschen wir sie ja einen kleinen Moment bei 12 Grad in Wittmund, 13 in Lüneburg und 12 in Einbeck.
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2: Ich bin Jan-Henner Reitze. Die Spitzen der Bundesregierung aus Union und SPD sind im Kanzleramt in Berlin zu Beratungen zusammengekommen. Im Koalitionsausschuss geht es um große Reformpläne, etwa bei der Steuer, den Haushalt und mögliche weitere Entlastungen wegen gestiegener Spritpreise. Die Erwartungen an konkrete Ergebnisse haben die Beteiligten um Kanzler Friedrich Merz und Vizekanzler Lars Klingbeil gesenkt. Nach Streit in den vergangenen Wochen sollen erstmal wieder gemeinsame Ansätze gefunden werden. Die Zufriedenheit mit dem Gesundheitssystem in Deutschland nimmt ab. 62% sind nach einer Umfrage im Auftrag der Krankenkasse DRK Gesundheit damit zufrieden. Vor rund 10 Jahren waren es noch mehr als 80%.
3: Mehr als jeder Dritte hat in den vergangenen 2-3 Jahren eher schlechtere Erfahrungen mit der ärztlichen Versorgung gemacht. Erlebnisse, die sich natürlich in der aktuellen Umfrage niederschlagen. Bis 2022 lag die Zufriedenheit rund 10 Jahre lang stabil bei über 80%. Dann ging es bergab. Und knapp 60% erwarten, dass die Gesundheitsversorgung in den kommenden 10 Jahren noch schlechter wird. Reformen im Gesundheitswesen halten 2/3 der Menschen für notwendig. Sie glauben aber nicht daran, dass sie auch kommen. Thomas Thonfeld, Berlin.
2: Der deutsche Zoll soll besser ausgestattet werden, unter anderem mit 1500 zusätzlichen Stellen. Ein Grund dafür ist, dass durch Onlinehandel immer mehr Pakete verschickt werden.
4: Immer mehr Pakete mit Billigware kommt aus China an und das kostet Zeit und Personal. Denn der Zoll prüft den Inhalt unter anderem im Hinblick auf gefälschte Markenprodukte, Artenschutz oder verbotene Medikamente. Voriges Jahr seien knapp 790 Millionen Pakete abgefertigt worden, mit einem Wert von 1,4 Billionen Euro. Die Behörde hofft, dass die Paketflut abnimmt, denn ab dem Sommer werden auch Zölle auf Waren erhoben, die weniger als 150 Euro wert sind. Das betrifft dann Billig-Online-Shops wie Temu. Thomas Bremser, Redaktion.
2: Im Ringen um ein endgültiges Ende des Iran-Krieges wirft die Führung in Teheran den USA vor, nicht an Verhandlungen, sondern nur an einer kompletten Kapitulation interessiert zu sein. Die Führung des Irans wolle dagegen die Kampfhandlungen komplett beenden und auch ein Ende der Blockade der Straße von Hormuz. US-Präsident Donald Trump hatte die Verhandlungsbereitschaft des Iran und die bestehende Waffenruhe in Frage gestellt.
0: Der Antenne Niedersachsen Stau- und Blitzer-Service um 2 Minuten vor 10. A2 Berlin Richtung Hannover, hier staut es sich nach wie vor zwischen Braunschweig-Watenbüttel und Peine. 54 Minuten sind es da aktuell mehr. Grund dafür ist die Vollsperrung für eine Bergung zwischen Peine-Ost und Lehrte-Ost. Auf der Gegenrichtung A2 Hannover Richtung Berlin zwischen Braunschweig-Watenbüttel und dem Kreuz Braunschweig-Nord haben wir einen Baustellenstau, da sind es aktuell 13 Minuten mehr. Und auch auf der A2 Hannover Richtung Dortmund müsst ihr 10 Minuten mehr im Plan zwischen dem Dreieck Hannover West und Hannover Herrenhausen. Daraus geht, wünsche ich euch eine gute Fahrt.
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0: 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Vielleicht wartet ihr nachmittags ja immer genauso drauf wie ich. Micha und Mareike spielen ja immer dienstags und donnerstags ihr neues Quiz 1000-mal gehört mit mutigen Kandidaten, die meinen, die Texte von deutschen Klassikern gut zu können. Ob das wirklich so ist und ob sie diese inhaltlichen Fragen beantworten können, das wird eben da immer auf die Probe gestellt. Und heute war Dirk aus Georgsmarienhütte am Start und wie der sich geschlagen hat, das hört ihr in knapp 10 Minuten. Jetzt aber erstmal Robbie Williams mit All My Life für euch.

0: Ava Max mit Salt in der Antenne Niedersachsen Spätschicht. Schönen Dienstagabend wünsche ich euch. Ja, und wie immer, am Dienstag wird natürlich auch wieder ordentlich gequizzt.
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0: Ja, das spielen Micha und Mareike am Nachmittag mit euch. Eins meiner Lieblingsspiele, muss ich sagen. Beantwortet ihr zwei inhaltliche Fragen zu deutschen Songs richtig, sahnt ihr die limitierten Moin-Show-Socken ab. Micha durfte heute Dirk aus Georgsmarienhütte als Teampartner unterstützen. Und weil Mareike heute ja nicht da ist, war mein Kollege Morten der Quizmaster.
3: Dann starten wir rein mit der ersten Frage, oder? Die Toten Hosen, eisgekühlter Bommerlunder. In dem Song geht es ja um eisgekühlten Bommerlunder. Bommerlunder eisgekühlt. Aber dazu gibt es ja auch zwei belegte Brote. Aber womit sind die denn belegt?
4: Zwei belegte Brote, eins mit Schinken, eins mit Ei. Das ist mein Lieblingslied von Toten Hosen, glaube ich.
5: Na also, hör mal, wir hören mal rein.
3: Schinken.
5: Ei. Wow. Gut, dass ich dich an der Seite habe, Dirk.
3: Perfekt. Schon mal eine richtige Antwort. Kommen wir direkt zur nächsten Frage. Die Ärzte. Lasse reden. Woraus besteht nach der Meinung der Ärzte die Bild-Zeitung?
5: Aus Hass und dem Wetterbericht.
4: Oh, das Lied kenne ich aber.
5: Ja, aber was singen die davor?
4: Nee, komme ich nicht drauf, sorry.
5: Ich auch nicht.
3: Dann hören wir rein. Gibt einen halben Punkt, würde ich sagen.

0: Angst, Hass, Titten und der Wetterbericht.
1: Ganz genau.
0: Upsi.
1: Dann gehen wir noch rein in die alles entscheidende dritte Frage, würde ich sagen. Der Künstler Marius Müller-Westernhagen und der Song Sexy. Was ist denn das Besondere an der besungenen Waffe?
2: Mario Müller-Westernhagen, den kenne ich auch so gut. Aber
3: ich würde alles für dich tun.
1: Und dann sagt er ja, du bist eine Waffe.
3: Du bist eine Waffe, für die es keinen Waffenschein gibt.
0: Yes!
3: Kein Waffenschein!
4: Du bist eine Waffe, für die es keinen Waffenschein gibt.
3: Wow! Juhu! Die Socken sind dein!
2: Dank eurer Hilfe, ja.
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Fetzig, Dufte und Affengeil. So hat Kollegin Sabrina heute Vormittag die neue Partyreihe in Oh, wir gönnen schon beschrieben. Und ich muss sagen, ich glaube, das trifft es ganz gut. Denn in der Gaststätte zum Schwarzen Ross gibt es jetzt die erste Ü55-Disco, weil laut dem Seniorenbeirat mal wieder ein bisschen mehr Abwechslung ins Programm gebracht werden muss. Statt Spiele Nachmittage und Kaffee trinken soll eben nochmal das Tanzbein geschwungen werden. Und das sehen auch alle Oh, wir gönnen anscheinend genauso. Die erste Party war direkt ausverkauft und auch für den nächsten Abend Mitte Juni, das ist echt noch ein bisschen hin, ne? Gibt es schon keine Chance mehr auf ein Ticket. Das nimmt ja wirklich Züge von so großen Konzertticketverkäufen an und lässt einen irgendwie mit dem Gefühl zurück, dass man irgendwas verpasst, oder? Wie cool, dass da alle so Bock drauf haben und sich einen sorglosen Abend mit guter Musik, netten Gesprächen und Co. gönnen wollen. Herrlich! Ich frage mich aber schon so ein bisschen, was dann da so für Musik läuft. Die Redaktion hatte da schon so eine Idee, die ich euch nicht vorenthalten möchte, bevor ich jetzt in den Feierabend gehe. Viel Spaß damit und bis

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1: Ich bin Jan-Henner Reitze. In den vergangenen Wochen wurde eher gestritten. Jetzt sitzen Spitzenvertreter der Bundesregierung wieder zusammen im Koalitionsausschuss im Berliner Kanzleramt. Große Erwartungen an konkrete Ergebnisse gibt es nicht. Auf dem Tisch liegen schwierige Themen von Entlastungen wegen hoher Energiepreise bis hin zu Haushaltslücken.
2: Die Stimmung im Kanzleramt dürfte jedenfalls ziemlich angespannt sein. Kanzler Merz wurde für seine Reformpläne bei Rente und Arbeitszeit beim Kongress des Deutschen Gewerkschaftsbundes heftig ausgebuht. SPD-Chefin Baas hat sich dort klar gegen Sozialabbau gestellt. Genau diese Spannungen dürften jetzt auch beim Koalitionsausschuss spürbar werden. Dazu kommt noch der Streit um die geplante Entlastungsprämie von bis zu 1.000 Euro. Nach dem Nein des Bundesrats steht die Maßnahme wohl vor dem Aus. Zoe Tassovali, Redaktion.
1: Der Discounter McGuides ist in finanziellen Schwierigkeiten und hat einen Antrag auf Insolvenz gestellt. Der Betrieb läuft erstmal weiter.
3: Der Discounter begründet den Schritt mit der anhaltenden Zurückhaltung der Verbraucher, steigenden Lebenshaltungskosten sowie wirtschaftlichen Unsicherheiten. McGuides will sich grundlegend neu aufstellen. Es soll auch Filialschließungen umfassen, teilt das Unternehmen mit. Welche Standorte betroffen sein werden, ist noch unklar. Die gut 180 Filialen befinden sich überwiegend in Ostdeutschland. McGuides verkauft Haushaltswaren, Drogerieartikel sowie Schreibwaren. Das Unternehmen hat knapp 1.200 Beschäftigte. Tine Klimach, Nachrichtenredaktion.
1: Wo im Ausland wollen Sie studieren? In einer internationalen Umfrage der UNESCO kommt Deutschland dabei auf Platz 4, hinter den USA, Großbritannien und Australien. Als Gründe für ein Studium in Deutschland nannten die Befragten Technologieführerschaft Deutschlands in vielen Bereichen, englischsprachige Studiengänge und vergleichsweise niedrige Lebenshaltungskosten. Zum Auftakt der Filmfestspiele in Cannes ist Herr der Ringe-Regisseur Peter Jackson am Abend mit der Goldenen Ehrenpalme ausgezeichnet worden. Vor der Premiere des ersten Teils vor 25 Jahren war der Anfang des Films in Cannes gezeigt worden. Das habe Vorfreude ausgelöst, sagte Jackson in seiner Dankesrede. Über den roten Teppich der Eröffnungsgala ging auch Heidi Klum, obwohl sie einen Muskelfaserriss hat.

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1: Mit Daniel Flüß, moin. Niedersachsen kämpft gegen den Lehrermangel und helfen soll dabei jetzt ein Studiengang, der mit Q anfängt, der Quereinstiegsmaster. Der richtet sich an Studierende mit Bachelorabschluss. Kultusministerin Julia Willi Hamburg.
2: Wir wollen mit dem neuen Master Bachelor-Absolventen ansprechen, die ein Fach studiert haben und jetzt sagen, sie würden gerne ins Lehramt. Und sie können mit dem Master das zweite Fach studieren und dann auch einen echten Lehramtsabschluss, einen Master of Education machen. Und wir haben viele, die schon heute in Schule auch Teilzeit tätig sind als pädagogische Mitarbeiter, die sagen, Mann, ich habe mich einfach falsch entschieden, und genau die adressiert dieses Angebot.
1: 2027 geht's los, unter anderem an der Universität Hildesheim. Niedersachsen macht sich bereit fürs lange Himmelfahrtswochenende. Die einen ziehen mit dem Bollerwagen los, die anderen müssen ins Auto und ab in den Urlaub. Verkehrskai.
3: Tja, mit dem Wetter wird es nicht so toll, aber gebucht ist gebucht. Und wer einen Brückentag freigekriegt hat, dann geht's natürlich ab an die Küste, in den Harz oder in Richtung NRW oder Sachsen-Anhalt. Allerdings führen für viele die meisten Wege über Hannover und Hildesheim. Und da haben wir auf der A2 und der A7 einige Baustellen. Das Horster Dreieck wird definitiv im Norden dann ein Nadelöhr. Sowohl auf der A1, wenn ihr aus Richtung Bremen kommt, als auch auf der A7 zwischen Hamburg und Hannover. Die machen da die Fahrbahn neu. Und Staugefahr auf der A7 zwischen Hildesheim-Drispenstedt und der Hildesheimer Börde. Ihr habt hier dann nur zwei Spuren jeweils zur Verfügung.
1: Donnerstag bis Samstag ist es dann ein bisschen entspannter auf den Straßen. Am Sonntag gilt dann das Gleiche für den Rückreiseverkehr.
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1: Ich bin Jan-Henner Reitzel. Die Spitzen der Bundesregierung aus Union und SPD sind im Kanzleramt in Berlin zu Beratungen zusammengekommen. Im Koalitionsausschuss geht es um große Reformpläne, etwa bei der Steuer, den Haushalt und mögliche weitere Entlastungen wegen gestiegener Spritpreise. Die Erwartungen an konkrete Ergebnisse haben die Beteiligten um Kanzler Friedrich Merz und Vizekanzler Lars Klingbeil gesenkt. Nach Streit in den vergangenen Wochen sollen erstmal wieder gemeinsame Ansätze gefunden werden. Cyberangriffe werden in Deutschland zunehmend zum Problem für Unternehmen und Behörden. Laut Bundeslagebild gibt es mehr Erpressungsversuche. Im vergangenen Jahr wurden bundesweit mehr als 1000 Fälle angezeigt.
2: Besonders häufig geht es um sogenannte Ransomware-Angriffe. Dabei verschlüsseln kriminelle Daten und verlangen Geld für die Freigabe. Betroffen sind vor allem kleinere und mittlere Unternehmen. Innenminister Dobrindt sagt, künstliche Intelligenz mache solche Attacken einfacher und gefährlicher. Deshalb plant die Bundesregierung ein neues Gesetz, damit Behörden künftig auch die Infrastruktur der Täter gezielt stören können. Kritik kommt von den Grünen. Sie fordern mehr Einsatz bei der IT-Sicherheit. Zoe Tassovali, Redaktion.
1: Deutschlands größter Rüstungskonzern Rheinmetall ist in die Produktion von Kamikaze-Drohnen eingestiegen. Die Serienproduktion ist am Standort Neuss vorgesehen.
3: Kamikaze-Drohnen haben eine Reichweite von bis zu 100 Kilometern. Sie können bis zu 70 Minuten am Himmel kreisen, ein Ziel anvisieren, auf welches sie dann stürzen und explodieren. Ohne Sprengkopf werden sie auch zur Aufklärung eingesetzt. Rheinmetall baut diese Drohnen bereits in Braunschweig. Jetzt wird die Produktion auf den Standort Neuss bei Düsseldorf ausgeweitet. Früher wurden in dem Werk Autoteile gefertigt. Auch die Konkurrenten Stark und Helsing produzieren Kamikaze-Drohnen für die Bundeswehr. Rheinmetall zieht jetzt nach. Diana Kramer, Nachrichtenredaktion.
1: In Schönhausen in Sachsen-Anhalt hat ein 80-jähriger Schüsse abgegeben und ein Nachbarhaus beschädigt. Spezialkräfte der Polizei umstellten das Haus des Mannes, der sich schließlich in Gewahrsam nehmen ließ. Verletzt wurde niemand. Warum der 80-Jährige geschossen hat, ist unklar. Es wird geprüft, ob er in die Psychiatrie kommt.

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1: 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Carsten fragt auch noch gerade, kann man denn Tickets einfach kaufen?
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1: Hi, ich freue mich, dass du wieder mit dabei bist. Heute zu einer Doppelfolge zum Thema Auto. Ja, die meisten von uns sind darauf angewiesen, um zum Beispiel zur Arbeit zu kommen, vielleicht auch um einkaufen zu fahren, weil ja kein Supermarkt in der fußläufigen Nähe ist oder auch, weil sie das Auto während der Arbeit brauchen. Ich denke da zum Beispiel an den mobilen Pflegedienst. Da geht's, glaube ich, gar nicht ohne Auto. Aber Autofahren ist teuer, Sprit ist nicht gerade günstig, gerade zum Jahreswechsel nochmal deutlich im Preis gestiegen. Und dazu kommen dann noch die Steuern, die Versicherung, je nachdem, was man da hat, Vollkasko oder Teilkasko, der Service, die Wartung, also die Hauptuntersuchung. Also es kostet doch eine ganze Menge Geld und ganz am Anfang steht natürlich auch die Frage, ist es dann besser, so ein Auto zu kaufen oder vielleicht zu leasen, weil damit die Kosten vielleicht überschaubar bleiben. Genau das schauen wir uns heute mal genauer an. Lohnt es sich, ein Auto zu leasen? Wo sind hier die Vor- und die Nachteile? Außerdem sprechen wir im Anschluss auch über die sogenannten Telematiktarife bei der Autoversicherung. Was ist das eigentlich genau und lohnt sich das vielleicht auch für dich? Ich habe auch ein Auto, würde jetzt keine Werbung machen wollen. Es ist ein kleiner SUV und der ist geleast tatsächlich. Ich habe mich fürs Leasing entschieden, weil ich Freiberufler bin, selbstständig bin. Ich auch einen Großteil der Ausgaben steuerlich geltend machen kann, weil ich halt eben auch jobbedingt sehr viel unterwegs bin. Und ich gebe zu, so ganz verzichten kann ich aufs Auto nicht. Ich wohne nämlich draußen auf dem Land. Also bei mir fährt zwar ein Bus, aber der kommt nur so alle 2-3 Stunden. Und deshalb brauche ich das schon irgendwie. Ich wäre ohne Auto durchaus aufgeschmissen. Also ich habe es geleast, aber würde sich das auch lohnen, wenn man zum Beispiel angestellt ist? Macht es dann Sinn, über ein Leasing-Auto nachzudenken oder ist das vielleicht einfach völliger Schwachsinn? Wenn du nämlich ein neues Auto brauchst und kaufen willst oder dir organisieren willst, dann stehst du genau vor dieser Frage, kaufen oder leasen. Ja, so ein neues Auto fahren, ohne es zu kaufen, das klingt ja erstmal nach einer sehr guten Lösung, oder? Und tatsächlich ist es auch so, dass Leasing in den letzten Jahren immer beliebter geworden ist, sowohl bei Privatpersonen als auch bei Unternehmen. Ja, denn mal ehrlich, wer hat jetzt schon so ein paar 10.000 Euro rumzuliegen, um eben mal so ein Auto zu kaufen? Da ist es immer einfacher, mit einer Monatsrate zu arbeiten und eben nicht 20, 30 oder vielleicht sogar 40.000 Euro auf den Tisch legen zu müssen. Das Leasing von Autos gibt's schon seit den 60er Jahren in Deutschland. Erstmal nur für Unternehmen, seit den 80ern dann auch für Privatpersonen. Heute ist Leasing eine sehr weit verbreitete Option, vor allem weil es finanzielle Flexibilität und natürlich auch den Vorteil bringt, dass das Auto regelmäßig ausgewechselt wird. Eigentlich perfekt für unsere Gesellschaft, die ja sehr großen Wert auf zum einen Mobilität und zum anderen auch auf immer die neueste Technik legt. Doch wie praktisch und sinnvoll ist das Leasing am Ende wirklich? Also die Entscheidung, ein Auto zu leasen, bringt natürlich viele Vorteile mit sich, hat aber auch so ein paar Fallstricke. Ob Leasing das Richtige für dich ist, das hängt natürlich von deinen persönlichen Bedürfnissen ab, von deinem Fahrverhalten und auch deiner finanziellen Situation. Und wir gucken uns das jetzt mal ganz genau an, damit du für dich am Ende auch abwägen kannst, ob das Leasing Sinn macht oder nicht. Und wir stellen wie immer die Frage, Auto leasen, machen oder lassen? Und bevor wir da tiefer einsteigen, noch ein kurzes Dankeschön an meine Redaktion hier. Ich arbeite ja nicht allein an diesem Podcast. Viele Grüße und fettes Danke an Katharina Findling, Sophie Scholl und Nicolas Femerling. Die helfen hier alle mit, damit wir das jede Woche auf die Beine stellen, was wir hier so machen. Schauen wir mal auf die Vorteile vom Leasing. Naja, ganz oben steht natürlich, du hast keine hohen Anschaffungskosten. Klar, wenn du ein Auto kaufst, dann musst du oft eine sehr große Summe aufbringen. Also entweder musst du an dein Erspartes ran oder vielleicht einen Kredit aufnehmen bei der Bank. Beim Leasing entfällt das komplett. Du zahlst lediglich eine Anzahlung, die ist oft auch verhandelbar, gibt sogar Leasingverträge ohne Anzahlung und danach zahlst du eine monatliche Leasingrate, also so eine Art Miete. Und gerade wenn du dein Geld lieber flexibel für andere Dinge nutzen möchtest oder vielleicht eben nicht so viel Geld auf der hohen Kante hast, ist das ein wirklich großer Vorteil. Weiterer Vorteil ist, du hast immer ein modernes und sicheres Auto, denn so Leasingverträge haben ja meist eine Laufzeit von 2 bis 4 Jahren. Danach kannst du dann einfach ein neues Modell leasen. Also im Regelfall gibt man den alten Wagen ab und macht einen Anschlussvertrag. Das heißt für dich, du bist immer mit den neuesten Technologien unterwegs, sei es jetzt in Sachen Infotainment, ist mir immer sehr wichtig, als auch in Sachen Assistenzsysteme. Da passiert ja in letzter Zeit wirklich sehr viel. Die neueren Fahrzeuge fahren ja quasi schon fast allein und logischerweise mit jedem Jahr werden diese Systeme auch immer besser. Und das andere große Thema ist natürlich Umweltfreundlichkeit, denn die Fahrzeuge werden natürlich auch immer sparsamer und gerade auch in Sachen Elektromobilität passiert da eine ganze Menge. Also du bekommst regelmäßig Zugriff auf neue Features, verbesserte Sicherheitsstandards, bessere Motoren oder eben auch Elektromodelle mit dann, das ist ja die Weiterentwicklung, immer besserer Reichweite. Die Kosten für so einen Leasingvertrag, die sind planbar, sind transparent. Du weißt von Anfang an, wie viel du monatlich bezahlen musst, weißt auch, welche Ausgaben auf dich zukommen. Ich zum Beispiel habe so einen Leasingvertrag, in dem auch die Wartungs- und Reparaturkosten mit drin sind, auch der Wechsel von Sommer- auf Winterreifen umgekehrt. Und manchmal ist auch schon die Autoversicherung mit dabei. Das heißt, du sparst dir auch noch unvorhergesehene Zusatzkosten, wie die halt bei einem eigenen Auto auftreten können. Ja, teure Reparaturen, Unfall, plötzlicher Wertverlust oder du musst die Reifen wechseln. Also da kommt ja immer noch mehr dazu, als man am Anfang so bei sich denkt. Einer der nervigsten Aspekte, wenn man so ein Auto hat, ist dann irgendwann auch der Wiederverkauf. Denn irgendwann ist man dabei und will den Wagen loswerden, weil man sich eben verbessern möchte. Und dann muss man sich mit Interessenten rumschlagen. Man muss Preisverhandlungen führen. Und gerade auf diesem ja sehr schwankenden Gebrauchtwagenmarkt ist es gar nicht so einfach, dann rauszufinden, wie viel ist eigentlich mein Fahrzeug noch wert. Beim Leasing entfällt das komplett. Du gibst das Auto einfach zurück. Der Restwert oder der Zustand des Autos nach der Laufzeit ist nicht dein Problem. Das Risiko trägt hier der Leasinggeber. Ja, in den meisten Verträgen steht drin, dass du einen Wertverlust, einen möglichen, noch ausgleichen musst. Aber so grundsätzlich hast du erstmal keinen Stress, was die Rückgabe angeht. Klar, steuerlicher Vorteil steht über allem für Selbstständige und Unternehmen. Das ist auch das, was mich so gereizt hat. Denn wenn du Freiberufler bist oder Unternehmer bist oder Unternehmen bist, dann ist Leasing oft eine sehr attraktive Option, weil die Leasingraten im Regelfall als Betriebsausgaben abgesetzt werden können. Das heißt, man reduziert damit die Steuerbelastung und schont auch so ein bisschen die Liquidität des Unternehmens. Außerdem ist Leasing für so große Firmen auch immer eine sehr einfache Möglichkeit, immer die aktuellste und vor allen Dingen eine repräsentative Fahrzeugflotte zu haben. Flexibilität ist ein anderes Thema. Deine Lebensumstände können sich ändern. Vielleicht auch damit der Bedarf an einem Auto. Vielleicht ziehst du in eine Stadt, brauchst ein kleineres Auto, weil es einen besseren ÖPNV gibt. Oder deine Familie wächst, du brauchst ein größeres Auto. Dadurch, dass die Laufzeit eines Leasingvertrages kurz ist im Regelfall, 2, 3, 4 Jahre, bist du eben nicht langfristig an ein bestimmtes Auto gebunden. Du kannst nach Ablauf des Vertrages flexibel entscheiden, ob du wieder ein Auto leasen möchtest oder ob du erstmal darauf verzichtest, ob es ein größeres wird, ein kleineres wird. Auch der Wertverlust, der liegt dann nicht bei dir. Das Risiko liegt logischerweise beim Leasinggeber. Dafür zahlst du ja quasi die Miete, die Leasingrate. Denn ganz klar, Autos verlieren gerade in den ersten Monaten nach Kauf massiv an Wert. Also gerade bei Neuwagen kann der Wertverlust enorm sein. Wir reden manchmal von 30-40% schon nach 2 bis 3 Jahren. Wenn du das Auto kaufst, dann trägst du dieses Risiko allein. Beim Leasing dagegen ist es völlig irrelevant für dich, denn der Leasinggeber kalkuliert den Restwert des Autos, übernimmt das Risiko, packt das quasi in die Rate und egal wie stark der Wert des Fahrzeugs am Ende der Laufzeit gefallen ist, es hat keine Auswirkung auf dich, ausgenommen natürlich Wertverluste, die du zu verantworten hast. Viele Leasinggeber bieten Pakete an, die ganz individuell auf deine Bedürfnisse zugeschnitten werden können. Also gerade beim Thema Wartung oder Austausch von Verschleißteilen, Versicherungen, besondere Schutzbriefe kann man eben ein bisschen rumspielen, hat damit auch Spielraum bei der Gestaltung der Kosten. Ich habe es anfänglich schon gesagt, man kann, wenn man will, die Kosten sehr gut planen. Ja, Vorteile haben wir durch. Gucken wir mal auf die andere Seite, auf die andere Spalte, auf das Kontra. Was sind die Nachteile zum Leasing? Ja, über allem steht, du besitzt das Auto nicht. Ganz klar, anders als beim Kauf gehört dir das Fahrzeug beim Leasing nie. Du zahlst eben über die gesamte Laufzeit für die Nutzung, baust aber hier kein eigenes Vermögen auf, also zahlst das Auto auch nicht in Raten ab. Am Ende des Vertrages hast du kein Auto und das ist halt eben der Nachteil. Du zahlst halt eine Leasingrate, aber das Geld ist halt futsch und das Auto auch irgendwann. Ja, und obwohl die monatlichen Raten erstmal oft niedrig erscheinen, kann Leasing auf lange Sicht dann doch teurer werden als zum Beispiel der Kauf eines Autos. Gerade wenn du so ein Leasingauto länger fahren würdest als diese typische Leasingdauer, dann ist ein Kauf meist günstiger. Kommt auf jeden Fall auf die Nachteilsseite. Leasingverträge haben dann auch immer meist eine festgelegte Kilometerzahl, die du während der Laufzeit fahren darfst. Wenn du mehr fährst, dann werden diese Mehrkilometer oft teuer abgerechnet. Es kann ein Problem sein, wenn dein Fahrverhalten sich vielleicht ändert, weil du ja den Job gewechselt hast, vielleicht einen weiteren Anfahrtsweg hast und damit mehr Kilometer brauchst und damit am Ende nochmal ordentlich drauflegen musst. Vorhin habe ich schon gesagt, es können natürlich Zusatzkosten entstehen, und zwar bei Schäden am Fahrzeug oder bei einer stärkeren Abnutzung als im Leasingvertrag vermerkt. Schäden, Kratzer, Beulen oder eine übermäßige Abnutzung, die können sehr teuer werden, da der Leasinggeber diese Kosten dann oft mit sehr hohen Preisen ansetzt. Und ich sag mal, es gibt oft Fälle, in denen diese normalen Gebrauchsspuren schon diskutiert werden. Das kann stressig sein, kann stressig werden, kann auch Ärger geben mit dem Leasinggeber. Gibt's genug Fälle, die auch im Internet zum Beispiel dokumentiert sind. Auch wenn die Laufzeit beim Leasing begrenzt ist, bist du während des Vertrags erstmal an das Fahrzeug gebunden. Ein vorzeitiger Ausstieg ist möglich, aber meist schwierig und auch sehr teuer. Das ist zum Beispiel ein Nachteil, wenn sich deine Lebensumstände doch schneller ändern als die Laufzeit des Vertrages, beispielsweise durch Jobverlust oder Familienzuwachs, und du eigentlich vielleicht schon früher das Auto zurückgeben möchtest oder ein größeres Auto beispielsweise brauchst oder ein kleineres Auto. Beim Leasing bist du oft auch eingeschränkt, was Änderungen am Fahrzeug betrifft, ja, also spezielle Lackierungen, größere Umbauten. Ganz viele Leasinggeber haben ein festes Kontingent an Fahrzeugen und dann hat man nicht viel Spielraum, muss quasi das nehmen, was da ist. Je nachdem, was für eine Art von Leasing man abschließt, gibt es dann doch ein Restwertrisiko, denn es gibt zwei Arten von Leasing. Einmal das Kilometerleasing und es gibt das Restwertleasing. Und beim Restwertleasing bist du verantwortlich, wenn der tatsächliche Wert des Fahrzeugs am Ende der Laufzeit niedriger ist als der kalkulierte Restwert. Das kann zum Beispiel passieren, wenn der Gebrauchtwagenmarkt einbricht oder das Fahrzeugmodell, das du gefahren hast, eben an Beliebtheit verliert, dann kann es eine sehr teure Möglichkeit werden. Und Leasing ist auch nicht wirklich automatisch günstiger als ein Kredit. Gerade in Zeiten, in denen die Zinsen sehr niedrig sind, kann so ein Autokredit langfristig die bessere Option sein, da du ja nach Abzahlung des Kredites immer noch das Auto hast mit einem gewissen Restwert. Das fällt ja beim Leasing komplett weg. Weiterer Nachteil, du bist sehr abhängig von Vertragsbedingungen, die müssen gut geprüft werden, denn jeder Leasingvertrag hat andere Regelungen. Da geht es insbesondere um Wartung, Versicherungen, Reparaturen. Oft bist du an eine bestimmte Werkstatt oder an bestimmte Servicepartner gebunden. Das sorgt dann für weitere Einschränkungen und ist auf jeden Fall ein Nachteil. Und wenn du wenige Kilometer im Jahr fährst, dann kann Leasing sehr teuer werden. Du zahlst die Rate nämlich unabhängig davon, ob das Auto viel genutzt wird oder wenig. Für wenig Fahrer ist es deshalb eher nicht sinnvoll. Auto leasen. Was machen wir? Machen oder lassen? Ich sage machen, wenn du selbstständig bist, wenn du planbare Kosten, regelmäßig ein neues Auto und wenig Aufwand willst. Aber es gibt ein Lassen von mir, wenn du das Auto langfristig nutzen möchtest, viel fährst oder individuell anpassen willst. Ob Leasing das Richtige für dich ist, das hängt wirklich von deinen ganz persönlichen Bedürfnissen und deiner finanziellen Planung ab. Am besten vergleichst du mal die Leasingangebote mit Angeboten zur Finanzierung, um besser abwägen zu können, was sich finanziell für dich persönlich mehr lohnt. Und falls du auch mal ein Thema hast, das ich hier besprechen soll bei Machen oder Lassen, dann schreib mir sehr gern an machenoderlassen@rtl.de oder wenn du magst, über meine Social-Media-Kanäle. Du findest mich bei Instagram und bei TikTok. Alle Jahre wieder, also eigentlich jedes Jahr, solltest du dich mit dem Thema Autoversicherung beschäftigen. Meist ist das ja gegen Ende des Jahres. Nun ist es aber so, dass es auch ganz viele Kfz-Versicherungsverträge gibt, die man unterjährig kündigen kann. Das betrifft vielleicht auch dich. Schau da mal in deine Police, wie da genau die Laufzeit aussieht und wann du aus deinem Vertrag raus kannst. Ja, und wer sich mit einem Versicherungswechsel beschäftigt, der ist bestimmt auch schon mal über diese Telematiktarife gestolpert. Aber was ist das genau? Die gibt's seit ein paar Jahren. Vielleicht ist dir der Begriff auch schon mal begegnet. Die Tarife werden auch gern Pay-How-You-Drive-Tarife genannt. Also quasi Zahl für dein Fahrverhalten. Das System ist auch recht simpel. Je umsichtiger, je vorsichtiger dein Fahrverhalten ist, desto besser wirst du von der Versicherung bewertet, bekommst damit auch einen Nachlass auf die Autoversicherungsprämie. Das Ganze läuft meist über eine kleine Box, die im Auto installiert wird oder über eine App im Smartphone. Die zeichnet dann auf, wie du beschleunigst. Wer schnell hochfährt, riskiert Bonuspunkte oder wie du abbremst. Schnell fahren, hartes Bremsen, das wird bestraft. Wie schnell du fährst und bei einigen Tarifen wird auch gespeichert, wann du fährst. Also im riskanten Berufsverkehr oder beispielsweise vormittags, wenn die Straßen leerer sind. Für dieses Fahrverhalten gibt's Punkte, wie bei so einer Punktesammelkarte im Supermarkt, und das rechnet sich am Ende, wie gesagt, um in einen Rabatt. Da gibt's natürlich auch gleich die Frage, was für Daten werden da gegebenenfalls noch erhoben und was machen die Versicherer damit? Und vor allen Dingen, wie viel lässt sich denn wirklich sparen? Das gucken wir uns jetzt mal genauer an, wie immer mit der Frage, Telematiktarife machen oder lassen? Und wir fangen wie immer mit dem Pro an. Was gibt's denn für Vorteile? Also, was spricht für diese Telematiktarife?

0: günstigste ist. Also du sparst zwar Geld, aber vielleicht sind es im Vergleich zu einer generell günstigen Versicherung, zu einer Direktversicherung, dann vielleicht eher nur so 20% oder 15% und eben nicht die beworbenen 40%. Anders als bei klassischen Tarifen wird eine Prämie nicht allein durch Alter, Fahrzeugtyp oder statistische Durchschnittswerte bestimmt, sondern eben auf Basis deines tatsächlichen Fahrverhaltens. Das heißt, du hast auch wirklich direkten Einfluss auf die Kosten und das ist für mich ein klares Pro. Diese Überwachung durch diese Telematiksysteme, die motiviert auch viele, ja, vorsichtiger zu fahren, defensiver zu fahren. Das sorgt dafür, dass das Unfallrisiko gesenkt wird. Insbesondere bei Fahranfängern oder ganz jungen Fahrern ist es ein Vorteil, da die ja meist sehr hohe Prämien zahlen müssen. Und das Wissen darum, dass eine vorsichtige Fahrweise die Tarife deutlich nach unten bringt, sorgt vielleicht auch dafür, dass sie vorsichtiger unterwegs sind. Einige Telematiktarife bieten auch Extras an, wie zum Beispiel eine Notfallbenachrichtigung bei einem Unfall oder Diebstahlschutz oder Ortungshilfen für dein Auto. Das heißt, man hat noch einen weiteren praktischen Nutzen. Ja, und dieses sichere und gleichmäßige Fahren, wie es eben durch diese Telematiksysteme gefördert wird, das sorgt natürlich auch dafür, dass du weniger Benzin oder Diesel verbrauchst. Das heißt, du merkst also auch das noch direkt in der Brieftasche und es ist ein Vorteil für die Umwelt, weil deutlich weniger CO2-Emissionen. Da wo Pro ist auch Contra und deshalb kommen wir jetzt zu den Nachteilen. Natürlich weiß die Versicherung, wie du fährst und in ein paar Policen gibt's auch die Option, dass die Versicherung dir kündigt, wenn ihr dein Fahrverhalten nicht passt. Und dann eine neue Versicherung zu bekommen, das wird oft eine Herausforderung. Ja, und das zweite große Thema ist die Datenhoheit und Datensicherheit. Du öffnest dein Auto, gibst ab dem Losfahren deiner Versicherung ja sehr viele Infos über dein Fahrverhalten, aber natürlich auch darüber, wo du so hinfährst. Und das Thema Datenschutz sollte absolut im Fokus stehen, denn am Ende darfst du eins nicht vergessen, im schlimmsten Falle können die Daten natürlich auch gegen dich verwendet werden, im Falle eines Unfalls zum Beispiel. Wichtig ist hier, da wirklich ganz genau zu schauen, wie die Datenschutzbestimmungen aussehen. Ein paar Versicherer sind da nicht wirklich transparent, was mit den Daten passiert, das zeigen auch mal wieder Untersuchungen. In anderen finden sich dann auch Vermerke, dass die Daten mit Google ausgewertet und verarbeitet werden, was für mich am Ende auch immer bedeutet, dass dein Fahrverhalten ein weiterer Baustein zum gläsernen Kunden ist. Denn zusammengeführt mit ganz vielen anderen Informationen über dich, dein Surfverhalten im Netz, dein Agieren mit deinem Smartphone, lässt sich dann sehr zielgerichtet personalisiert Werbung ausspielen und das sollte auch ganz klar nicht vergessen werden. Und wichtig sind auch dann so Fragen, gibt die Versicherung beispielsweise auch Daten auf Anfrage an die Polizei weiter? Wann werden die Daten gelöscht? Wie lange werden die gespeichert? Also das sind noch Informationen, die wären vor Abschluss so einer Versicherung wichtig, dass man die klärt. Was heißt das am Ende des Tages für unsere heutige Frage? Also Telematiktarife machen oder lassen? Für alle sag ich lassen, denn der Tausch Daten gegen Rabatt, das ist mir echt zu heikel. Das ist ein bisschen wie bei den Punktesammelkarten im Supermarkt, bin ich auch kein Fan von. Und je älter du bist, desto weniger lohnt es sich auch, da durch diese lange Zeit, in der du Auto fährst, du eh schon einen sehr guten Schadenfreiheitsrabatt hast. Für Fahranfänger könnte man sagen, ja, machen ist nicht ganz ausgeschlossen. Also gerade wer den Führerschein ganz, ganz frisch gemacht hat, der hat meist einen ziemlich hohen Beitrag für die Kfz-Versicherung zu zahlen. Und da kann so ein Telematiktarif echt Geld sparen und das eigene Fahrverhalten auch ein bisschen trainieren. Dann ist aber wichtig, die Versicherungsbedingungen sehr genau durchzulesen und eben eine Versicherung zu wählen, die hier sehr transparent damit umgeht, was mit den Daten gemacht wird.
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1: Ich bin Jan-Henner Reitze. Spitzenvertreter der Bundesregierung haben bis kurz vor Mitternacht im Koalitionsausschuss in Berlin beraten. Über Ergebnisse ist noch nichts bekannt gegeben worden. Es soll noch eine schriftliche Information über Inhalte geben. Nachdem es zuletzt vor allem Streit um den Haushalt, eine Steuerreform oder Entlastungen wegen hoher Spritpreise gab, waren auch keine großen Durchbrüche erwartet worden. An der Reform des Gesundheitssystems arbeitet die Bundesregierung schon und die geplanten Milliardeneinsparungen sorgen weiter für Diskussionen. Beim Deutschen Ärztetag in Hannover hat Bundesgesundheitsministerin Nina Wagen die Pläne verteidigt und wurde dafür von Ärzten, Patientenvertretern und Opposition kritisiert.
2: Geplant sind unter anderem Ausgabenbremsen für Praxen, Kliniken und die Pharmabranche, aber auch höhere Zuzahlungen für Medikamente. Damit sollen die Krankenkassen um mehr als 16 Milliarden Euro entlastet werden. Ärztepräsident Reinhardt warnt vor Problemen für Patienten und fordert mehr Zeit für die Reform. Gesundheitsministerin Wagen hält dagegen, ohne Einschnitte drohe dem System langfristig der Kollaps. Kritik kommt auch von Patientenschützern. Sie verlangen tiefere Reformen statt eines reinen Sparkurses. Zoe Tessovali, Redaktion.
1: Viele nutzen das bevorstehende lange Wochenende für einen Kurzurlaub und da wird es voll auf Straßen und Autobahnen in Deutschland. Im vergangenen Jahr war der Mittwoch vor Himmelfahrt deutschlandweit der staureichste Tag des Jahres und der ADAC rechnet wieder mit viel Verkehr.
3: Wer wirklich heute losfahren will, der sollte zumindest versuchen, die allerschlimmste Uhrzeit zu vermeiden. Thomas Mütter vom ADAC.
4: Den meisten Stau erwarten wir Mittwochnachmittag so etwa zwischen 13 und 18 Uhr, denn hier treffen Berufspendler und Kurzurlauber aufeinander.
3: Also entweder Mittwoch auch später am Abend oder Donnerstag. Das war auch noch ein stauanfälliger Tag, aber wenigstens fahren am Feiertag ja keine Lkw. Und wer doch den Stau auf der Autobahn vor sich hat, als Faustregel mal, erst ab 10 Kilometer Staulänge oder bei einer Vollsperrung lohnt sich das Abfahren. Ronny Tochau, Nachrichtenredaktion.
1: Im ersten Halbfinale des Eurovision Song Contest in Wien sind am Abend unter anderem die Favoriten Finnland und Griechenland ins Finale eingezogen. Das gelang auch Israel. Aus Protest gegen die Teilnahme Israels boykottieren mehrere Länder den Wettbewerb in diesem Jahr.

0: Gäste sind Zeitreisende eigentlich, jeder auf seine Art, die zwischen Vergangenheit und Gegenwart hin und her huschen. Also packt eure Sachen und auf geht's in die Vergangenheit. Herzlich willkommen zu den Crime Games, der ersten True Crime Show zum Mitraten. Ich bin Mona und begrüße in diesem Podcast immer zwei Gäste aus dem Crime-Universum. Naja, und euch natürlich, ne? Ja, genau euch. In diesem Podcast wird nämlich nicht nur zugehört, nein, hier wird richtig mitgerätselt. Zusammen mit meinen beiden Gästen versucht ihr nämlich in jeder Folge einen echten Kriminalfall zu lösen. Wie? Naja, mit viel Fantasie, Spürsinn, aber auch Spontanität und Humor und vor allem mit dem ein oder anderen Spiel. Denn mit jeder Spielrunde kommen wir der Lösung des Falls immer ein Stückchen näher. True Crime meets Spielespaß eben. Wir wollen wissen, was passiert ist, aber natürlich auch, was unseren Gästen auf dem Weg dorthin alles so durch den Kopf geht. Und am Ende der Folge erfahrt ihr dann natürlich auch, was wirklich passiert ist. Und damit ihr als Zuhörende immer fleißig miträtseln könnt, haben wir auch eine ganze Menge Hinweise für euch vorbereitet. Also Notizbuch raus, Trenchcoat an und los geht's, würde ich sagen, oder? Ja, und heute spielen wir mit Matthias Wittekind, studierter Architekt und Autor von Theaterstücken, Drehbüchern, Hörspielen und eben Kriminalromanen, unter anderem historische Krimis. Sein nächstes Buch erscheint am 14. Juni, Spur des Verrates, und ist der zweite Teil seiner historischen Krimireihe. Schön, dich hier zu haben. Matthias, hallo.
1: Ja, ich sag auch hallo.
0: Und mein zweiter Gast hat eigentlich einen echten Heimvorteil, denn er hat unter anderem Geschichte studiert und arbeitet jetzt als Historiker an der Ludwig-Maximilians-Universität in München. Außerdem hat er einen ganz eigenen Podcast zusammen mit Hannes Liebrand, Tatort Geschichte. True Crime Meets History heißt dieser Podcast. Und mit dem reist er zurück zu spannenden Verbrechen aus der Vergangenheit und stellt sich dabei die Frage, was die eigentlich mit uns heute zu tun hat. Herzlich willkommen, Niklas Fischer.
2: Ja, vielen Dank für die Einladung.
0: Schön, dass du dabei bist. Wir lernen euch beide natürlich gleich noch sehr, sehr gut kennen im Laufe dieser Podcast-Folge. Erstmal starten wir direkt rein in den heutigen Fall. Und zwar wie immer mit unserer Story-Prämisse. Für unseren heutigen Fall machen wir, passend zu euch beiden, eine kleine Zeitreise. Und weil ihr ja eben kleine Zeitreisende seid und euch bestens auskennt, spielt unsere Geschichte heute nicht in Deutschland. Sonst wäre es langweilig, ne? Heimvorteil. Aber wo und in welcher Zeit wir uns befinden, das finden wir gemeinsam raus, und zwar mit Hilfe eines Fotos. Euch wird das eingeblendet. Den Zuhörenden ja nicht, deswegen wäre es mir ganz lieb, wenn ihr mal beschreiben könntet, was ihr auf diesem Bild seht, und ich untermal euch das mal akustisch, ja, einfach, dass wir hier so ein bisschen Atmosphäre haben. Niklas, was siehst du?
2: Ich sehe eine Strandpromenade, also ich sehe auf jeden Fall erstmal, dass es ein relativ altes Bild ist. Ich sehe Menschen mit Hüten, die mich darauf schließen lassen, dass es sich wahrscheinlich so um die Jahrhundertwende zwischen 1900 bis 1920 abspielt. Das ist eine Fotografie, die gibt's ja auch noch nicht ewig. Also ihr seht, ich bin schon voll in meinem Element.
0: Ja, wirklich. Du bist schon nerdig drin.
2: Ja, schwarz-weiß, umtriebiges Treiben, die Leute haben Regenschirme, das sind Sonnenschirme, würde ich sagen. Das heißt, es muss gutes Wetter sein, sonst wären die Leute ja auch nicht am Strand. Also ich sehe einen Pier, einen Strand, im Hintergrund relativ große Gebäude für die Zeit. Also es scheint irgendwie eine Metropole zu sein.
0: Mhm. Ja. Finde ich gut. Matthias, du noch was zu ergänzen?
1: Ich würde sagen, ein Seebad.
0: Sehr gut.
1: Da jemand ganz im Vordergrund ein Bowler trägt, sagt mir mein Gefühl England. Ein großes Hotel, so scheint mir im Hintergrund, aber das ist ganz sicher nicht Südfrankreich, das ist England, sagt mir mein Gefühl. Die Frauen tragen hübsche weiße Sonnenschirme, der eine trägt einen schwarzen Sonnenschirm. Es ist eine Sommeratmosphäre, würde ich sagen, aber noch zu einer Zeit, als niemand auf die Idee gekommen wäre, auf eine Landungsbrücke oder so ähnlich, wie man das nennt, mit einer Badehose rumzulaufen. Die sind alle wohl bekleidet und sehr sittsam. Kreissäge nennt man die Tüte, die die Männer tragen.
0: Also das ist ja herrlich, ihr beiden. Ja. Ihr wart sehr, sehr gut, ihr wart mit der Zeit auch fast richtig, aber wir sind in Brighton in England um 1870 herum. Die Stadt an der Südküste floriert zu der Zeit. Jährlich strömen bis zu 80.000 Besuchende aus London und dem Rest des Landes in eben dieses bekannte

0: Seebad. Sehr richtig, Matthias. Und hier treffen wir auch unsere Protagonistin für den heutigen Fall, Emilia Willow. Der Name wurde von der Redaktion geändert. Eine junge Frau in ihren frühen 20ern. Und Emilia, die hat sich jetzt Hals über Kopf verliebt. Der Mann ihres Begehrens ist ihr Arzt James Jacob. James wäre auch tatsächlich eine gute Partie für Emilia gewesen, weil beide kommen aus gutem Hause und beide flirten auch sehr gerne miteinander. Einziger Haken: der James ist halt leider schon verheiratet. Ne? Das geht dann natürlich nicht. Schade. Aber Emilia, die hatte einen Plan. Und welcher das ist, darum geht es gleich in unserem ersten Kapitel. Vorher lernen wir euch aber erstmal nochmal besser kennen. Wir haben schon gesagt, für euch beide Fall aus der Vergangenheit rausgesucht, denn ihr beide habt eben viel mit der Vergangenheit zu tun. Matthias, du als Autor, du schreibst unter anderem historische Krimis. Woher kommt denn deine Faszination für die Vergangenheit und das in Krimis zu packen?
1: Ja, also mein Interesse, dafür gibt es zwei Gründe. Also für die Reihe, die ich hier begonnen habe, ist der zweite Band bereits. Das erste war, dass ich zum ersten Mal seit langer Zeit mit einem anderen Autor zusammengearbeitet habe. Und wir beide hatten das Interesse, gleichzeitig über diese Zeit was zu schreiben. Mein ehemaliger Co-Autor ist leider vor 2 Jahren verstorben, sodass ich diesen zweiten Band jetzt alleine geschrieben habe. Aber es ist ein bisschen, möchte ich den Namen Rainer Wittkamp vielleicht einmal erwähnen, weil er ja mit sozusagen an der Grundidee beteiligt war. Und für mich persönlich war das Interesse eigentlich, dass ich bin 64 Jahre alt, so darf ich sagen, und dass ich weder meine Großeltern noch meine Eltern früh dazu entschlossen haben, Kinder zu bekommen, ist mein Großvater 1888 geboren, meine Großmutter 1895. Das heißt, in unserer Familie habe ich noch erlebt, dass man über diesen Ersten Weltkrieg gesprochen hat und über die Zeit. Wenn ich eine ganz kurze Anekdote, also mein Großvater hat, als ich so 7, 8, 9 Jahre alt war, immer wenn ich in Sommerferien bei ihm war, als krönenden Abschluss am letzten Abend eine Kiste rausgeholt und mit mir am Küchentisch die Skagerrak-Schlacht nachgespielt. Die größte Seeschlacht, glaube ich, die jemals stattgefunden hat, im Ersten Weltkrieg. Und es sind aus der Familie auch welche gefallen in diesem Krieg. Und dadurch habe ich mich eigentlich schon, ja, schon spätestens im Studium intensiver damit befasst.
0: Also sozusagen eigentlich aufgewachsen damit, oder? So ein bisschen.
1: Genau, es hat immer eine Rolle gespielt in der Familie.
0: War das bei dir ähnlich?
2: Ja, das hatte jetzt keinen konkreten privaten oder familiären Hintergrund, sondern das war einfach das Interesse in der Schule. Geschichte hat mich dann auch durchs Abi gebracht und dann ganz klassisch Geschichte studiert auch und dann aber tatsächlich auch relativ lange bin ich in der politischen Bildung gewesen und dann erst über den zweiten Weg, wenn du so willst, am Ende an der Uni gelandet, wo ich jetzt seit ein paar Jahren bin. Und ich bin auch gar kein klassischer Historiker, sondern Geschichtsdidaktiker. Das heißt, ich bin eher damit betraut, zum Beispiel die Lehrkräfte auszubilden, die dann eben später in der Schule Geschichte unterrichten.
0: Mhm. Jetzt stellt sich natürlich immer die Frage, habt ihr so eine nostalgische Sicht immer auf die Vergangenheit? Lebt ihr so oder denkt ihr so gerne über die Vergangenheit nach?
2: Nee, überhaupt nicht. Nostalgisch würde ich nicht sagen, sondern ganz im Gegenteil. Wir versuchen halt aus der Gegenwart heraus zu fragen, warum wir uns mit der Vergangenheit beschäftigen sollten. Das ist ja Geschichte und welche Lehren wir daraus ziehen. Also gerade bei mir im Berufsfeld, ich hatte es ja gesagt, ich bilde auch Lehrkräfte mit aus, es ist ganz wesentlich zu schauen, warum tun wir das denn? Was können wir dafür das Hier und Jetzt mitnehmen? Deswegen würde ich nicht sagen, dass es nostalgisch ist, sondern es hat tatsächlich auch immer, ja, im weitesten Sinne etwas Intentionales. Also wenn man sich im Geschichtsunterricht mit der Vergangenheit auseinandersetzt und nimmt das nicht mit in die Gegenwart, dann kann man es auch sein lassen, würde ich sagen.
0: Ja, das stimmt, da hast du natürlich recht. Gibt es eine Zeit, in der du gerne gelebt hättest?
2: Ich bin ganz happy im Hier und Jetzt tatsächlich.
0: Das ist doch gut. Bei dir auch, Matthias, oder gibt es eine Zeit, die du nochmal gerne mitgemacht hättest?
1: Ich hätte wirklich gerne mal diese Zeit vor dem Ersten Weltkrieg, in der auch meine Bücher spielen, dieses Ende der, gibt es verschiedene Bezeichnungen, Belle Époque oder Fin de siècle, was man ja teilweise noch bis zum Ersten Weltkrieg, diese letzten Jahre, wo das noch Glanz und Gloria, wo noch die ganz großen erklärenden Romane und alles entstanden sind, wo es, ich sehe jetzt mal von der Armut ein bisschen ab, schildere nur das Schöne. Und dann dieser Übergang zu diesen, ja, Bruch des Ersten Weltkriegs. In diesen letzten Jahren, 10 bis 14, das würde ich gerne mal ein paar Tage unterwegs sein. Wir haben ja mit diesem Film Das Weiße Band einen wunderbaren Einblick bekommen in diese letzten, das sind die letzten Wochen, glaube ich, vor dem Krieg. Das würde mich interessieren, ja.
0: Das glaube ich. Deswegen hast du sie auch ausgesucht, dass da deine Romane spielen?
1: Ja, ich wollte sozusagen...
0: Dich da mal schnell reingeskriptet.
1: Ja, ich habe mich da reingeskriptet, genau. Und das Verrückte ist ja, wenn man Bücher schreibt, wir haben ja dieses wunderbare Bild beide beschrieben und ein Historiker würde vielleicht sagen, erstmal welche Stadt es ist, wann es spielt, welche Regentschaften und so weiter. Und wenn ich jetzt ein Buch schreibe, würde ich anfangen mit den Hütten, den Schirmen und den Frauen sozusagen, vielleicht noch zu den Wellen kurz was und dem Hotel. Und dann würde ich mich langsam durchbohren, dass man dann allmählich merkt, wo wir wirklich sind und dass es auch ein paar Probleme gibt. Deswegen kann man den Gedanken dann enorm viel erzeugen. Man kann sich da so reindenken, geht wunderbar.
0: Ich liebe das wirklich. Also immer, egal ob Matthias was sagt oder Niklas, mit diesen Fakten, mit den historischen und ich kram so in meinem Gedächtnis und denke so, ich weiß wirklich gar nichts mehr, obwohl ich auch Geschichtsabi gemacht habe. Und ihr zwei immer ganz, ja, ich weiß, wovon er spricht. Und ich denke so, ich habe wirklich alles vergessen.
1: Also ich habe einen Nebensatz dazu, vielleicht als ich so drüber nachgedacht habe, über unser Gespräch, habe ich mich wirklich gefragt, ich müsste meine Enkelkinder eigentlich jetzt mal fragen, meine Tochter ist schon lange aus der Schule raus, aber wird der Erste Weltkrieg überhaupt noch durchgenommen? Oder reicht es drei Eckdaten und zu sagen, dass der Thronfolger da angeschossen wurde? Denn ich will jetzt hier nicht zu sehr extemporieren, aber was zum Ersten Weltkrieg alles geführt hat und so weiter, das ist so komplex.
0: Das weiß Niklas wahrscheinlich.
2: Da gibt es einen ganz tollen Podcast, der das zufällig mal auch...
0: Sachlos.
2: Deiner. Aber es ist tatsächlich auch so, dass es im Lehrplan, kann natürlich insbesondere nur für Bayern sprechen, weil ich da an der Uni bin, aber es steht natürlich auch in allen anderen Lehrplänen drin, die Auseinandersetzung mit dem Ersten Weltkrieg. Und man ist zum Glück heute auch ein bisschen weg von dem Faktenwissen und versucht eher kompetenzorientiert zu arbeiten, also nicht nur zu fragen, wann das Ganze passiert ist, sondern eben, und das zielt dann auch darauf ab, was ich vorhin gesagt habe, warum ist das Ganze passiert, wie lassen sich vielleicht auch Entwicklungen von damals mit heute vergleichen, was natürlich nie 1:1 geht, aber all das, was im weitesten Sinne eben Kompetenzen ausmacht, das findet tatsächlich mittlerweile im Geschichtsunterricht statt, auch wenn es das Ganze natürlich immer noch ausbaufähig ist.
0: Cool. Sehr spannend. Wir quatschen gleich noch ein Ründchen weiter. Erstmal steigen wir wieder in unsere Zeitkapsel und kommen raus in unserem ersten Kapitel. Süße Verlockung. Also, ich fasse zusammen. Wir befinden uns in Brighton, Südengland, 1870 herum. Amelia total verschossen in ihren Arzt James, leider der aber anderweitig verheiratet. Und seit Anbeginn der Zeit gibt es verschiedene Wege, wie eine Frau mit so einer Situation umgeht. Amelia entscheidet sich für eine, sagen wir mal unkonventionelle Herangehensweise, die man später auf eine ihr schon sehr früh attestierte Diagnose zurückführen wird, und zwar die gute alte Hysterie. Wir kennen sie. Damals tatsächlich anerkannt als Krankheitsbild oft bei Frauen. Was ist Hysterie? Niklas, du korrigierst mich. Ist eigentlich erstmal ein allgemeiner Oberbegriff für unterschiedliche Symptome, also körperliche oder psychische. Und heute würde man sagen, die psychischen Symptome sind sowas wie Depressionen, Angstzustände, Panikattacken, Schizophrenie oder Psychosen. Damals die empfohlene Behandlungsmethode von weiblicher Hysterie, skurril bis drastisch, nämlich bis in die 1930er Jahre war eine gängige Behandlungsmethode, einer Frau zu sagen, also sie müssen jetzt wohl sofort heiraten und am besten auch gleich schwanger werden, sonst wird das nichts mehr mit der Hysterie. Und eine mögliche und auch durchaus angewandte Behandlungsmethode führte später dann auch zur Entwicklung des Vibrators. Nur, dass ihr das habt. Ist das richtig, Niklas?
2: Ja. Das kann ich dir im Detail tatsächlich auch nicht sagen. Aber es sagt natürlich wirklich viel über stereotype Vorstellungen damals über das Bild der Frau. Es gibt dann ja auch in der Zeit, vielleicht kommen wir da ja später auch noch zu, Gerichtsprozesse, wo dann Frauen auch freigesprochen werden, weil sie im hysterischen Affekt gehandelt haben. Also sehr klassisch, was du jetzt geschildert hast, leider für das Bild der Frau in der Zeit.
0: Ja. Skurril, wirklich. Also immerhin haben wir den Vibrator dadurch. Das ist ja eine gute Sache, die vielleicht entstanden ist. Aber ansonsten, so, die Hysterie hat man also jetzt auch unserer Amelia attestiert. Eure Frage lautet jetzt natürlich, was könnte Amelia jetzt in ihrer Hysterie getan haben, um ihren James für sich zu gewinnen? Und das erratet ihr in unserem ersten Spiel. Gerüchteküche. Geht so, ihr bekommt von mir eine Liste, 10 Begriffe sind da drauf, aus denen sucht ihr euch 4 Begriffe aus, packt sie als Zutaten in eure Gerüchteküche und zaubert mir daraus eine leckere Geschichte, was Amelia getan haben könnte. Okay, am Ende kläre ich dann auf, ob ihr recht hattet oder nicht. Also, die Begriffe lauten: ein Damenrevolver, Pferdemist, Apotheke, Katze, Brief, Schokolade, eine Kröte, Vollmond, Gift oder eine Zeitungsannonce. Habt ihr schon was? Ich gehe es nochmal durch. Damenrevolver, Pferdemist, Apotheke, Katze, Brief, Schokolade, eine Kröte, war es der Vollmond, war es Gift oder die Zeitungsannonce? 4 Begriffe aus den ganzen. Matthias, geht dein Autorgehirn schon an? Wahrscheinlich, oder? Du hast schon 5 Geschichten.
1: Ja.
0: Also, raus damit.
1: Ich soll mir 4 Begriffe aussuchen.
0: Ja, sehr gerne.
1: Genau. Also Zeitungsannonce, Damenrevolver natürlich.
0: Natürlich.
1: Schokolade.
0: Aha.
1: Und Vollmond.
0: Okay, und warum?
1: Ja, Amelia wird eine Zeitungsannonce aufgeben, in der sie eine Verabredung mit ihrem Mann annonciert, als ob sie sich noch nicht kennen würden und so weiter. Dann würde sie, oh Gott, jetzt habe ich meine eigenen Begriffe vergessen.
0: Oh Gott,
1: Zeitungsannonce, Vollmond, genau. Die findet natürlich bei Vollmond statt. Und dann, weiter, hilf mir, was habe ich noch genommen?
0: Dann hast du Damenrevolver noch gesagt.
1: Damenrevolver, genau.
0: Und Schokolade.
1: Genau, dann würde sie ihrer Konkurrentin, die natürlich ihrem Mann folgt, weil sie sowas ahnt, dass sowas passieren wird, würde den Mann mit der Schokolade betäuben. Dann würde sie die Frau mit dem Revolver behandeln und würde dann nach Hause fahren, lieber Gott, nach Hause fahren, auf Pferdemist ausrutschen und auf diese Weise doch noch erwischt werden in der Nähe des Tatorts.
0: Finde ich gut.
1: Das ist nicht so leicht. Ja.
0: Also ich finde es gut.
1: Die Begriffe schon mal.
0: Ja, aber behandeln hat mir am schönsten gefallen, mit dem Revolver behandeln. Das finde ich sollten wir einführen. Finde ich gut. Okay, Niklas, bist du dabei oder schwebt dir noch was anderes vor?
2: Ich würde fast mitgehen. Kreativer werde ich nicht.
0: Also, ich sag mal so, 1 aus 4 hast du richtig, Matthias.
1: Oh ja.
0: Soll ich mal erzählen? Ich erzähle euch mal, was passiert ist. Amelia besorgt sich aus der Apotheke, das ist der erste Begriff, Strychnin, also Gift, der zweite Begriff, das damals noch sehr einfach zu beschaffen war. Dem Apotheker gegenüber behauptet sie damit, lästig gewordene, streunende Katzen, dritter Begriff, loswerden zu wollen. Was im Übrigen auch grausam gewesen wäre, wenn wir das mal ganz kurz festhalten können. Und was der Apotheker auch sagt, naja, finde ich jetzt auch nicht so fein, aber hier haben sie das gute Strychnin. Amelia bestreicht allerdings süße Schokopralinen damit. Damit hast du recht gehabt, Matthias. Mit diesem Gift und schenkt die Packung natürlich James' Frau in der Hoffnung, ihre Rivalin damit ausschalten zu können. James' Frau erkrankt daraufhin auch erstmal schwer, erholt sich dann aber von ihrer Vergiftung. Und wie Amelia dann weiter, wie hast du gesagt, mit dem Revolver behandelt? Wie Amelia weiter behandelt, das erfahren wir also gleich. Erstmal kommen wir wieder zu euch. Bei dir, Matthias, habe ich nämlich gelesen bei deinem Roman, es ist eine unangestrengte Mischung aus Historie und packendem Kriminalfall. Wie unangestrengt gelingt dir denn diese Mischung oder ist das tatsächlich erstmal ein Kraftakt von wegen Recherche und Reindenken und so weiter?
1: Ja, also die Recherche ist, das ist im Vergleich zu meinen anderen Büchern, die ich schreibe, hier fand ich schwieriger, weil man fühlt sich wirklich sehr verantwortlich.
0: Mhm.
1: Natürlich kann ich mir sowas Allgemeines ausdenken, der Kaiser war immer blöd und die deutschen Offiziere allemal. Aber damit erzähle ich ja etwas, da hätte mein Wirtschaftskundelehrer dazu gesagt früher, das wusste schon die Nachtmütze meiner Großmutter. Und deswegen muss man sich natürlich damit beschäftigen. Und ich habe eigentlich mehrere Bücher mir natürlich besorgt und ein tolles gelesen. Niklas wird es sicher kennen, denke ich mal. Ich glaube, Die Schlafwandler hieß das, soweit ich weiß, von einem englischen Autor,
2: Christopher Clark.
1: 1100 Seiten, glaube ich sogar. Cool. Aber ich will das nicht ausführen. Ich extemporiere manchmal ein bisschen. Aber egal, ich schreibe ja hier keinen 400-seitigen Roman. Aber man fühlt sich sozusagen einerseits bemüßigt schon, halbwegs korrekt zu bleiben. Das Problem ist, das habe ich dann auch ein bisschen später erst erkannt, wenn man natürlich einen Roman schreibt, der sich auch nicht nur an Historiker oder 12 Leute wendet, dann muss man natürlich Hauptfiguren haben, die der Leser vielleicht auch ein bisschen mag, sozusagen. Und wenn man jetzt als Hauptfigur einen deutschen Oberst aus der Zeit kurz vor dem Ersten Weltkrieg, der noch beim Geheimdienst arbeitet, dann wird es schwierig. Dann kommt man in so eine Zwickmühle. Entweder ich erfinde eine Fantasiefigur, wo man sowieso von vornherein sagt, solche hat es wirklich beileibe nicht gegeben, oder ich erfinde eine Figur, wo jeder sagt, wieso soll ich diesen grässlichen Typ was lesen? Mhm. Und deswegen weiche ich ein bisschen ins Humorvolle, teils auch deutlich Fantastische manchmal aus.
0: Okay.
1: So schon teilweise, aber nur ein paar Stellen sehr fantastisch, sodass man ein bisschen vielleicht ein Augenzwinkern merkt, weil es ist, ich habe mit diesem Dilemma so nicht gerechnet, muss ich sagen.
0: Mit welchem?
1: Dass ich eine Hauptfigur habe, wo man sagt, sag mal, wieso schreibt man über so jemanden ein Buch? Also ein Offizier kurz vor dem Ersten Weltkrieg, der für den deutschen Kaiser arbeitet. Deswegen umso wichtiger, dass ich mich bemüht habe, zumindest in vielen Eckdaten genau zu sein.
0: Mhm.
1: Ja, ich weiß noch, wir bei dem ersten Roman, das muss ich unbedingt mal erzählen, im ersten Band, da war Rainer der große Rechercheur, und dann haben wir an einer Stelle geschrieben, der Untergendarm der österreichischen Seitenpolizei so und so trug messingfarbene Uniformknöpfe, und dann meldete sich jemand und sagt, so eine Unverschämtheit, Schund, alles Schund, die waren goldfarben, also statt Messingfarben. Also damit muss man ohnehin rechnen, dass es natürlich unter den Lesern auch Leute gibt, die sie ein bisschen auskennen. Ist nicht leicht, nicht einfach.
0: Das heißt also, Niklas muss da drüber lesen, so bevor es rausgeht, der nächste.
2: Ja, Niklas, ja, sowas könnte mir genauso passieren, weil du hast ja manchmal das Problem, dass du das auch einfach gar nicht recherchieren kannst, beziehungsweise das steht einfach nicht im Fokus deiner Geschichte. Mhm. Insofern haben wir vielleicht manchmal auch sehr artverwandte Probleme, weil wenn ich das so aufgreifen darf, was du gerade gesagt hast, auch bei Historikern, du hast ja Christopher Clark zum Beispiel genannt, geht es am Ende ja auch darum, eine gute Geschichte zu erzählen, also selber auch ein guter Geschichtenerzähler zu sein. Und die besten Historiker kriegen das eben hin.
0: Mhm.
2: Neben dem, was natürlich im weitesten Sinne Faktenwissen ist, das vermittelt werden muss, eben auch eine tolle Geschichte zu erzählen.
1: Ja. Mhm.
0: Schön, ja, das ist genau dieser Spagat. Niklas, dein Podcast Tatort Geschichte ist eine fixe Corona-Idee gewesen, wie so viele, die aber total erfolgreich ist. Kannst du ganz kurz sagen, wie es dazu gekommen ist?
2: Genau, du hattest ja meinen Kollegen schon angesprochen. Mhm. Wir haben das Problem gehabt, dass wir in diesem ersten Corona-Semester, wo keine Präsenzlehre mehr stattfinden konnte, irgendwie unseren sehr theoretischen Basiskurs in der Geschichtsdidaktik an die Studierenden bringen mussten. Und dann hatte ich die wahnwitzige Idee, dass wir doch das in Form eines dialogischen Podcasts machen können. Und darauf ist dann mein alter Arbeitgeber, die Georg von Vollmer Akademie, aufmerksam geworden. Und mit denen haben wir dann, die hat nämlich das gleiche Problem, die haben eigentlich eine Akademie in den schönen Voralpen, und die konnten auch keine Veranstaltungen live durchführen.
0: Ah.
2: Und so haben wir dann eben für die sozusagen auch einen Podcast gemacht. Und das war eben der History Crime Podcast Tatort Geschichte, der dann immer größer wurde. Und so sind wir eben gewachsen und gewachsen und gewachsen. Aber manchmal kann ich das auch gar nicht so richtig begreifen, wie schnell das alles geht.
0: Ja, mega, mega gut. Warum dann History Crime? Also woher kam die Crime-Komponente noch mit rein?
2: Es geht so ein bisschen in die Richtung über das, was wir vorhin schon gesprochen haben. Es muss natürlich auch spannend sein, und man kann sehr gut an historischen Kriminalfällen eben dann auch das große Fass aufmachen. Das heißt, das Ganze kontextualisieren werden wir jetzt heute wahrscheinlich nicht machen, aber wir könnten dann natürlich auch über England, konstitutionelle Monarchie, 1870, was macht Königin Victoria, wie ist das Ganze politisch eben aufgestellt, sowas, so die Zeit vor dem Ersten Weltkrieg. Das würden wir jetzt wahrscheinlich, wenn wir darüber jetzt was machen würden, was wir heute besprechen, in Tatort Geschichte, würden wir das wahrscheinlich alles aufmachen.
0: Ah, okay, das große Ganze dann sozusagen. Hast du ein Lieblingsverbrechen aus der Vergangenheit, wenn man das so sagen darf?
2: Ja, weil es vielleicht bei euch gut reinpasst und tatsächlich gerade sehr aktuell ist. Wir haben zum Beispiel mal was gemacht zu Stepan Bandera. Das ist ein großer nationalistischer, großer faschistischer Partisanenführer gewesen, der zusammen mit den Nationalsozialisten Richtung Osten marschiert ist, also Ukrainer, heute für viele Ukrainer auch noch ein Held, also sehr umstrittene Figur. Und der ist tatsächlich in München umgebracht worden, in einem Treppenhaus mit einer Giftpistole. Also sehr crimig das Ganze. Aber da kann man eben auch sehr gut über geschichtspolitische Aspekte in der Gegenwart sprechen an dieser Person, weil Putin diese Figur auch immer wieder aufgegriffen hat. Wenn Putin von den Nazis spricht, spricht er auch immer von Banderisten. Mhm. Also da hast du dann das, was ich ganz am Anfang gesagt habe,
0: ist
2: auch wieder das mit dem Gegenwartsbezug total drin.
0: Spannend. Na guck mal, das alles hören wir also in deinem Podcast. Wir reisen jetzt erstmal wieder zurück ins Jahr 1870 nach Brighton, Südengland. wo unsere an Hysterie leidende, schwer verliebte Amelia ihren Angebeteten, aber leider halt verheirateten Arzt James für sich erobern will. Und zwar hat sie sich gedacht, das mache ich doch ganz klar, ich vergifte einfach die Frau mit vergifteten Schokopralinen. Und das hat leider nicht so ganz geklappt. Die Frau hat überlebt und jetzt muss Amelia versuchen, ihre Spuren zu verwischen. Und wie sie das macht, das erfahren wir in Kapitel 2. Falsche Fährte. Denn leider ging Amelias Plan eben nicht ganz auf. Die Konkurrentin hat den Giftanschlag überlebt. Ärgerlich für Amelia, aber vor allem gefährlich. Denn was, wenn die Frau jetzt den Zusammenhang halt zwischen den geschenkten Pralinen und der Vergiftung herstellt? Es ist also ganz klar, die Spuren müssen verwischt werden. Die Frage ist nur wie, und ihr ahnt es, das dürft ihr erraten in unserem nächsten Spiel. 1 aus 4. 4 Möglichkeiten stelle ich euch vor und ihr einigt euch bitte auf eine Möglichkeit und erklärt ganz kurz, warum ihr die gut findet. Okay? Also, wie verwischt Amelia jetzt ihre Spuren? Erstens, Amelia erklärt James' Frau, dass sie die Pralinen selber geschenkt bekommen hat und einfach weiter verschenkt hätte. Oder es ist zweitens, Amelia ist selbst eine von diesen vergifteten Pralinen, um sich ebenfalls als Opfer zu inszenieren. Ist es drei, Amelia versetzt weitere Pralinenschachteln mit Gift, damit dieser Einzelfall quasi nicht mit ihr in Verbindung gebracht werden kann? Oder behauptet Amelia einfach, dass die Pralinen der Konditorei Brown regelmäßig schon verdorben gewesen wären? Da lacht Matthias. Ja. Das findest du doof. Ja.
1: Immer die Schuld auf die anderen, ja.
0: Ja, natürlich. Wirklich. Also Amelia kann nichts dafür.
1: Soll ich anfangen?
0: Ja, bitte gerne.
1: Mein Gefühl sagt mir Lösung 3, dass sie also weitere Leute vergiftet, weil ich jetzt mal annehme, jetzt kommt der Analytiker raus, der manchmal auch daneben liegt, aber egal. Sonst würde man den Fall vielleicht gar nicht mehr erinnern heutzutage. Und so scheint es so, als sei sie eine Serientäterin, zumal sie auch noch hysterisch war. Und immer, wenn sie keinen Mann zur Hand hatte oder...
0: Ja, ja.
1: Ich habe übrigens bei Hysterik, als du da am Anfang das gesagt hast, da habe ich gesagt, was macht man dagegen? Da hast du gesagt, heiraten. Ich habe gesagt, super enges Korsett und Eiswasser. Aber die haben so martialische Sachen damals gemacht. Die haben
0: Leute, heiraten bis zum und Kinder Hals, direkt. Bis zum direkt Hals aufs Ganze.
2: Eiswasser. Hilft immer. Genau. Weiß man doch.
1: Ja, genau. Gut, deshalb ja, die dritte Lösung. Also sie legt noch ein paar Leute um, beziehungsweise vergiftet sie zumindest. Mhm. Und dadurch wird daraus eine Riesensache, die eigentlich sehr kleinen persönlichen Kern hat.
0: Wäre das auch ein guter Plot-Twist in einem deiner Romane?
1: Meine Romane würden davon handeln, was ganz viele aus der Familie und andere Zeugen über die Frau denken. Meine Romane handeln nie so sehr davon in erster Linie. Ja, vielleicht würde ich das so machen, aber wer war es denn oder sowas? Sondern mich interessiert immer... Deswegen gehe ich gerne zu Gerichtsprozessen. Was sagen alle diese Leute, die plötzlich mit einem Verbrechen in Berührung kommen, indem sie als Zeuge auftreten, vielleicht rein zufällig oder vielleicht hängen sie doch eher näher dran. Wie reden die plötzlich über sich, über andere Menschen? Was kommt da so alles raus? Das finde ich eigentlich immer das Allerinteressanteste, weil das ist manchmal viel größer noch als die Taten sind dann oft eingebrochen, die wurde erwischt und hat zugeschlagen. Das mehr ist es oft gar nicht. Und hier ist es ja auch sozusagen auf die nicht gerade super geniale Idee gekommen, Pralinen zu vergiften. Mhm. Und dann wird auf einmal was ganz Großes daraus. Aber gut, vielleicht liege ich ja falsch. Gut.
0: Aber das ist auch deine Inspiration auch oft, ne? Gerichtsprozesse, da gehst du wirklich auch oft
1: jetzt,
0: hin, um Inspiration zu suchen.
1: Bei vielen Büchern, die ich geschrieben habe, habe ich das gemacht, weil da sind wir dann auch wieder bei Spur des Verrats. Da habe ich natürlich den großen Vorteil, dass erstmal sehr viel Realität da ist, Wirklichkeit. Und wie jeder eigentlich weiß, die Wirklichkeit schreibt manchmal Geschichten, da käme man im Traum nicht drauf. Ja. Da würde jeder sagen, nee, das ist nur ausgedacht. Also wenn es wirklich in meinen Büchern wie ausgedacht wirkt, dann ist das die Wirklichkeit.
0: Ja, ja. So. Streicht dir jeder Lektor so raus, nein, das ist wirklich Matthias, das kannst du so nicht machen.
1: Das ist aber wahr. Wirklich. Ja, das sind die wirklich wahren Stücke, genau. Ja.
0: So, Niklas, gehst du mit? Amelia versetzt also weitere Pralinenschachteln mit Gift, damit dieser Einzelfall nicht mit ihr in Verbindung gebracht werden kann. Findest du es gut?
2: Ich gehe mit, weil das plausibel war, was gesagt wurde.
0: Oder?
2: Warum ist es erinnerungswürdig für euch als Redaktion und für uns heute? Variante 3.
0: Haben wir uns selber verraten. Dann kriegt ihr natürlich 100 Punkte Antwort. Sehr schön. Wie könnte man besser Spuren verwischen, als falsche Fährten zu legen? Je mehr, desto besser, denkt sich Amelia und bittet in den folgenden Wochen mehrfach, einfach Jungs aus dem Ort, ihr bei Browns, bei dieser Konditorei, Pralinen zu kaufen. Die versetzt sie dann mit einer kleinen Menge Strychnin und lässt die Jungs im Anschluss die Pralinenpackungen wieder umtauschen gegen kleinere Packungen. Und dadurch, die Konditorei verkauft ja die retournierten Pralinen weiter und dadurch gelangt dieses Gift halt in Umlauf, ohne dass die betroffenen Kunden die Spur zu Amelia zurückverfolgen können. Und sogar mit den Pralinen selbst werden diese vielen Krankheitsfälle, die auf einmal ja auftauchen, ursprünglich erstmal nicht in Verbindung gebracht. So, erstmal nicht bedeutet vielleicht später. Wir gucken uns das gleich nochmal an. Niklas, jetzt geht's bei dir ganz viel in deinem Podcast oder auch schon jetzt hier in der Folge um. Geschichte wiederholt sich, ist ja auch so ein Sprichwort oder was können wir aus Geschichte lernen? Stimmt das denn überhaupt? Würdest du sagen, Geschichte wiederholt sich immer?
2: Nee, würde ich nicht sagen. Also Geschichte kann sich auch gar nicht, also Vergangenheit kann sich nicht wiederholen, um es ganz sauber zu sagen.
0: Natürlich, ja.
2: Und deswegen kann sich Geschichte auch nicht wiederholen, aber wir können eben Schlüsse aus der Vergangenheit ziehen und deswegen schreiben wir Geschichte, erzählen wir Geschichte in unserem Podcast zum Beispiel auch und daraus lassen sich auf jeden Fall eben Schlüsse ziehen, aber 1:1 wird sich das nicht wiederholen, was in der Vergangenheit geschehen ist.
0: Wenn du so viel in der Vergangenheit oder dich auskennst und du denkst, guck mal, da waren die Menschen echt schon doof und das haben sie auch nicht kommen sehen und das haben die auch falsch gemacht und jetzt siehst du so vielleicht ähnliche Strukturen heute, macht dir das Sorgen oder sagst du, nee, da kommen wir schon wieder raus?
2: Ja, manchmal macht einem das natürlich Sorgen, wenn man sich jetzt gerade zum Beispiel den Angriffskrieg auf die Ukraine anschaut und wie lange man da auch ein Stück weit ignorant war, weil das, ich hatte es ja vorhin auch schon ein wenig angesprochen, weil das, was Putin getan hat, hat er ja tatsächlich auch vorher gesagt. Also hat er eigentlich nur das in die Tat umgesetzt, was er angekündigt hat. Und da kann man natürlich, wenn man dann in die Vergangenheit gehen würde, sich andere Kriege anschaut, natürlich Vergleiche ziehen, dass auch damals schon Dinge unterschätzt worden sind. Also ich bin jetzt sehr oberflächlich, will da nicht zu sehr ins Detail gehen. Das würde ich auf jeden Fall alles schon sagen. Und da ist man als Historiker vielleicht manchmal auch etwas unruhiger. Auf der anderen Seite kann einem natürlich die Beschäftigung mit Vergangenheit auch helfen, nicht panisch zu werden.
0: Verstehe. Dann konzentrieren wir uns auf das nicht panisch werden, aber nicht hysterisch, oder? Sonst heiraten und alles gleich, Kinder, das wollen wir alles gar nicht. Wie ist es denn so? Also ich hänge mich so auf an diesen, es gibt Verbrechen, über die ihr ja quatscht in diesem Podcast, die Auswirkungen auf heute haben. Hast du da ein Beispiel?
2: Ich würde weniger sagen, dass der Fall 1:1 auf uns heute oder auf die Gegenwart heute übertragbar ist, sondern eher das, was wir aus dem Verbrechen ziehen für uns.
0: Ah.
2: Also wir haben jetzt kürzlich eine Folge veröffentlicht zur Ruhrbesetzung zum Beispiel. Das heißt, es geht im weitesten Sinne um die damals, also es ist 1923, um die damals natürlich noch ganz latent existente Erbfeindschaft zwischen Frankreich und Deutschland. Die Franzosen besetzen das Ruhrgebiet, marschieren mit über 100.000 Soldaten ein. Und unser Fall ist dann die Erschießung von Arbeitern während des passiven Widerstandes bei Krupp in Essen.
0: Mhm.
2: Und was hat das jetzt mit uns heute zu tun? Es wird jetzt eher nicht passieren, dass französische Soldaten in irgendwelche Firmen in Deutschland einmarschieren, logischerweise.
0: Toi, toi, toi.
2: Aber wissen wir denn heute die deutsch-französische Freundschaft zu schätzen?
0: Mhm.
2: Und das ist alles für uns total selbstverständlich geworden im Laufe der letzten Jahrzehnte. Aber wenn du dir so eine Folge von uns anhörst, nimmst du nochmal zur Kenntnis, dass wir sehr, sehr lange über Jahrhunderte verfeindet waren mit unseren unmittelbaren Nachbarn. Und das ist jetzt natürlich ein sehr plastisches Beispiel, aber das ist es eben, worum es uns geht, auch mal zu zeigen.
0: Ja.
2: So ganz banale Dinge, oder die kommen uns zumindest banal vor, sind sie natürlich am Ende nicht. Oder alltägliche Dinge, die eben herauszustellen, einfach auch, wie viel Wert das Ganze hat. Ja, also zum Beispiel eben die deutsch-französische Freundschaft.
0: Total, ja, dass man das nicht so selbstverständlich nimmt und dass man eben auch aufpasst da drauf und denkt, es war anders, es könnte auch mal wieder anders sein. Ja, sehr, sehr spannend.
1: Aber wenn ich da nochmal einen Satz dazu beitragen würde, aber jetzt mache ich einen Sprung, ist nicht so historisch, was ich sage. Was mich immer wieder wirklich, wirklich fasziniert hat und wo ich wirklich dachte, die Welt funktioniert manchmal anders, als man denkt, das ist, wie viele uralte Kriminaltaten, also jetzt Jack the Ripper ist natürlich das berühmteste, da gibt es aber eine ganze Reihe anderer, wo es Bücher drüber gibt, wo Leute in irgendwelchen Internetforen sich unterhalten, wo teilweise Riesenfilme gedreht werden, wo dann gesagt wird, am 16. Februar 1951 fuhr ein grüner Plymouth die Straße runter und so. Es ist fast, als ob minutiös drei Wochen Zeit aufbewahrt werden, während in derselben Zeit vielleicht vier große Romane rausgekommen sind, 15 große Reden im Parlament gehalten wurden, alles vergessen, nichts davon ist geblieben. Aber so absurde, irgendein Typ, der einen Schuss weg hatte, fährt rum und schießt vier Frauen in zwei Wochen über den Haufen, weil er die nicht mag oder so. Und dann wird daraus ein riesiges Gebilde mit ganz viel Glauben und dass das auch alles anders sein könnte. Aber das Tollste ist, dass so die Zeit dann so einfriert, dass es dann Leute gibt, die da zusammentragen, um wie viel Uhr genau der Paketbote kam oder was, die Pralinen ausgeliefert wurden. Das finde ich faszinierend. Dieses Verbrechen, was ja eigentlich was ist, wo man sagt, da sollen sich die Gerichte drum kümmern und bitte nicht mit den Kindern darüber reden, so ungefähr, dass das dann so einen Raum einnimmt und dass das fast eine geschichtliche Dimension bekommt, ja, obwohl es ja was Unwichtiges eigentlich ist.
0: Stimmt, ne? Ja, diese Faszination an Verbrechen. Ich habe immer gedacht, ich bin eine schlechte Zeugin, weil ich kann mir wirklich nichts merken. Also ich weiß nicht, was ich vorgestern gegessen habe. Ja. Mich niemals befragen, auf jeden Fall. So, Matthias, bei dir war es ja so, dass du relativ spät zu Krimis gekommen bist und auch zu deinem Autorendasein. Du hast ja Architekt gelernt erstmal und auch erst als Architekt gearbeitet. Bringt dir dieser Beruf denn heute noch was im Schreiben von Büchern? Ich stelle mir vor, dass du so Bilder oder Szenen einfach ganz anders vielleicht erschaffst als andere Autoren, die vorher nicht Architekt waren. Ist das so?
1: Ja, ich glaube schon. Also kommt vor allem jetzt in den letzten Jahren mehr zurück zu den Architektur. Wir machen immer Baubeschreibungen oder wir lernen auch ein Fach wie Archäologie zum Beispiel, was wir auch ziemlich ausgiebig an der Uni betrieben haben. Das heißt, die sukzessive Beschreibung von Tatorten von mir aus oder überhaupt nur einer Wohnstube oder eine S-Bahn mit 7 handelnden Personen, das habe ich damals viel geübt. Also das die Räume auch zu beherrschen. Also dass man, wenn man in Krimi immer nur 2 Leute an einem Tisch sitzt, ist das ja nicht so schwierig. Aber wenn man mehrere wie auf einer Bühne, ich habe ja auch viel Theater gemacht, 4, 5 handelnde Personen und wo sind die und sowas, das glaube ich macht viel aus.
0: Malst du richtige Skizzen von deinen Büchern,
1: ja.
0: Von deinen Tatorten?
1: Ja, ja.
0: Cool.
1: Ja, ich mache meistens, es sind das ja ein bisschen ausführlicher, also dann ist es eine Kleinstadt, vielleicht noch mit einem Wald und einem See oder sowas, aber das mache ich schon, weil da habe ich, weiß noch, bei meinem dritten Roman, glaube ich, ist mir das passiert, da habe ich das alles wunderbar beschrieben, war fertig, dann habe ich es nochmal durchgelesen und beim vierten Mal habe ich nochmal ein bisschen auf die Topografie geachtet und dann merkte ich, da wo ich bin, weiter vorne im Buch einen wunderschönen Wanderweg mit Rapsfeldern angelegt hatte, war 150 Seiten später eine Autobahn und da habe ich gedacht, okay, musst du noch besser aufpassen. Da lohnt sich dann manchmal das aufzuzeichnen, ja.
0: Sehr, sehr gut. So, jetzt steigen wir aber erstmal nochmal ein in unser nächstes Kapitel und finden zusammen raus, ob Emilias Verschleierungstaktik denn überhaupt funktioniert hat oder nicht. In Kapitel 3, Verschlimmbessern. Unsere Amelia kam also 1870 in Brighton, Südengland, auf eine ganz, ganz doofe Idee. Unglücklich verliebt in ihren verheirateten Arzt, versucht Amelia, die Ehefrau loszuwerden, indem sie ihr vergiftete Pralinen schenkt. Blöd, dass die Frau das alles überlebt hat. Amelia jetzt versucht, ihre Spuren zu verwischen und vergiftet daraufhin einmal die komplette Stadt. Bisher litten Amelias Opfer zwar unter Krämpfen und so ganz leichten Vergiftungserscheinungen, aber alles wurde nicht weiter untersucht. Erst der Tod eines 4-jährigen Kindes veranlasst die Polizei schließlich zu ernsthaften Ermittlungen. Die Familie hat nämlich in Brighton einfach Urlaub gemacht und das Kind hat von diesen vergifteten Pralinen dann gegessen und ist dann tatsächlich verstorben. Und obwohl die Autopsie auch eine Vergiftung, also darauf schließen lässt, geht die Polizei erstmal noch von einem Unfall aus. Amelia hingegen ist nicht mehr zu bremsen und sie weitet ihre Vergiftungsaktion noch weiter aus und verschickt die verseuchten Pralinen sogar an Bekannte. Also die ist wirklich, ich glaube, das mit der Hysterie müssen wir wirklich nochmal überdenken, die war dann wirklich hysterisch, die Maus. Unter den Empfängern natürlich auch wieder die Frau von James, die zum zweiten Mal überlebt. Allerdings hat jetzt auch die Polizei geschnallt, okay, also da gibt's wohl eine Verbindung zwischen den Pralinen und den Vergiftungen. Und Amelia versucht weiter verzweifelt von sich abzulenken. Und wie, das erratet ihr nochmal in unserem nächsten Spiel, die Schnellraterunde. Ein paar Thesen habe ich für euch mitgebracht. Ihr entscheidet, ob die These wahr ist oder nicht und ich löse das direkt auf. Es können auch mehrere Antworten richtig sein, okay? Wie lenkt Amelia von sich ab? These 1. Sie vergiftet eine Katze und behauptet dann, dass ihr armes Haustier eine dieser Brownschen Pralinen gefressen hat. Kann das sein oder kann das nicht sein?
1: Ja, kann sein.
2: Ja, würde ich auch sagen. Um sich selbst halt zum Opfer mitzumachen.
0: Nein, das war schon mal falsch. Dann habt ihr drei weitere, mal gucken. Hm. Sie fährt nach London und versendet von dort Pakete mit vergifteter Schokolade auch an sich selbst.
1: Würde ich schon wieder ja sagen.
0: Warum dieses Mal, Matthias?
1: Naja, weil aus einer anderen Stadt ist nochmal eine Erweiterung und lenkt überhaupt ab davon, dass es innerhalb der Stadt gesucht wird und an sich selbst ist natürlich ja mäßig schlau, weil sie ja schon wieder ins Gerede kommt, aber ja, trotzdem, die ist ja auch nicht die allerhellste wahrscheinlich.
0: Nee, oder? So, das ist irgendwie nicht. Und Niklas überlegt, aber...
2: Müssen wir uns jetzt einigen, weil also es wäre ja eigentlich total unlogisch, weil die Pralinen sind ja, wenn ich das richtig verstanden habe, in der Konditorei gekauft, in Brighton, mit denen fährt sie dann nach London und schickt sie zu sich selbst, da wird sie eigentlich komplett den Verdacht auf sich selbst lenken.
0: Naja, sie kann natürlich auch nach London fahren, dort Pralinen kaufen und die dann verschicken.
2: Aber wenn die Etikettierung der Konditorei in Brighton haben, wäre das, also da müsste sie auf jeden Fall eine neue Packung besorgen oder die eben umschichten. Aber ich unterstelle jetzt mal, es hat noch die Brighton-Verpackung, würde ich sagen, das hat sie nicht gemacht.
0: Da geht der Punkt auf jeden Fall an Matthias. Sie hat das gemacht, einfach aus, Niklas, tut mir leid, aber du hast ja noch eine Chance. Sie hat einfach von London, einfach von einer anderen Konditorei geschickt.
1: Sie wollte mal nach London fahren. Eben. Sie hatte mal Lust, die Großstadt zu fahren.
0: Ja, ja, genau. Hat sich gedacht, na komm, da auch mal einfach Pralinen vergiften. Mal gucken, wie es da so ist. Dann noch zwei Thesen für euch. Sie behauptet, James' Frau wollte sich für die Flirts mit ihrem Mann rächen. Ist das wahr oder ist das falsch?
1: Die ganze Stadt vergiften. Nein.
0: Nee.
1: Für mich nicht. Nee, das ist nicht
0: für dich, Niklas? Du guckst schon wieder. Nee, okay.
2: Nee, ich sage auch einfach nur nein.
0: Auch richtig. Sie macht das nicht. Sie konfrontiert Konditor Brown in seinem Shop und beschwert sich über den Geschmack und ihren unruhigen Magen. Kann das sein?
2: Das wäre fast für mich das Naheliegendste gewesen, ja. Das hätte ich wahrscheinlich auch gemacht, wenn ich sie gewesen wäre.
0: Sehr gut, sehr gut.
1: Also ja, ich würde dem zustimmen. Also ich würde sagen, ja.
0: Macht sie? Sehr gut. Genau. Also sie gibt sich wirklich die größte Mühe, unsere Amelia. Das muss man ihr wirklich lassen. Wir machen gleich weiter mit unseren letzten Fragen, bevor ihr den Fall gelöst habt. All die cleveren Manöver helfen aber nicht mehr weiter. Amelias Giftmischerei wird entdeckt und sie überführt. Aber wie ist die Frage? Darüber dürft ihr noch ein letztes Mal rätseln. Gleiche Spielregeln wie eben. Ich habe Behauptungen mitgebracht. Ihr ratet, wahr oder falsch. Wie wird unsere Amelia jetzt also überführt? Auch hier könnten wieder mehrere Antworten richtig sein. Dem Konditor kommt es komisch vor, dass so viele Schokoladenpackungen gekauft und dann wieder umgetauscht werden und er befragt die Jungs, die das ja dauernd machen, wer sie denn geschickt hat. Was denkt ihr? Niklas hat schon andächtig gewirkt.
1: Ja, würde ich sagen.
2: Es ist nur eine von den vier Möglichkeiten. Ist jetzt richtig? Oder?
0: Nee, nein, es könnten auch mehrere. So.
2: Okay. Ja, wäre eine Möglichkeit. Ja.
0: Okay. Wir gucken mal gleich, ob ihr recht habt oder nicht. Ihr geliebter Arzt äußert einen Verdacht gegenüber der Polizei, die daraufhin die Ermittlungen gegen Amelia aufnimmt.
2: Auch das wäre im Bereich des Möglichen aus meiner Sicht.
1: Ja, will ich auch denken. Also.
0: Okay. James findet einen Drohbrief von Amelia in seiner Praxis, adressiert an seine Frau. Sagt er jetzt nicht, okay, gut, ich dachte, jetzt sagt er schon, ja, das nehme ich auch, finde ich gut. Nee.
1: Dann muss sie ja wirklich verrückt sein, ja. Also, nee.
0: Willst du sich verraten, meinst du?
1: Ja,
0: okay. Als Amelia James' Frau erneut Pralinen schenkt, bemerkt diese, dass damit etwas nicht in Ordnung ist und kann dann als Zeugin fungieren?
2: Ja, würde ich.
1: Möglich, ja.
0: Und Amelia beschließt, auf Arsen umzusteigen, da die Besorgung des Strychnins trotz zahlreicher kreativer Ausreden schwierig wird.
2: Dazu müsste man jetzt die spezifischen Nebenwirkungen der beiden unterschiedlichen Giftarten kennen.
1: Ja, eins ist wirklich in Rattengift und sowas drin und das andere vielleicht nicht, ne? Und das andere wäre dann ein Hinweis darauf, dass es ist schwerer zu besorgen. Dann wäre es auch unwahrscheinlich.
0: Also eher nein?
1: Eher nein, würde ich sagen. Ja.
0: Okay, also ihr habt ausgeschlossen den Drohbrief, das ist schon mal richtig. Da liegt natürlich kein Drohbrief. Ihr wart euch sicher bei, dass der Arzt Verdacht schöpft gegenüber Amelia und der Polizei was sagt? Wahr, oder?
2: Ja.
0: Richtig. Als Amelia James' Frau erneut Pralinen schenkt, bemerkt diese, dass da irgendwas komisch ist. Haben wir auch ja gesagt. Auch richtig. Und Amelia beschließt, auf Arsen umzusteigen. Das ist tatsächlich auch richtig.
1: Ach so.
0: Ja, ja. Also die schlägt wirklich in alle Richtungen. Also, es sind letztlich mehrere Faktoren, die zu Amelias Überführung führen. Ausgerechnet ihr geliebter James setzt die Ermittlungen sogar in Gang, denn Amelias Benehmen wird ihm zunehmend suspekt und er verdächtigt sie dann einfach, mit den Erkrankungen seiner Frau zu tun zu haben. Und die kann sich dann erinnern, wie metallisch diese Pralinen geschmeckt haben und wie schlecht ihr eben danach wurde. Und als die Polizei in diese Richtung ermittelt, finden sie immer weitere Indizien, die Amelia mit den Vergiftungen in Zusammenhang bringen. Als Amelia dann noch versucht, an Arsen zu kommen, dann schlägt die Polizei zu und sagt: Jetzt haben wir sie. Ich löse den Fall gleich nochmal komplett für euch auf. Vorher natürlich erstmal die Frage, was halten wir von dem Fall? Matthias, wäre das einer für deine Romane gewesen?
1: Ja, ich glaube, ich mag eigentlich diese einfachen Sachen. Also das finde ich eigentlich immer ganz schön. Es geht ja hier nur sozusagen um, letztlich ist das ja nicht mal Liebe, das ist mehr oder weniger Habgier, würde ich sagen. Ja, also die andere hat ihn, ich möchte ihn haben. Und wie gesagt, mich würde das interessieren, je nachdem, wenn das eine große Familie ist, wenn da noch andere in der Stadt eine Rolle spielen und so weiter. Und man könnte, das hat Niklas vorhin ja gesagt bei einem anderen Thema, man könnte sozusagen von daher auch so ein bisschen eine Zeitgeschichte aufmachen. Ja, wie reden Männer über Frauen und so sowas. Dann ist der Auslöser, finde ich, sowas Banales. Also ich meine, Pralinen vergiften klingt wirklich nach dem 19. Jahrhundert, muss man mal ehrlich sagen. Aber ja, oder? So Teilzeit. Also heutzutage, weiß nicht, ob man das noch machen würde.
0: Zum Classy.
1: Ja, es ist ja, so.
0: Wobei,
1: so,
0: es kommt ja alles wieder. Vielleicht ist das wieder das neue
1: Verbrechen. Vielleicht kommt auch das zurück.
0: Ja. Niklas, was würdest du sagen? Typisch für die Zeit, ist euch so ein Verbrechen auch schon mal untergekommen?
2: Wir haben mal was tatsächlich zu einer Frau gemacht, die dann auch angeklagt wird. Die war die Frau des französischen Finanzministers, die den Chefredakteur des Figaro erschossen hat. Tatsächlich am Tag, als 1914, wenn ich das jetzt richtig erinnere, auf Franz Ferdinand, weil wir vorhin über den Ersten Weltkrieg gesprochen haben, umgebracht wird, beziehungsweise da war, glaube ich, der Freispruch, nicht die Tat. Die ist nämlich dann freigesprochen worden. Ich biege ab, wie ihr merkt, tatsächlich wäre für uns auch eher interessant, wie geht man dann eben so mit Stereotypen Rollen um, und da würden wir wahrscheinlich, wenn wir den Fall machen würden, uns auch noch den Prozess anschauen.
0: Ah, okay, aber auch wieder, was lehrt uns der Fall für heute, das Verbrechen, eben vielleicht diese Stereotype auch, oder? Und wie sich das aufgedröselt hat und wie sich das Frauenbild entwickelt hat, vielleicht auch deswegen. Sehr schön. Also, jetzt wollen wir natürlich noch ganz kurz wissen, Matthias, was erwartet uns in deinem neuen Roman? Kannst du da schon drüber sprechen, ein bisschen?
1: Ja, natürlich. Also, uns erwartet eine weitere Geschichte, die im Vorlauf zum Ersten Weltkrieg spielt, 3 Jahre zuvor. Und nachdem wir in dem ersten Roman uns im Milieu der Flieger sozusagen aufgehalten haben, der ersten mutigen Piloten, die ja dann schon, das finde ich auch immer verrückt, das sind, am Anfang sind das Kameradschaften und 5 Jahre später schießen die Maschinengewehren aufeinander aus diesen Flugzeugen und durchlöchern sich die Lunge. Ja, also das fand ich auch immer gruselig. Im zweiten Fall habe ich gedacht, nach den Fliegern sind wir jetzt bei den Unterseebooten und da geht's um die Entwicklung im Schiffsbau. Was aber eine größere Rolle fast spielt, ist etwas Zeitgeistiges aus der damaligen Zeit, nämlich Lebensreformer. Und das ist eigentlich auch eins der großen Interessen, auch mit an diesen Büchern zu zeigen, was alles in jener Zeit damals schon gab. Das war enorm, was in der Architektur, in der Kunst, im Tanz, in der Malerei, in der Literatur, in natürlich Medizin und alles. Da gibt es so viele Entdeckungen und Entwicklungen. Also diese Aussteiger da, diese Lebensreformer, die haben alternativ Gemüse angebaut, die haben nackt rumgetanzt, die haben ein anderes Frauenbild, die Frauen haben die Korsetts weggeschmissen. Also es sind 1000 Sachen, schön, wo man sagt, könnte auch letztes Jahr gewesen sein oder vor 2 Jahren oder so. Und das ein bisschen zu zeigen, gleichzeitig wie die einen U-Boote, sage ich mal, betreiben, um sich gegenseitig schon wieder die Lunge zu durchlöchern, mit geeigneter Munition sich zu behandeln sozusagen. Und andererseits Leute, die versuchen, aus diesem ganzen Korsett, im wahrsten Sinne des Wortes, ihrer Zeit auch rauszugehen, was alles gleichzeitig stattgefunden hat. Alles, auch in, es ist Europa, alles. Also ja. Ich schreibe nichts über Südamerika da oder so, es ist Europa. Aber das erwartet uns. Schön. Und glaube auch ein bisschen Humor. Es sind einige sehr skurrile Sachen auch dabei, kann man sagen.
0: Gut, wir fassen zusammen. Amelia Willow, die in Wahrheit eigentlich Christina Edmonds heißt, die hat wirklich ihr Bestes gegeben, um ihren ursprünglichen Mordversuch zu verschleiern. Das muss man sagen. Und doch macht sie damit alles nur noch schlimmer. Schließlich wurde sie anfangs gar nicht verdächtigt eigentlich. Und sogar bei den späteren Vergiftungen hatte lange Zeit niemand begriffen, dass diese eben durch die Pralinen verursacht wurden. Und doch verstrickte sie sich tiefer und tiefer in ihrem Vorhaben, ihre Spuren zu verwischen und die Ehefrau ihres begehrten James zu beseitigen. Christina wird nach ihrer Festnahme dann wegen versuchten Mordes angeklagt, sowie dann wegen Mordes im Falle des vierjährigen Jungen. Und 1872 wird sie für schuldig befunden und zum Tode verurteilt. Das Urteil wurde schließlich aber dann in eine lebenslange Haft verwandelt und Christina stirbt dann 1907 im Gefängnis. Skurriler Fall. Ihr habt euch gut durchgekämpft, ihr beiden. Vielen Dank. Es hat mir sehr viel Spaß gemacht. Danke, dass ihr dabei wart.
2: Danke, ja.
1: Wir danken.
2: War spannend und mal was ganz anderes.
0: Sehr schön.
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1: Ich bin Jan-Henner Reitze. 6 Stunden lang hat eine Spitzenrunde der Bundesregierung um Bundeskanzler Friedrich Merz und Vizekanzler Lars Klingbeil im Koalitionsausschuss im Kanzleramt beraten. Ergebnisse sind bisher keine bekannt gegeben worden. Es soll noch eine schriftliche Information geben, aber keine Pressekonferenz. Bei Streitthemen wie Lücken im Haushalt oder weiteren Entlastungen wegen gestiegener Spritpreise wollten Union und SPD erstmal wieder intern gemeinsame Ansätze finden. Die Zufriedenheit mit dem Gesundheitssystem in Deutschland nimmt ab. 62% sind nach einer Umfrage im Auftrag der Krankenkasse DAK Gesundheit damit zufrieden. Vor rund 10 Jahren waren es noch mehr als 80%.
2: Mehr als jeder Dritte hat in den vergangenen 2-3 Jahren eher schlechtere Erfahrungen mit der ärztlichen Versorgung gemacht. Erlebnisse, die sich natürlich in der aktuellen Umfrage niederschlagen. Bis 2022 lag die Zufriedenheit rund 10 Jahre lang stabil bei über 80%. Dann ging's bergab und knapp 60% erwarten, dass die Gesundheitsversorgung in den kommenden 10 Jahren noch schlechter wird. Reformen im Gesundheitswesen halten 2/3 der Menschen für notwendig. Sie glauben aber nicht daran, dass sie auch kommen. Thomas Thonfeld, Berlin.
1: Der deutsche Zoll soll besser ausgestattet werden, unter anderem mit 1500 zusätzlichen Stellen. Ein Grund dafür ist der wachsende Onlinehandel.
3: Immer mehr Pakete mit Billigware kommt aus China an und das kostet Zeit und Personal. Denn der Zoll prüft den Inhalt unter anderem im Hinblick auf gefälschte Markenprodukte, Artenschutz oder verbotene Medikamente. Voriges Jahr seien knapp 790 Millionen Pakete abgefertigt worden, mit einem Wert von 1,4 Billionen Euro. Die Behörde hofft, dass die Paketflut abnimmt, denn ab dem Sommer werden auch Zölle auf Waren erhoben, die weniger als 150 Euro wert sind. Das betrifft dann Billig-Online-Shops wie Temu. Thomas Bremser, Redaktion.
1: Zum Auftakt der Filmfestspiele in Cannes ist Herr der Ringe-Regisseur Peter Jackson am Abend mit der Goldenen Ehrenpalme ausgezeichnet worden. Vor der Premiere des ersten Teils der Trilogie vor 25 Jahren war der Anfang des Films in Cannes gezeigt worden. Das habe Vorfreude ausgelöst, sagte Jackson in seiner Dankesrede. Über den roten Teppich der Eröffnungsgala ging auch Heidi Klum, obwohl sie einen Muskelfaserriss hat.